0: Das Treffen war nach den für die CDU verheerenden Landtagswahlen angesetzt worden.
1: Schwere Stimmverluste in Berlin und Sachsen
0: kommen kann. Das Treffen war nach den für die CDU verheerenden Landtagswahlen

0: verlorenes Vertrauen zurückgewinnen. Ursula Winkler, Nachrichtenredaktion.
1: Die geplante Zuckersteuer bekommt Gegenwind aus den eigenen Reihen. 9 Agrar- und Verbraucherschutzminister der Union haben Bundeskanzler Merz in einem Brief aufgefordert, die Steuer zu stoppen. Der Koalitionsvertrag setze beim Thema Zucker auf Freiwilligkeit und Eigenverantwortung, nicht auf staatliche Lenkung, heißt es in dem Schreiben. Eine Zuckersteuer belaste den Kauf bestimmter Lebensmittel unnötigerweise und verschärfe die schwierige Lage der Landwirtschaft zusätzlich. Papst Leo muss operiert werden. Das 71 Jahre alte Oberhaupt der katholischen Kirche gab bei seinem Sonntagsgebet bekannt, dass bei ihm ein Knoten in der Lunge entdeckt worden sei, der sich im Anfangsstadium befinde.
2: Leo wirkte ruhig und gefasst, sagte. Die Ärzte haben mir zu einer OP geraten, um den Knoten zu entfernen. Der Eingriff soll in den kommenden Tagen über die Bühne gehen. Weitere Einzelheiten nannte er nicht und viele Gläubige hier auf dem Petersplatz mussten erst einmal die Luft anhalten, waren völlig überrascht. Leo schien immer fit, er spielt Tennis, hat sogar ein eigenes Fitnessstudio hier in seinem Apartment und eigentlich steht für den kommenden Monat eine Reise nach Südamerika auf seinem Programm. Aus Rom, Claudia Wächter.
1: Zum Fußball. Der SC Freiburg ist neuer Tabellenführer in der Bundesliga. Gegen Schalke 04 haben die Freiburger 2:1 gewonnen. Im Rhein-Derby hat der 1. FC Köln mit 2:1 gewonnen. Gladbach bleibt damit auch nach 5 Spielen punktlos und steht als Tabellenletzter da.
3: Ja, der Wunscherfüller, ne? Der ist richtig fleißig, erfüllt ja einen Wunsch nach dem anderen und wir packen ja auch immer wieder neue Wunschvorschläge auf die Liste, also falls euch da selber nichts einfällt. Und über ein neues großes Highlight auf dieser Liste sprechen wir gleich. Oder ihr schaut einfach selber schon mal drauf, funktioniert ja auch, die Liste gibt's bei uns auf der Homepage. Euch eine angenehme Nacht.
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0: das hier Nathalie, Imbruglia und Thorn und eure Wünsche. Wenn sie hier bei uns landen, dann kann eigentlich gar nichts Besseres damit passieren.
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0: Wetter.
1: Und das ist eine trockene, fast wolkenlose Nacht heute. Gerade sehr frisch mit 7 bis 3 Grad. Und später geht's dann rein in diese Light-Version vom goldenen Oktober. Der Montag startet erst mit etwas Nebel. Und später geht's dann freundlich und trocken durch den Tag. Oft sonnig und mit 18 Grad auch wieder etwas wärmer.
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2: Zurzeit liegen uns keine Meldungen vor. Wir wünschen allen unterwegs gute Fahrt.
1: Ja, und neue Musik haben wir gleich für euch, und zwar von Nico Santos. Starten jetzt erstmal mit einem 2000er, und zwar hier von No Doubt. Ich bin Andreas Grunwald, euch eine angenehme Nacht.

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1: Ich bin Dirk Zeitler. Die CDU setzt heute ihre Führungsklausur fort. Die Partei steckt in einer der schwersten Krisen ihrer Geschichte. Die Parteiführung berät darüber, wie sie da wieder herauskommen kann. Das Treffen war nach den für die CDU verheerenden Landtagswahlen angesetzt worden.
2: Schwere Stimmenverluste in Berlin und Sachsen-Anhalt, in Mecklenburg-Vorpommern sogar aus dem Landtag geflogen, auf Bundesebene im Umfragetief. Jetzt will die CDU klären, woran es liegt. Wie kann die schwarz-rote Regierung auf die aktuelle Unzufriedenheit in der Bevölkerung reagieren? Weiter mit dem straffen Reformkurs? Wurden Themen übersehen? Und wie ist die langfristige Strategie? Muss die CDU konservativer werden, um Wähler zurückzugewinnen oder umgekehrt? Auch wenn die Ministerpräsidenten ihm vorerst den Rücken gestärkt haben, muss der angeschlagene Parteichef März auch intern verlorenes Vertrauen zurückgewinnen. Ursula Winkler, Nachrichtenredaktion.
1: CSU-Chef Söder hat
2: März auch intern verlorenes Vertrauen zurückgewinnen.

0: Folgen verzichten. Es ist allerdings nicht Trumps erste Ankündigung dieser Art.
1: Erst vor rund 4 Wochen hatte Trump behauptet, Moskau und Kiew würden die Angriffe auf die Energiesektoren einstellen. Doch die angebliche Vereinbarung hielt keine 24 Stunden. Und auch diesmal scheint am Versprechen nicht viel dran zu sein. Selenskyj sagte kurz darauf, er wisse gar nichts von der Einigung. Aber der Ukrainer verspricht, wenn Putin seine Angriffe auf Energieanlagen stoppt, will Selenskyj dem Beispiel folgen. Selenskyj bietet außerdem an, Neuwahlen abzuhalten, sollte Trump Putin von einer 60-tägigen allgemeinen Waffenruhe überzeugen. Trump hatte zuvor die Ablösung des ukrainischen Präsidenten gefordert. Aus Washington, Jan-Christoph Freibert.
0: Zum Fußball. Der SC Freiburg ist neuer Tabellenführer in der Bundesliga. Gegen Schalke 04 haben die Freiburger 2:1 gewonnen. Im Rhein-Derby hat der 1. FC Köln mit 2:1 gewonnen. Gladbach bleibt damit auch nach 5 Spielen punktlos und steht als Tabellenletzter da.
2: Elton John, der setzt sich gleich extra für euch mitten in der Nacht ans Klavier und singt seinen wunderbaren Song aus der Mitte der 90er. Can you feel the love tonight? Passender geht's doch gar nicht. Vorher noch Topic und Becky G mit Sorry Papi. Ich bin Sven Sandbote und bringe euch rein in diesen Montag. Es ist der 12. Oktober. Kommt gut durch die Nacht.
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0: Ja, ich weiß, wir haben zwar gerade erst Oktober, aber ihr wisst auch, Weihnachten kommt immer ganz überraschend und vor allem schnell und steht dann plötzlich vor der Tür. Also warum nicht jetzt schon mal über Weihnachtsgeschenke nachdenken? Adventskalender gibt's ja auch schon zu kaufen im Supermarkt, also von daher. Und wie wär's als Geschenk zu Weihnachten mit Konzerttickets für zum Beispiel, ihn hier? Purple Disco Machine, der liefert uns einen funkigen Party-Hit nach dem anderen und seine Musik, die macht sofort gute Laune, auch jetzt in der Nacht. Und das fängt ja bei dir schon mit der Produktion im Studio an.
1: Wenn man einen Party-Song macht, kann man nicht steif im Studio sitzen und ganz analytisch rangehen. Natürlich ist dann voller Emotionen und man dreht dann auch mal etwas lauter und springt dann rum und freut sich und lacht. Und am Ende dieselbe Reaktion, die wir im Studio haben, haben hoffentlich natürlich auch die Leute dann draußen auf der Tanzfläche oder vorm Radio, wenn die Musik hören.
0: Und am 8. Oktober kommenden Jahres, da bringt Purple Disco Machine seine Party mit nach Köln, präsentiert von den NRW-Lokalradios. Und vielleicht ist ja eben genau das schon mal die Geschenkidee für Weihnachten. Und hier gibt's direkt den passenden Vorgeschmack fürs Durchhalten heute Nacht. Purple Disco Machine, Test My Luck. Also, dann testet's mal aus.
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0: Das Wetter.
1: In den kommenden Stunden bleibt es trocken, aber Nebel ist zum frühen Start rein in den Montag ein Thema. Später dann im Laufe des Tages ein Mix aus Sonne und Wolken. Und die Temperaturen, die sind zwischen 14 und 18 Grad unterwegs.
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2: Zurzeit liegen uns keine Meldungen vor. Wir wünschen allen unterwegs gute Fahrt.
1: Gleich wird wild gezaubert mit Eminem. Houdini spiele ich euch. Jetzt erstmal dieser ruhige Song hier, um gut durch die Nacht zu kommen. Noch durchhalten bei der Nachtschicht. Kelly Clarkson ist an eurer Seite. Because of you. Ich bin Sven Sandbote.

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1: Ich bin Dirk Zeitler. US-Präsident Trump hat verkündet, dass die Ukraine und Russland künftig auf Angriffe ihrer Energieanlagen verzichten. Es ist allerdings nicht Trumps erste Ankündigung dieser Art.
2: Erst vor rund 4 Wochen hatte Trump behauptet, Moskau und Kiew würden die Angriffe auf die Energiesektoren einstellen. Doch die angebliche Vereinbarung hielt keine 24 Stunden. Und auch diesmal scheint am Versprechen nicht viel dran zu sein. Selenskyj sagte kurz darauf, er wisse gar nichts von der Einigung. Aber der Ukrainer verspricht, wenn Putin seine Angriffe auf Energieanlagen stoppt, will Selenskyj dem Beispiel folgen. Selenskyj bietet außerdem an, Neuwahlen abzuhalten, sollte Trump Putin von einer 60-tägigen allgemeinen Waffenruhe überzeugen. Trump hatte zuvor die Ablösung des ukrainischen Präsidenten gefordert. Aus Washington, Jan-Christoph Heibert.
1: Die CDU kämpft nach 3 krachend verlorenen Landtagswahlen und Umfragewerten unter 20% um ihre Glaubwürdigkeit. Bei einer Führungsklausur in Berlin sucht die Partei nach einem Weg aus einer der schwersten Krisen ihrer Geschichte. Generalsekretärin Hoppermann dämpfte gleich zu Beginn die Erwartungen. Die Klausur sei nicht die eine Wunderwaffe, sondern der Beginn eines Prozesses. Es gehe darum, Vertrauen zurückzugewinnen. In Mecklenburg-Vorpommern stehen die Zeichen auf Rot-Rot-Grün. Rund 3 Wochen nach der Landtagswahl wollen SPD, Linke und Grüne heute mit Koalitionsverhandlungen beginnen.
3: Bei der Wahl war die AfD stärkste Kraft geworden, hatte alleine aber keine Mehrheit geschafft. Eine rot-rot-grüne Koalition hätte eine hauchdünne. Die Grünen betont, der Wahl war die AfD stärkste Kraft geworden, hatte alleine

0: Freiburg ist neuer Tabellenführer in der Bundesliga. Gegen Schalke 04 haben die Freiburger 2:1 gewonnen. Im Rhein-Derby hatte 1. FC Köln mit 2:1 gewonnen. Gladbach bleibt damit auch nach 5 Spielen punktlos und steht als Tabellenletzter da.
1: Ich habe da gerade um 3:45 so eine Eingebung und das Gefühl, dass gleich jemand in guten 6 Minuten ganz laut nach Maria schreit. Und er tanzt auch noch wild dazu. Die Rede ist von Ricky Martin. Vorher noch One Republic für euch.
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1: Und mein aktueller Lieblingssong, der kommt jetzt direkt. Hier sind You Not Us und Daddy DJ für den frühen Start rein in den Montag. Flipside spiele ich euch. Haltet euch bei der Nachtschicht und alle Frühaufsteher. Guten Morgen, Sven Sandbote hier.

0: Ja, komm, jetzt aber auch gut mit dem Maria rufen. Es gibt Menschen, die wollen diese frühe Uhrzeit noch schlafen. Kommt gut durch die Nacht rein in den Montag. Kürbis, das ist ja gerade genau die perfekte Jahreszeit dafür. Jetzt im Herbst gleichzeitig Suppe, Kuchen, Kaffee, Haustürdekoration. Also hat direkt mehrere Karrieren so ein Kürbis. Ich persönlich bevorzuge ja die Variante mit der Deko. Alles andere brauchst du in meinem Leben nicht.
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2: Ja, er ist die Passionsfrucht von uns Deutschen. Der Spargel des Herbstes, benannt nach einem Brötchen. Der Kürbis. Ja, jetzt ist so die Zeit. Ne? Da gibt's alles mit diesem orangefarbenen Superfood. Kürbissuppe, Kürbiscurry, Kürbisrisotto, Kürbispasta, Kürbissalat, Ofenkürbis, Grillkürbis, Kürbiskuchen, Kürbiskürbis. Ach, eigentlich kannst du den auch pürieren und als Zahnpasta benutzen. Nur als Hautcreme aufpassen, ne? Weil dann kannst du Halloween als US-Präsident gehen. So, mit Kürbis anmalen, Meerschweinchen auf dem Kopf und so gucken, als würdest du gerade an der Brause lutschen. Fertig ist das Trump-Kostüm. Kürbis schnitzen allerdings ist eine perfekte Beschäftigungstherapie für die Kleinen. Ne, wenn schon alle Kastanienmännchen weggebaut wurden, gut, man muss ein bisschen gucken, wenn die mit den machetengroßen Messern darum vorwerken, um den Kürbis auszuhöhlen. Und wenn du es drin machst, ist die Wahrscheinlichkeit relativ hoch, dass du danach die Küche streichen kannst. Aber das ist es doch wert. Denn immer dran denken, Ende gut, Kürbis gut.
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0: Das Wetter.
1: Der frühe Montagmorgen, er startet in NRW überwiegend trocken. Hier und da ziehen noch Wolken durch. Stellenweise ist auch Nebel ein Thema. Tagsüber zeigt sich dann der Montag von seiner freundlichen Seite. Sonne und Wolken wechseln sich ab. Regen ist kein Thema. Und bei den Temperaturen geht es auch wieder ein Stück weiter nach oben. 14 bis 18 Grad erwarten euch.
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2: Zurzeit liegen uns keine Meldungen vor. Wir wünschen allen unterwegs gute Fahrt.
1: Gleich wartet Bibi Rexha auf euch. New Religion gibt's für den frühen Montagsstart und jetzt erstmal zurück ins Jahr 2000 mit Toploader. Naja, wenn nicht so viele Wolken unterwegs sind, gerade bei euch über dem Kopf, dann vielleicht einfach mittanzen. Dancing in the Moonlight. Ich bin Sven Sandbote. Schönen Wochenstart. Guten Morgen.

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1: Ich bin Dirk Zeitler. Die CDU kämpft nach 3 krachend verlorenen Landtagswahlen und Umfragewerten unter 20% um ihre Glaubwürdigkeit. Bei einer Führungsklausur in Berlin sucht die Partei nach einem Weg aus einer der schwersten Krisen ihrer Geschichte. Generalsekretärin Hoppermann dämpfte gleich zu Beginn die Erwartungen. Die Klausur sei nicht die eine Wunderwaffe, sondern der Beginn eines Prozesses. Es gehe darum, Vertrauen zurückzugewinnen. Beim Thema Rente hakt es in der Koalition. SPD-Fraktionschef Mirch hatte eine Idee, um die Blockade zu lösen. Er schlägt im Interview mit der Zeit vor, vor einem Kabinettsbeschluss auch die Fraktionen und Länderregierungschefs einzubinden.
2: Kann ein großer Rentengipfel den Knoten lösen? Der Streit dreht sich im Kern um das Ende der abschlagsfreien Rente nach 45 Beitragsjahren. Experten empfehlen die Abschaffung, Teile der SPD sind dagegen. Den Vorwurf der Blockade weist Fraktionschef Mirsch aber zurück. Auch innerhalb der CDU gäbe es eine Riesendiskussion über die Rente, sagte er und verwies auf Ministerpräsidenten der Union, die auch für eine Beibehaltung sind. Unionsfraktionsvize Winkel hält nichts von einer Extrarunde. Die Regierung und der Koalitionsausschuss hätten sich schon darauf geeinigt, die Kommissionsempfehlungen als Gesamtpaket umzusetzen, sagte er. Ursula Winkler, Nachrichtenredaktion.
1: Sie stehen am Pantheon, Kurven am Kolosseum vorbei und verstopfen die engen Straßen von Rom. Scharen von Golfkarts kutschieren Urlauber durch die historische Innenstadt. Doch der Trend sorgt für Ärger.
3: Ohrenbetäubendes Gehupe hier wieder mal, zuckelt ein Golfkart Richtung Vatikan und hält bei jedem Fotomotiv. Die Touris freut's und die Taxifahrer hier, die wettern. Die Dinger machen uns das Geschäft kaputt. Hunderte solcher Mini-Gefährte sind hier unterwegs. Einige Fahrer haben nicht mal einen Führerschein. Und die Behörden hier, die wollen das Chaos nun regeln, eventuell sogar wie in Florenz. Dort ist die Innenstadt schon für Golfkarts tabu. Aus Rom, Claudia Wächter.
1: Zum Fußball. Der SC Freiburg ist neuer Tabellenführer in der Bundesliga. Gegen Schalke 04 haben die Freiburger 2:1 gewonnen. Im Rhein-Derby hat der erste FC Köln gegen Gladbach mit in der Bundesliga. Gegen Schalke 04 haben

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1: Oder aber ihr sagt, ihr fühlt euch wie Linkin Park, noch so ein bisschen lost heute Morgen. Ich kann das verstehen. Sven Sandbote ist hier. Guten Morgen.

0: das die musikalische Snooze-Taste, geliefert von Felix Jähn. Close Your Eyes am Montagmorgen.
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0: Ja, wir starten in die neue Woche und Kevin Zimmer aus der Redaktion weiß, welche Themen euch heute so begegnen. Kevin, was steht unter anderem an?
2: Ja, nach deutlichen Verlusten bei 3 Landtagswahlen im September hat Friedrich Merz das Parteipräsidium der CDU zu einer Klausur einberufen. Also da ist ordentlich dicke Luft gerade bei der CDU. Am Nachmittag wollen Kanzler Merz und Generalsekretärin Franziska Hoppermann auf einer Pressekonferenz dann berichten, welche Schlüsse sie aus diesen 3 miesen Landtagswahlen für die CDU ziehen und ja, wie sie die CDU aus der Krise wieder rausführen.
0: Und dann beginnt ja heute auch der Prozess gegen 4 Männer rund ums sogenannte Soester Horrorhaus.
2: Ja, in ganz Deutschland wurde darüber berichtet. 4 Männer, darunter 2 Minderjährige, müssen sich ab heute vor Gericht verantworten. Sie sollen eine Frau zwischen Juli und November 2025 über Monate in einem Reihenhaus misshandelt und vergewaltigt haben. Heute beginnt also der Prozess gegen die Männer.
0: Dann brauchen wir noch was Positives heute Morgen. Wunscherfüller bietet sich da an. Wir starten in die letzte Woche.
2: Wir nennen das Finalwoche. 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Und dann kann man sich dafür bewerben. Mit etwas Glück rufen wir dann zurück und erfüllen den Wunsch. Der ist dann sozusagen schon bei euch von der Liste. Ja? Wir sind diese Woche nochmal euer Wunscherfüller-Radio.
0: Also dann heute Morgen noch mit halb verschlafenem Gesicht schnell euren Wunsch schicken über die Homepage und den ersten erfüllen wir heute Morgen in der Morgenshow gegen 19:45.
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Oh komm, liebe Leute, nicht so schlaff durchhängen. Ich weiß, es ist Montagmorgen, es hilft ja auch das ganze Jammer nix, aber zwei Kaffee reinschütten, einen für die linke, einen für die rechte Herzkammer und dann starten wir in diesen Montag. Und falls ihr musikalische Motivation braucht, auch kein Problem, bekommt ihr direkt geliefert Hügel gleich mit Move into the Sun. Das ist schon mal perfekt als Wochenstarter. Und hier sind Green Day, Wake Me Up When September Ends. Es ist der Start in den Montag, den 12. Oktober mit Sven Sandbote. Guten Morgen!

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0: guck mal, die ist schon richtig gut drauf. Am frühen Montagmorgen packt Jennifer Lopez direkt ihren 90er-Jahre-Hüftschwung aus und gleich gibt's für euch neue Musik. Die bringt euch, versprochen, richtig gut in die neue Woche. Da seid ihr direkt hellwach und motiviert für den Tag. Fastboy und Music Sounds spiele ich euch gleich. Ich bin Sven Sandbote. Schönen Wochenstart wünsche ich. Guten Morgen.
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2: Ein Buch liegt gerade auf meinem Nachttisch. Ocean von David Attenborough. Wer den Mann nicht kennt, er ist der wohl bekannteste Naturforscher der Welt. Seit über 70 Jahren reist er mit der Kamera an die abgelegensten Orte der Erde, um uns die Wunder der Natur ins Wohnzimmer zu bringen. Mich hat eine Passage in seinem neuen Buch tief beeindruckt. Da geht's um Clownfische. Sie leben in den Fangarmen von Seeanemonen. Für jeden anderen Fisch sind diese Nesselarme tödlich giftig. Aber der kleine Clownfisch zieht sich einen genialen chemischen Schutzmantel an. Eine spezielle Schleimhaut sorgt dafür, dass die Anemone ihn nicht als Beute wahrnimmt, sondern meint, sie berührt sich selbst. So ist die eigentlich giftige Anemone ein geschütztes Zuhause für den kleinen Fisch. Und der Clownfisch revanchiert sich liebevoll. Er hält die Anemone sauber, vertreibt Fressfeinde und fächert ihr frischen Sauerstoff zu. Zwei völlig unterschiedliche Wesen, die aufeinander aufpassen und ohne einander kaum leben können. Wenn ich von solchen Wundern lese, staune ich einfach nur. Aber ich mache mir auch Sorgen. Denn wenn die Meere sich aufheizen, sterben Anemonen und der kleine Fisch verliert seine Heimat. In der Bibel bekommt der Mensch von Gott einen ganz klaren Auftrag. Er soll die Erde bauen und bewahren. Und bewahren heißt beschützen, nicht ausbeuten, nicht vermüllen, sondern aufpassen auf das, was Gott gemacht hat. Damit der kleine Clownfisch und wir alle eine Zukunft haben. Julia Rebecca Riedel von der Evangelischen Kirche für Augenblick mal.

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0: unsere Nachrichten nach nur einem Spot.
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2: Schönen Montagmorgen mit uns.
3: Ja, an dem wir mit euch in eine hoffentlich gute Woche starten. Aber erstmal starten wir mit einem Großeinsatz der Polizei in Schildische. Da waren am Abend Schüsse gefallen. Tim, die Täter sind noch flüchtig.
4: Ja, der genaue Hergang noch unklar. Gegen 18:45 kam es zu der Tat auf dem Mediamarkt Schenke-Parkplatz in Schildische. Mehrere Personen sind verletzt worden durch Schuss- und Stichverletzungen, sagt ein Polizeisprecher. Der Bereich Engersche Straße und weit darüber hinaus war gesperrt. Die Hintergründe noch unklar, die Ermittlungen laufen. Alle Entwicklungen hört ihr natürlich hier bei uns. Nach dem Angriff der Houthi-Miliz auf den Flughafen Riad in Saudi-Arabien mit 12 Toten haben die Rebellen ihre Attacken fortgesetzt. Wirtschaftsministerin Katharina Reiche sitzt wegen der Angriffe in Riad fest. Dirk Zeitler berichtet.
5: Reiche befand sich schon vor den Angriffen auf Konferenzen in Riad. Eigentlich wollte sie heute nach Deutschland zurückfliegen. Doch die geplante Rückkehr vom Flughafen aus Riad kann jetzt nicht wie vorgesehen stattfinden. Derzeit werde die notwendige Logistik für ihre Rückkehr zwischen den beteiligten Ministerien und Behörden abgestimmt, teilte eine Sprecherin am Abend mit. Wie das gelingen soll, ist derzeit aber noch offen. Es würden auch alternative Rückreisemöglichkeiten geprüft, heißt es aus dem Ministerium.
4: Die CDU berät heute abschließend über mögliche Wege aus der Krise. Das Präsidium will ein Papier mit konkreten Maßnahmen vorstellen, um die CDU wieder an die Lebenswirklichkeit der Menschen heranzuführen, sagte Generalsekretärin Franziska Hoppermann. Kanzler Friedrich Merz bekam am Abend von CSU-Chef Markus Söder in der ARD Rückendeckung. Merz bleibe Kanzler, die schlechten Umfragewerte für den Kanzler findet Söder ungerecht. Damit die Besetzung der Schöffenposten am Gericht nicht von Rechtsextremisten unterwandert wird, schlägt das Bundesjustizministerium eine Änderung vor. Der Entwurf sieht vor, die Pflicht zur Verfassungstreue für alle ehrenamtlichen Richterinnen und Richter ausdrücklich im deutschen Richtergesetz festzuschreiben. Länder und Verbände können dazu noch Stellung beziehen. Nach fast einem halben Jahr haben die Arminen und ihre Fans wieder einen Auswärtssieg feiern dürfen. Im Westfalen-Duell beim VfL Bochum gewann der DSC 1:0. Das Tor des Tages erzielte Benjamin Boakshi als Joker und zwar so.
6: Also ich habe Johnny gesehen, dass er ein 1-gegen-1 hat und ich vor meinen Gegenspieler kommen konnte. Und da hat Johnny den Ball nach vorne gespielt und da habe ich einen Kontakt nach vorne genommen und bin dann mit der Picke ins lange Eck.
4: Die neue Fünferkette konnte alles wegverteidigen, sagte uns nach dem Spiel Joel Felix.
7: Also wir haben sehr guten Fokus diese Woche in Verteidigung mit Flanken. Heute haben wir das wirklich super gemacht. Ich hatte so ein Gefühl, dass die könnte kommen mit also 20 Flanken und nichts würde passieren.
4: Vor dem Spiel hatte es am Ruhrstadion große Einlassprobleme und Wartezeiten für die Fans gegeben. Arminia springt mit dem Sieg erstmal in die obere Tabellenhälfte.
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3: Das wird insgesamt ganz freundlich.
2: Tabellenhälfte.

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1: Um 6:03 schauen wir schnell und aktuell, was auf den Straßen los ist.
2: Da haben wir Blitzer. An der Brockhagener Straße eine Maschine blitzt in beide Richtungen Höhe Quellerstraße. Außerdem eine an der Schlosshofstraße direkt nach dem Drachenkreisel. An der Berliner Straße in Brankwede steht auch eine blitzt in beide Richtungen kurz vor dem Südring. Und an der Lara-Straße auf Herforder Gebiet, die blitzt auch in beide Richtungen. Habt ihr noch was von unterwegs, dann sagt uns gern Bescheid über 08.800.300.
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1: Moin moin zusammen. Seid ihr Tatortgucker oder mögt ihr generell Krimis? Ja, dann kennt ihr ja doch bestimmt auch diese Szenen, ne? Wenn die Kommissare à la Thiel, Ballack oder Schenk Ballauf. Ballack ist ein anderer, da war ich noch bei Fußball. Na, wenn die am Tatort anrücken und dann mit einem Blick sehen, das ist hier passiert. Ja, darüber können Jan Zimmermann und seine Kollegen tatsächlich nur schmunzeln.
5: Man sieht ja im Tatort hauptsächlich einen Kommissar, der den ganzen Fall löst. Wo wir auch immer gerne drüber lachen, ist der Kommissar dann vom Fernseher, kommt völlig ohne Schutzkleidung zum Tatort, sieht einen Gegenstand und weiß sofort Bescheid. Und das ist, glaube ich, so der größte Mythos, der über die Spurensicherung kursiert.
1: Jan Zimmermann arbeitet nämlich bei der Spurensicherung des Bielefelder Kriminalkommissariats. Er und seine Kollegen haben uns Einblicke in deren Arbeit gegeben. Mehr dazu gleich hier bei Radio Bielefeld. Jetzt starten wir erstmal mit dem Song in die neue Woche, wo wir auch letzte Woche hier das alles eingeläutet haben am Kessel, ja, am Montagmorgen. Benson Boone mit Beautiful Things. War Zufall, habe ich jetzt nicht extra rausgesucht.
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1: Egal, ob es eine Geldautomaten-Matensprengung gab, einen Einbruch oder sogar einen Mord, immer dann, wenn irgendwo in Ostwestfalen Spuren sichergestellt werden müssen, dann rückt sie an. Die Spusi. Radio Bielefeld läuft am Montag um 6:11 mit Sebastian Wiese.
2: Und Franziska Schütz, ja, die Spusi, also die Spurensicherung der Bielefelder Kriminalpolizei, die hat mehr zu tun, als nur Patronenhülsen einzusammeln oder Blutflecken zu untersuchen. Ne? Wir haben mit Jan Zimmermann und seiner Kollegin Nicole Kleine über genau diesen Job gesprochen. Sie sichern nämlich nicht nur Beweise, sondern sie leisten am Tatort echte Detektivarbeit.
1: Im Rahmen unserer Serie Dringend Hörverdächtig in Zusammenarbeit mit der Bielefelder Polizei geben Sie uns heute spannende Einblicke in Ihren Arbeitsalltag, gemeinsam mit der Kollegin Silvana Greper.
3: Wenn wir am Tatort ankommen, ist es ganz wichtig, bevor wir irgendwas anfassen, wird alles erstmal fotografisch gesichert.
4: Hier hilft später dann auch ein 3D-Scanner bei der genauen Analyse des Tatorts.
5: Wir brauchen nicht mehr per Hand alles einmessen, die Raumgrößen, wie weit liegt zum Beispiel auch dann das Messer von der Raumecke XY entfernt. Es ist ein Scan, wie man sich das vorstellt, als Videospiel. Man kann sich da jederzeit in jede Ecke nochmal reinklicken, man kann alles vermessen.
4: Über mehr technische Details wollten die beiden aber nicht sprechen.
5: Ich möchte das natürlich jetzt hier nicht preisgeben, was wir alles an Möglichkeiten haben. Wir wollen ja das Gegenüber nicht besser machen.
4: Um aber erstmal herauszufinden, wo die ganzen unsichtbaren Spuren sein könnten, ist gute alte Detektivarbeit gefragt.
5: Ich versuche jeden Winkel, jeden Fleck dieses Raumes zumindest erstmal objektiv abzusuchen, abzutasten. Wenn ein Tatmittel links liegt und rechts ist die Tür aufgebrochen, heißt es ja auch für mich, dass der Täter einmal durch diesen Raum irgendwie gegangen sein muss oder irgendwas berührt haben muss.
4: Und damit Nicole auch wirklich jeder Spur nachgehen kann, ist auch Einsatz nötig.
5: Fit muss man manchmal sein. Bei manchen Tatorten muss man ganz schön auch mal klettern oder irgendwo rüberspringen und sich hochziehen, wie auch immer.
4: Die gefundenen Spuren werden dann in Bielefeld oder im LKA in Düsseldorf analysiert. Und in einem Bericht wird dann alles festgehalten.
3: Die Spuren, die wir sichern, beweisen ja auch erstmal nicht, dass die Tat tatsächlich gemacht worden ist. Aber wenn jetzt zum Beispiel ein Fingerabdruck auf ein Tatwerkzeug ist, dann muss natürlich eine Begründung her, wie er drauf gekommen ist.
5: Da spielt ja auch wieder der Personalbeweis halt eine große Rolle. Das sind dann die Vernehmungen von Kollegen, die dann mit Zeugen und mit den Beschuldigten natürlich dann die Vernehmung durchführen. Und dann schließt sich ganz oft schon der Kreis mit den Spurenlagen.
4: Und das ist für die beiden trotz allem ein echtes Erfolgserlebnis.
3: Die Tat ist geschehen, also wir können ja nichts ungeschehen machen, aber wir können dafür sorgen, dass es aufgeklärt wird. Und das finde ich motiviert total.
1: Noch mehr über die spannende Arbeit von Nicole und Jan hört ihr heute den ganzen Tag über hier bei Radio Bielefeld. Wir sind immer am Puls der Stadt.

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1: An der Brockhagener Straße steht eine Blitzmaschine. Blitz in beide Richtungen, Höhe Quellerstraße. Außerdem eine an der Schlosshofstraße, direkt nach dem Drachenkreisel. An der Berliner Straße steht auch eine, blitzt in beide Richtungen. Und an der Lara Straße auf Herforder Gebiet blitzt auch in beide.

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5: Yes, eure Nummer 1. Schönen Montagmorgen wünschen wir euch.
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5: Und ich möchte natürlich nicht angeben, ich möchte es nur mal kurz anmerken, der liebe Gott und du, Tim, ihr seid meine Zeugen. Ich habe den 1-0-Sieg von Arminia vorhergesagt. Das okay, stimmt. Okay, die Minute, da habe ich mich vertan. Ja, ich habe 76. gedacht, das war 78. Und beim Torschützen habe ich mich auch noch vertan. Ich dachte, Johnny macht's, aber von dem kam immerhin die Vorlage.
7: Genau, die dann Benny Boakshi als Joker vollstrecken konnte. Sieg beim VfL Bochum, endlich wieder auswärts gewonnen. Vorher hatte unter anderem auch noch Felix Hackmann eine riesige Chance. Die neue Fünferkette hinten, die hat alles wegverteidigt und weggeköpft. Arminia ist durch den Sieg in Bochum jetzt erstmal Tabellenneunter. Auf dem Mediamarkt Schenke-Parkplatz an der Ingerschen Straße in Schildische sind am Abend Schüsse gefallen. Drei Personen sind gegen 18.45 Uhr verletzt worden. Der oder die Täter flüchteten. Die Polizei sperrte den Bereich großräumig ab. Ob ein Familienstreit der Grund war, wird noch ermittelt. Die CDU-Spitze schließt heute ihre Krisenberatungen ab. CSU-Chef Markus Söder hat dem Kanzler in der ARD den Rücken gestärkt. Friedrich Merz bleibe Bundeskanzler. Union und SPD müssten sich in den Streitfragen einig werden, sagte Söder. Auch bei der Rentenreform werde es am Ende eine Lösung geben. Rund 1,4 Millionen Menschen haben zuletzt mindestens 5 Jahre lang Grundsicherung bezogen. Das sind rund 40% der Menschen, die die Leistungen erhalten, teilte die Bundesagentur für Arbeit auf AfD-Anfrage mit. Den höchsten Anteil der Menschen, die jahrelang Geld beziehen, gab es in Berlin. Beim Trainsurfing ist ein 14-jähriger Junge in Köln durch Stromschläge am Abend lebensgefährlich verletzt worden. Fahrgäste hatten die Schreie gehört. Der Jugendliche war auf dem Dach eines Regionalzuges mitgefahren und mit einer Hochspannungsleitung in Berührung gekommen. 80% seiner Haut sind verbrannt worden.
5: Wir schauen aufs Radio Bielefeld-Wetter.
8: Ja, da können wir uns auch tatsächlich freuen. Wir bekommen viele sonnige Abschnitte, 7 Sonnenstunden. Das ist doch schön. 15 Grad dazu in der Spitze. Es bleibt heute trocken. Morgen ziehen dann mehr Wolken auf. Da kann es hier und da auch ein paar Regentropfen geben. Zum Abend hin dann auch teils windig. 15 Grad habe ich schon gesagt. Am Mittwoch sind 16, dann wieder trocken und ab und zu Sonne.
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8: Da scheint es noch ruhig zu sein, soll so bleiben. Keine größeren Staus oder Störungen habe ich zu melden. Wir wissen von Blitzern an der Brockhagener Straße, an der Schlosshofstraße, der Berliner Straße und an der Lara-Straße auf Herforder Gebiet wird auch geblitzt. Sagt gern Bescheid, wenn es von unterwegs was gibt, zum Beispiel über WhatsApp. Bielefeld 6x5 ist die Nummer.
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5: Moin moin zusammen. Und obwohl heute Montag ist, soll es Menschen geben, die fiebern jetzt schon dem Wochenende entgegen, weil dann ist nämlich erstmal wieder Zeit zum Durchpusten. Unser Thema gleich hier bei Radio Bielefeld.

0: Radio Bielefeld läuft am Montag um gleich 20 vor 7 mit Sebastian Wiese
1: und Franziska Schütz.
0: Eine Woche noch. Dann können die Schülerinnen und Schüler erstmal wieder durchatmen. Ja, denn dann sind Herbstferien. Gefühlt sind die Sommerferien zwar noch nicht so lange her, aber ich könnte mir vorstellen, dass sich deine Kinder zum Beispiel schon freuen, oder?
1: Ja, voll. Die sind gerade wirklich gut beschäftigt in der Schule. Ne? Da stehen diese Woche noch ein paar Tests an. Das kommt ja dann immer ganz geballt vor den Ferien. Ne? Und ich muss ehrlicherweise auch sagen, ich kann es kaum erwarten. Unser Urlaub, der war in der ersten Sommerferienwoche. Das kommt mir vor, als wäre es ein halbes Leben her.
0: Mein Großer kann es, glaube ich, auch kaum erwarten. Der wurde ja im Sommer eingeschult. Das ist jetzt auch noch nicht so lange her. Aber die Umstellung von Kita auf Schule, das ist doch schon eine große Sache für die Kinder. Von daher diese Woche nochmal Endspurt vor den Ferien. Ne? Und heute nochmal ein Sonnenendspurt? Oder wie sieht es da wettertechnisch aus?
1: Ja, ich hoffe nicht, dass es hier Endspurt ist. Aber ja, heute dürfen wir uns noch auf sonnige Abschnitte auf jeden Fall freuen. Vor allem gegen Mittag und späten Nachmittag soll das so sein. Also vielleicht könnt ihr ja die Mittagspause oder auch den Feierabend nach draußen verlegen. Das Wetter würde wohl mitspielen. Und auch Gartenarbeit ist ja gerade das Ding. Ne? Wir schieben das noch vor uns her, aber das Geräusch der Heckenschere, das ist in unserer Straße das Geräusch der Stunde.
0: Ning, ning, ning, ning, ning. Das haben wir ganz strebhaft schon erledigt. Ja, ich hätte nicht gedacht, dass das Wetter noch so lange so gut bleibt, deswegen dachten wir lieber schnell ab damit. Aber wir können uns deshalb zurücklehnen und die Sonnenstrahlen genießen, die da heute noch kommen und dazu den Sommerhit des Jahres hören.

0: 6 Uhr gleich 49. 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
1: An der Brockhagener Straße wird geblitzt, an der Schlosshofstraße, an der Berliner Straße in Brackewede und an der Lahrer Straße auf Herforder Gebiet. Gute Fahrt euch.

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1: Schönen Montagmorgen mit uns.
2: Ach ja, das gute alte Studentenleben, ne? Bei uns dreien schon ein bisschen her, würde ich sagen. Aber die neuen Studis an der Bielefelder Uni, die werfen sich heute die Rucksäcke oder vielleicht auch die Crossbody-Bags über.
3: Ja, genau so ist es. Die HSBI, die hatte ja schon vor 2 Wochen, meine ich, losgelegt. Heute also die Erstsemesterbegrüßung an der Bielefelder Uni. Ihr habt in eurer vielleicht ja neuen Stadt schon mal den richtigen Radiosender gefunden. 4.400 neue Uni-Studis waren es letztes Jahr. Und ganz aktuell, vor wenigen Minuten hat es einen Unfall auf der Stadtbahnlinie 4 gegeben. In Sickermitte kommt die Stadtbahn nicht weiter. Die 4 kann da momentan nicht stadtauswärts in Richtung Stieghorst fahren. Wir halten euch da natürlich auf dem Laufenden. Eine Bluttat hat sich am Abend auf dem Mediamarkt Schenke-Parkplatz in Schildische abgespielt. Schüsse sind gefallen, auch Stichwaffen sollen zum Einsatz gekommen sein. Mit Einbruch der Dunkelheit kam es zu der Tat an der Engerschen Straße. Der oder die Täter konnten fliehen. Die Bielefelder Polizei leitete sofort einen Großeinsatz und eine Fahndung ein und sperrte den Bereich weiträumig ab. Die Hintergründe, ob möglicherweise ein Familienstreit der Auslöser war, werden noch ermittelt. Die CDU sucht weiter nach Antworten und Wegen aus der Krise. Der Kanzler wird heute die Ergebnisse der 2-tägigen Beratungen vorstellen. Der Ministerpräsident von Rheinland-Pfalz, Gordon Schnieder, appellierte im ZDF, die CDU müsse wieder näher an die Menschen ran, statt Personaldiskussionen zu führen.
4: Ich möchte jetzt keine Personaldiskussion, sondern ich möchte eine Diskussion über unsere Politik der nächsten Wochen und Monate. Da geht es um die Alltagsfragen der Menschen. Wir erleben heute, dass am Ende des Geldes noch ganz schön viel Monat übrig ist.
3: CSU-Chef Markus Söder hat am Abend Friedrich Merz in der ARD den Rücken gestärkt. Die Parallelen zu den Taten in Höxter-Bosseborn sind augenscheinlich in einem Fall, der ab heute in Soest verhandelt wird. 4 Menschen sind angeklagt. Sie sollen eine Frau gequält, erniedrigt, misshandelt und vergewaltigt haben. Der Fall von 2025 hatte als Horrorhaus von Soest bundesweit Entsetzen ausgelöst. Arminia Bielefeld hat seinen Auswärtsfluch abgelegt und das Westfalen-Duell beim VfL Bochum 1:0 gewonnen. Das Tor des Tages erzielte Benjamin Boakshi als Joker. Der letzte Auswärtssieg in Münster bis dato lag fast ein halbes Jahr zurück.
5: Das ist ja schon lange her, aber jetzt ist der richtige Tag für einen Auswärtssieg.
3: An dem hatte auch die neue Fünferkette um Joel Felix ihren Anteil.
5: Das war ein gutes Gefühl drin mit den anderen. Und ich bin glücklich, dass wir diese Derby gewonnen haben und das freue ich mich.
3: Mit dem Sieg in Bochum ist Arminia jetzt Tabellenneunter. Am Sonntag kommt Osnabrück.
1: Wir schauen aufs Radio Bielefeld Wetter.
2: Das wird ein ganz guter Wochenstart, würde ich sagen. Ab und zu ein paar Wolken, ja, aber dann auch wieder sonnige Abschnitte, vor allem gegen Mittag mal und gegen späten Nachmittag. Da zeigt sich nochmal in voller Pracht die liebe Sonne. 15 Grad dazu in der Spitze. Morgen mehr Wolken, da wird die liebe Sonne verdeckt. Mal in voller Pracht die liebe Sonne.

0: bei Tim in den Nachrichten gehört, es hat einen Unfall gegeben. Oldentrupper Straße, die Stadtbahnlinie 4 ist da involviert und fährt deswegen nicht in Fahrtrichtung Stieghorst, also stadtauswärts. An der Borkhagener Straße wird weiterhin in beide Richtungen geblitzt. An der Schlosshofstraße direkt nach dem Drachenkreisel. Außerdem in Brackwede an der Berliner Straße in beide Richtungen und an der Lara Straße auf Herforder Gebiet ebenfalls in beide Richtungen. Kommt gut und sicher an euer Ziel.
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2: Moin moin zusammen. Und ich weiß nicht, wie es euch ging, aber es gibt ja so Fußballspiele, da merkt man, das wird heute was. Ne? Und genau so ein Gefühl hatte ich gestern, als Arminia in Bochum gespielt hat. Und tatsächlich gab es dann in der Schlussviertelstunde den Radio Bielefeld Tor-Jingle plus natürlich Tor-Schrei des Kollegen Ulrich Zwetz.
5: Tor im Bochumer Ruhrstadion. Arminia Bielefeld geht in der 78. Minute mit 1:0 in Führung nach einem herrlichen Konter über Johnny Grodowski. Der legt den Ball mustergültig auf den eingewechselten Boaci im Strafraum und mit dem Außenriss schießt er den Ball in die lange Ecke.
2: Nach einem knappen halben Jahr endlich wieder ein Auswärtssieg von Arminia Bielefeld. Unser Thema gleich hier bei Radio Bielefeld.

0: Radio Bielefeld läuft am Montag um 7:11 mit Sebastian Wiese
1: und Franziska Schütz.
0: Ja, die Arminia-Fans, die gehen heute mit einer breiten Brust zur Arbeit, ne? Nicht nur, dass der DSC gestern gewonnen hat gegen Bochum, sondern auch noch auswärts. Das Gefühl, das kannten wir schon fast gar nicht mehr, ne? Der letzte Auswärtssieg ist knapp ein halbes Jahr her, damals Ende April in Münster. Auch ein Derby.
1: Ja, oh, Derby kann der DSC, ne?
0: So.
1: 1:0 hat Arminia am Ende gewonnen. Der eingewechselte Benjamin Buakshi hat den entscheidenden Treffer erzielt und war dann auch danach natürlich happy, ne?
2: Schon ein gutes Gefühl. Also jetzt als Mannschaft, dass wir mal einen Spieler auswärtssieg geholt haben. Und für mich persönlich, dass ich seit langem wieder mal getroffen habe und der Mannschaft dabei helfen konnte.
1: Ja, beide Mannschaften haben sich lange schwer getan, ne, mit dem Tore schießen bzw. generell mit den ganz großen Torchancen. Beide waren erstmal darauf aus, kein Tor zu kassieren. Ja, Arminia deswegen mit neuem System, mit Fünferkette. Und der Plan, der ging auf, freute sich der Trainer Oliver Kirch.
3: Ich habe schon das Gefühl in dieser Saison, dass wir in jedem Spiel ein Tor machen können. Haben wir ja bisher auch bewiesen. Wenn wir mal zu Null spielen würden, wird das die Wahrscheinlichkeit relativ hoch schrauben, dass wir ein Spiel gewinnen. Und das war erstmal der Plan. Also, dass wir defensiv sehr, sehr stabil sind. Vielleicht auch Bochum ein bisschen mehr Ballbesitz lassen, aber in Zonen, wo es uns nicht wehtut.
0: Also 3 Punkte, die gut tun und vor allem endlich mal wieder ein Auswärtssieg. Einziger Wermutstropfen Tadel Momulu. Der hat sich schon am Samstag im Training am Sprunggelenk verletzt. Was er genau hat, das weiß man noch nicht. Ich fand es auf jeden Fall cool, dass er trotzdem gestern mit im Stadion war und nach dem Spiel auch mit der Mannschaft gejubelt hat.
1: Ja, ob er dann am kommenden Sonntag auch wieder auf dem Platz jubeln kann, das hört ihr natürlich hier bei uns. Dann spielt Arminia gegen Osnabrück. Übrigens wieder ein Derby, ne?
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0: Gleich 20 nach 7. 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
1: Nach einem Unfall kommt es zu Problemen auf der Oldentrupper Straße, betrifft auch die Stadtbahnlinie 4. Stadteinwärts fährt sie, aber stadtauswärts kann sie nicht fahren. Dauert wohl auch noch eine Weile. Geblitzt wird im Moment an der Brockhagener Straße, der Schlosshofstraße, der Berliner Straße und der Lara Straße auf Herforder Gebiet. Gute Fahrt euch.

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13: Schönen Montagmorgen mit uns.
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13: Und in Schildesche war am Abend mächtig Alarm. Da gab es Schüsse, bei uns habt ihr das schon gehört, und einen Polizeigroßeinsatz. Es sind auch mehrere Verletzte zu beklagen. Zu den Hintergründen hat sich die Polizei aber noch nicht weiter geäußert bisher.
14: Nein, da wird es im Laufe des Tages sicher mehr geben. Möglicherweise ein Familienstreit, aber auch das noch offen. Gegen 18.45 Uhr fielen die Schüsse am Abend. Es soll auch zugestochen worden sein bei den mindestens 3 Verletzten auf dem Mediamarkt-Schenke-Parkplatz an der Engerschen Straße in Schildesche, der oder die Täter flüchteten. Auf der Oldentrupper Straße in Sika-Mitte ist heute früh eine Frau vor eine Stadtbahn gelaufen. Die 53-Jährige wurde bei dem Zusammenstoß lebensgefährlich verletzt. Sie soll bei Rot über eine Ampel gerannt sein, um noch eine Bahn zu kriegen. Die Linie 4 kann in Richtung Stieghorst noch nicht wieder fahren. Nach dem Angriff der Houthi-Miliz auf den Flughafen Riad mit 12 Toten haben die jemenitischen Rebellen ihre Attacken fortgesetzt. Saudi-Arabien wiederum soll 120 Luftangriffe geflogen haben. Nach den Angriffen sitzt Bundeswirtschaftsministerin Katharina Reiche in Riad fest, wo sie an Konferenzen teilgenommen hat. 3 Wochen nach der Landtagswahl in Mecklenburg-Vorpommern beginnen SPD, Linke und Grüne heute mit Koalitionsverhandlungen. Die Gremien der 3 Parteien hatten den Verhandlungen nach Sondierungen zugestimmt. Regierungschefin soll weiter Manuela Schwesig von der SPD bleiben. Mehrere tausend Menschen nehmen heute ihr neues Studium an der Uni Bielefeld auf. Bei der traditionellen Erstsemesterbegrüßung im Audimax ist auch die Oberbürgermeisterin Christiana Bauer dabei. Vor einem Jahr hatten zum Wintersemester rund 4.400 junge Leute ihr Uni-Studium in Bielefeld begonnen.
13: Ja, wir sind später dann auch dabei. Also nicht wir drei, aber Radio Bielefeld natürlich. Und dann hört ihr später im Laufe des Tages noch mehr von der Erstsemesterbegrüßung. Ja, die Erstsemester werden heute mit... Was für ein Wetter begrüßt.
15: Oh, wann geht man zur Erstsemesterbegrüßung?
13: Eigentlich ist es 10 Uhr.
15: Immer 10 Uhr.
13: Morgens, ja.
6: Ja, 10 Uhr, da könnten sie Glück haben. Da könnten sie ordentlich Sonne zu Gesicht bekommen gegen Mittag. Nämlich Sonne pur. Noch sind ja viele Wolken unterwegs. Ja, die bleiben auch noch ein bisschen, aber dazwischen auch noch ein paar Sonnenstrahlen. Auch gegen späten Nachmittag gibt die Sonne dann noch mal viel Gas. Also insgesamt ein recht freundlicher Start in die neue Woche bei bis zu 15 Grad. Die bekommen wir auch morgen. Dann aber auch hier und da ein paar Regentropfen und ein paar Wolken mehr. Am Mittwoch dann wieder freundlicher mit ein bisschen Sonne.
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13: 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Doch einiges los an diesem Montagmorgen.
6: Ja, ihr habt ja eben schon bei Tim in den Nachrichten gehört. Nach dem Unfall auf der Oldentrupper Straße, Höhe Sieker Mitte, kommt es weiterhin zu Behinderungen. Die Linie 4 kann stadtauswärts, also Richtung Stieghorst, nicht fahren. Stadteinwärts fährt sie jetzt wohl wieder. Dann ja, rollt so langsam der übliche morgendliche Berufsverkehr. Da plant ihr ein paar Minuten länger ein. Und es wird geblitzt an der Brockhagener Straße in beide Richtungen. Schlosshofstraße steht eine Blitzmaschine, genau wie an der Berliner Straße in Brackewede. Und an der Lara-Straße auf Herforder Gebiet steht auch eine. Gute Fahrt euch.
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13: Moin moin zusammen. Und diese Woche noch erfüllen wir eure Wünsche. Ja? Sucht euch einen aus über radiobielefeld.de oder schnell her damit. 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Vielleicht ja schon gleich gegen 7:45 hier bei Radio Bielefeld.

0: Also mein Wunsch nach einem Auswärtssieg von Arminia ist gestern in Erfüllung gegangen. Jetzt sind eure Wünsche dran.
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0: Diese Woche noch kümmern wir uns um eure Wünsche. 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
3: Hallo Steven, Jürgen hier vom Wunscherfüller. Hi, grüß dich.
4: Hi, moin.
3: Steven, du hast uns einen Wunsch geschickt und du möchtest deiner Frau irgendwie eine Freude machen.
4: Genau, ich möchte gerne meiner Frau eine Freude machen, weil wir haben beide einen Jobwechsel hinter uns, sind beide neu angefangen im Job und mussten dadurch unseren Familienurlaub dieses Jahr canceln. Und da die so viel macht, die macht die Kinder, die tut einfach viel für uns und steckt einfach immer wieder zurück, nur damit es uns gut geht. Und halt gesagt, ich sag, eigentlich hat sie das auch mal verdient, selber mal einen Wunsch erfüllt zu bekommen. Und die ist ein absoluter Disney-Fan.
3: Oh.
4: Und da habe ich gesagt, komm, da versuchen wir mal und vielleicht haben wir ja mal Glück.
3: Da gibt's ja gerade was.
4: Ja, da ist Glück, ja, von Notre Dame, ne?
3: In Düsseldorf ist es, ab November, ne?
4: Ja, genau, jetzt im nächsten Monat, ne?
3: Ja, genau, der Glöckner von Notre Dame.
4: Ja, vor allen Dingen auch mal ohne Kinder einfach mal so zu zweit, weil man hat ja, wenn man Kinder hat, ja auch nie viel Zeit für sich, da mal was zu machen. Würde ich eine ganz coole Sache finden, mal.
3: Steven, das machen wir doch. Ihr beide in Düsseldorf, ohne Kind und Kegel, einfach nur mal, geil, so einen Abend für euch. Wir schicken euch zum Glöckner von Notre Dame.
4: Ja, super, vielen, vielen Dank. Da freue ich mich ja riesig und meine Frau mit Sicherheit auch. Ich hoffe, die hört das jetzt gerade.
3: Ja, ganz, ganz liebe Grüße von uns.
4: Ja, vielen, vielen Dank.
3: Macht euch einen richtig tollen Abend raus, ja?
4: Ja, machen wir.
3: Und
4: super, vielen Dank.
3: Damit ihr auch beide, damit ihr nicht knobeln müsst, wer darf denn mal irgendwie ein Gläschen Wein trinken oder so. Das heißt, wir übernehmen auch noch die Anreise mit der Bahn. Die kriegt ihr auch noch von uns oben drauf. Dann könnt ihr euch einen ganz entspannten machen.
4: Oh, das ist ja geil. Super,
3: ja?
4: Da danken wir euch ganz recht herzlich. Vielen, vielen Dank.
3: Steven, bitteschön.
4: Ich wünsche euch einen schönen Tag. Ciao, ciao, ciao.
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2: Nach einem Unfall heute früh fährt die Stadtbahnlinie 4 nicht in Fahrtrichtung Stiekhorst. Statt einwärts fährt sie mittlerweile wieder. Dann haben wir Stop and Go auf der A33 Richtung Bielefeld. Zwischen Bielefeld-Senne und Bielefeld-Zentrum braucht ihr länger. Genau wie auch sonst an den üblichen Stellen. Ihr meldet auch, die Talbrückenstraße ist ziemlich voll, also plant ein paar Minuten mehr ein. Überall und wir wünschen euch eine gute Fahrt.

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2: Ja, so einen Wochenstart hatten die Arminen eine gefühlte Ewigkeit nicht mehr, ne? Die Fans natürlich auch. Endlich wieder ein Auswärtssieg 1:0 in Bochum. Der letzte. Tim, der war irgendwann im Frühling.
3: Ja, die Älteren werden sich vielleicht noch erinnern. Arminia gewinnt auswärts halt nur die wichtigen Spiele jetzt in Bochum. Vor knapp einem halben Jahr war es der Derby-Sieg in Münster. Mit Auswärtsfluch ist jetzt nichts mehr. Trainer Oliver Kirch.
4: Genau, also jetzt braucht er eine neue Schlagzeile.
3: Machen wir gerne. Arminia ist jetzt erstmal Tabellenneunter und will Sonntag gegen Osnabrück nachlegen. Bei einem Unfall auf der Oldentrupper Straße ist eine Frau heute früh lebensgefährlich verletzt worden. Die 53-Jährige wollte in Sieker-Mitte noch eine Stadtbahn erreichen und soll bei Rot über eine Ampel gelaufen sein. Die Linie 4 kann seit 2 Stunden nicht stadtauswärts in Richtung Stieghorst fahren. Statt einwärts rollt der Stadtbahnverkehr. Die Unfallaufnahme dauert noch an. Heute früh ein schlimmer Unfall in Bielefeld. Gestern Abend gab es schon einen Polizeigroßeinsatz in Schildesche. Auf dem Mediamarkt Schenke-Parkplatz waren gegen 18.45 Uhr Schüsse gefallen. Auch Stichwaffen sollen zum Einsatz gekommen sein. 3 Menschen sind verletzt worden. Die Hintergründe sind noch unklar. Der oder die Täter konnten fliehen. Die Polizei sperrte den Bereich, setzte Hubschrauber ein und postierte Beamte mit Maschinenpistolen. Nach dem Angriff der Houthi-Miliz auf den Flughafen Riad in Saudi-Arabien mit 12 Toten haben die Rebellen ihre Attacken fortgesetzt. Wirtschaftsministerin Katharina Reiche sitzt wegen der Angriffe in Riad fest. Dirk Zeitler berichtet.
5: Reiche befand sich schon vor den Angriffen auf Konferenzen in Riad. Eigentlich wollte sie heute nach Deutschland zurückfliegen. Doch die geplante Rückkehr vom Flughafen aus Riad kann jetzt nicht wie vorgesehen stattfinden. Derzeit werde die notwendige Logistik für ihre Rückkehr zwischen den beteiligten Ministerien und Behörden abgestimmt, teilte eine Sprecherin am Abend mit. Wie das gelingen soll, ist derzeit aber noch offen. Es würden auch alternative Rückreisemöglichkeiten geprüft, heißt es aus dem Ministerium.
3: Ein Jugendlicher ist beim Mitfahren auf dem Dach eines Regionalzugs am Abend in Köln lebensgefährlich verletzt worden. Er kam offenbar mit einer Hochspannungsleitung in Berührung und erlitt Stromschläge. Es soll einen hellen Blitz gegeben haben. 80% seiner Haut sind verbrannt worden. Die Regionalbahn wurde auf freier Strecke gestoppt, als Fahrgäste die Schreie des Jungen hörten.
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2: Und ich muss ja sagen, es ist ja heute mein erster Tag hier im neuen Studio und ich hatte mich wirklich sehr, sehr, sehr auf so einen richtig schönen Sonnenaufgang hier gefreut. Hattet ihr ja letzte Woche, das sieht ja wirklich toll aus. Ja, also man
1: hast
2: kann...
1: Du doch. Guck mal, da blau, blau, blau, da so ein bisschen Sonne, schau doch mal.
2: Ja, ha? Sie strahlt zumindest die Wolken an.
1: Immer das, was du draus machst.
2: Ja. Okay, also dann vielleicht im Lauf der Woche nochmal. Ne? Also heute kriegen wir genau das Bild, was ich hier gerade über dem Kessel bringt. Sehe mal Wolken, mal strahlt die Sonne auch die Wolken an. Mit ein bisschen Glück gegen Mittag und späten Nachmittag auch sonnige Abschnitte, wo die Wolken nichts zu melden haben. Es bleibt wohl auf jeden Fall trocken bei bis zu 15 Grad in der Spitze. Morgen kriegen wir die auch. Dann ein paar Wolken mehr hier und da ein paar Regentropfen. Gegen Abend soll es auch windig werden. Mittwoch dann aber schon wieder trocken und da schaut die Sonne auch mal wieder vorbei.
1: Zumal es ja auch egal ist, ob es regnet oder die Sonne scheint, wenn du dich jetzt umdrehst, diese 4 bodentiefen Fenster,
2: ja,
1: du hast überhaupt jetzt erstmal
2: so oder so toll
1: eine Sicht.
2: Sensationell.
1: Ja? Tageslicht, also das ist Wahnsinn.
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1: 4 Minuten nach 8, da werfen wir einen schnellen und aktuellen
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0: 08.800.300, was die Bodelschwingstraße angeht. Dann könnt ihr auch Bescheid geben, wo geblitzt wird. Moment, das ist aktuell an der Brockhagener Straße, Schlosshofstraße, Berliner Straße und an der Lara-Straße auf Herforder Gebiet.
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2: Moin moin zusammen. Seid ihr Tatortgucker oder mögt ihr generell Krimis? Ja, dann kennt ihr doch bestimmt auch die Szene, ne? Wenn die Kommissare Thiel, Ballauf oder Schenk am Tatort anrücken und mit einem Blick sehen, aha, das ist hier passiert. Ja, darüber können Jan Zimmermann und seine Kollegen wirklich nur schmunzeln.
3: Man sieht ja im Tatort hauptsächlich einen Kommissar, der den ganzen Fall löst. Wo wir auch immer gerne drüber lachen, ist der Kommissar dann vom Fernseher, kommt völlig ohne Schutzkleidung zum Tatort, sieht einen Gegenstand und weiß sofort Bescheid. Und das ist, glaube ich, so der größte Mythos, der über die Spurensicherung kursiert.
2: Jan arbeitet nämlich bei der Spurensicherung des Bielefelder Kriminalkommissariats. Er und seine Kollegen haben uns Einblicke in deren Arbeit gegeben. Unser Thema gleich hier bei Radio Bielefeld.

0: Pünktlich 8:09. 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
1: Ja, danke, sage ich an dieser Stelle für das Update. Bei WhatsApp Bielefeld 6x5 in Sachen Bodelschwingstraße.
2: Guten Morgen, hier ist die Stefanie. Ich denke, das mit der Bodelschwingstraße liegt an den Baustellen. Da sind zwei Baustellenampeln hintereinander. Ciao.

0: Egal ob Geldautomatensprengung, Einbruch oder sogar Mord, immer dann, wenn irgendwo in Ostwestfalen Spuren sichergestellt werden müssen, dann rückt sie an. Die Spusi. Radio Bielefeld läuft am Montag um 8:12 mit Sebastian Wiese.
1: Und Franziska Schütz, ja, die Spusi, also die Spurensicherung der Bielefelder Kriminalpolizei, die hat schon durchaus mehr zu tun, als nur Patronenhülsen einzusammeln oder Blutflecken zu untersuchen. Ne? Wir haben mit Jan Zimmermann und seiner Kollegin Nicole Kleine über ihren Job gesprochen. Sie sichern da nicht nur Beweise, sondern sie leisten am Tatort echte Detektivarbeit.
0: Im Rahmen unserer Serie Dringend Hörverdächtig. In Zusammenarbeit mit der Bielefelder Polizei geben Sie uns heute spannende Einblicke in Ihren Arbeitsalltag zusammen mit der Kollegin Silvana Greper.
2: Wenn wir am Tatort ankommen, ist es ganz wichtig, bevor wir irgendwas anfassen, wird alles erstmal fotografisch gesichert.
3: Hier hilft später dann auch ein 3D-Scanner bei der genauen Analyse des Tatorts.
4: Wir brauchen nicht mehr per Hand alles einmessen, die Raumgrößen, wie weit liegt zum Beispiel auch dann das Messer von der Raumecke XY entfernt. Es ist ein Scan, wie man sich das vorstellt, als Videospiel. Man kann sich da jederzeit in jede Ecke nochmal reinklicken, man kann alles vermessen.
3: Über mehr technische Details wollten die beiden aber nicht sprechen.
4: Ich möchte das natürlich jetzt hier nicht preisgeben, was wir alles an Möglichkeiten haben. Wir wollen ja das Gegenüber nicht besser machen.
3: Um aber erstmal herauszufinden, wo die ganzen unsichtbaren Spuren sein könnten, ist gute alte Detektivarbeit gefragt.
4: Ich versuche jeden Winkel, jeden Fleck dieses Raumes zumindest erstmal objektiv abzusuchen, abzutasten. Wenn ein Tatmittel links liegt und rechts ist die Tür aufgebrochen, heißt es ja auch für mich, dass der Täter einmal durch diesen Raum irgendwie gegangen sein muss oder irgendwas berührt haben muss.
3: Und damit Nicole auch wirklich jeder Spur nachgehen kann, ist auch Einsatz nötig.
4: Fit muss man manchmal sein. Bei manchen Tatorten muss man ganz schön auch mal klettern oder irgendwo rüberspringen und sich hochziehen, wie auch immer.
3: Die gefundenen Spuren werden dann in Bielefeld oder im LKA in Düsseldorf analysiert. Und in einem Bericht wird dann alles festgehalten.
2: Die Spuren, die wir sichern, beweisen ja auch erstmal nicht, dass die Tat tatsächlich gemacht worden ist. Aber wenn jetzt zum Beispiel ein Fingerabdruck auf ein Tatwerkzeug ist, dann muss natürlich eine Begründung her, wie er drauf gekommen ist.
4: Da spielt ja auch wieder der Personalbeweis halt eine große Rolle. Das sind dann die Vernehmungen von Kollegen, die dann mit Zeugen und mit den Beschuldigten natürlich dann die Vernehmung durchführen. Und dann schließt sich ganz oft schon der Kreis mit den Spurenlagen.
3: Und das ist für die beiden trotz allem ein echtes Erfolgserlebnis.
2: Die Tat ist geschehen, also wir können ja nichts ungeschehen machen, aber wir können dafür sorgen, dass es aufgeklärt wird. Und das finde ich motiviert total.
0: Noch mehr über die spannende Arbeit von Nicole und Jan hört ihr heute den ganzen Tag über hier bei uns bei Radio Bielefeld. Wir sind immer am Puls.

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1: Vorsicht auf der A2 Richtung Dortmund, zwischen Ostwestfalen-Lippe und Bielefeld-Ost, in beiden Richtungen Gefahr durch Menschen auf der Fahrbahn. Die Stadtbahnlinie 4 fährt aktuell ab Sieker-Mitte nicht stadtauswärts und auch die Oldentrupper Straße ist hier gesperrt. Außerdem dicker Stau auf der Bodelschwingstraße, Fahrt Richtung Bethel. Wegen Baustellenampeln plant eine halbe Stunde mindestens da mehr ein. Neuen Blitzer, danke fürs Bescheid geben über die Radio Bielefeld-App am Brot.

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9: Ja, und so nett der Wochenstart hier in Bielefeld auch ist, so gerade beim Blick aus den Fenstern über den Kessel, so schlimm war das heute früh schon auf der Oldentrupper Straße. In Siekermitte ist eine Frau von einer Stadtbahn erfasst worden, beziehungsweise davor gelaufen. Da heißt es jetzt Daumen drücken.
10: Ja, es besteht Lebensgefahr, so die erste Einschätzung. Um kurz vor sechs soll die Frau über eine rote Ampel gelaufen sein, um noch eine Linie 4 zu erreichen. Dann kam es zu dem Zusammenstoß in Richtung Stieghorst. Da muss der Stadtbahnverkehr stadtauswärts noch pausieren. Auf dem Mediamarkt Schenke-Parkplatz an der Engerschen Straße in Schildische sind am Abend Schüsse gefallen. Drei Personen sind gegen 18.45 Uhr verletzt worden, auch durch Messerstiche. Der oder die Täter flüchteten. Die Polizei sperrte den Bereich großräumig ab. Ob ein Familienstreit der Grund war, wird noch ermittelt. Die CDU-Spitze schließt heute ihre Krisenberatungen ab. CSU-Chef Markus Söder hat dem Kanzler in der ARD den Rücken gestärkt. Friedrich Merz bleibe Bundeskanzler. Union und SPD müssten sich in den Streitfragen einig werden, sagte Söder. Auch bei der Rentenreform werde es am Ende eine Lösung geben. Rund 1,4 Millionen Menschen haben zuletzt mindestens 5 Jahre lang Grundsicherung bezogen. Das sind rund 40% der Menschen, die die Leistungen erhalten, teilte die Agentur für Arbeit auf AfD-Anfrage mit. Den höchsten Anteil der Menschen, die schon jahrelang Geld beziehen, gab es in Berlin und Bremen. Die Arminen haben nach einem halben Jahr wieder einen Auswärtssieg feiern können und das ohne Gegentor. Benjamin Borgschi traf eine Viertelstunde vor Schluss zum 1:0 Erfolg in Bochum. Die neue Fünferkette konnte alles wegverteidigen. Als Tabellenneunter geht Arminia jetzt ins Heimspiel gegen Osnabrück.
9: Egal wie das Wetter wird, als Arminia-Fan freut man sich heute über alles. Aber es passt doch jetzt eigentlich auch, ne? Wenn wir mal rausschauen, ist doch schon so ein bisschen Sonne da.
11: Ja, die lässt sich ja ahnen. Einige blaue Stellen auf jeden Fall hier über dem Kesselbrink, aber auch noch einige Wolken. Die sollen sich bis zum Mittag heute aber auch mal verziehen. Dann kriegen wir richtig sonnige Abschnitte, auch zum späteren Nachmittag dann wohl nochmal. Das Ganze bei Höchstwerten um die 15 Grad, also auch nicht zu kühl. Völlig in Ordnung, gilt auch für morgen. Dann aber packen wir einen Regenschirm ein, zur Übergangsjacke dazu. Da sind viele Wolken unterwegs, die immer mal wieder ein paar Tropfen mitbringen. Am Mittwoch dann wieder trocken bei bis zu 16 Grad. Ein Mix aus Sonne und Wolken kriegen wir dann.
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11: Da haben wir einmal eine Gefahrenmeldung von der A2 Fahrtrichtung Dortmund zwischen Ostwestfalen-Lippe und Bielefeld-Ost. In beiden Richtungen Menschen auf der Fahrbahn. Bitte Vorsicht hier, da haben wir auch 1 Kilometer. Nein, jetzt sind es 2 Kilometer Stau zwischen Ostwestfalen-Lippe und Herford-Ost auf der A2. Zwei Fahrtrichtung Hannover. Das ist ja aber die Gegenrichtung. Hier sind so viele Meldungen. Es tut mir leid, dass ich hier ein bisschen den Überblick gerade verliere in der Aktualisierung. Also wir halten fest, passt auf der A2 Richtung Hannover und Richtung Dortmund. Menschen auf der Fahrbahn und Stau zwischen Ostwestfalen-Lippe und Herford-Ost. So viel dazu. Dann die Stadtbahnlinie 4 fährt wegen des Unfalls weiterhin nicht stadtauswärts. Stadteinwärts könnt ihr fahren und auch die Oldentrupper Straße ist in dem Bereich stadtauswärts gesperrt. Außerdem plant ihr bitte 20 Minuten mehr ein auf der Bodelschwingstraße, fahrt Richtung Bethel. Da sind Baustellen, Ampeln und die sorgen dafür, dass es länger dauert. Geblitzt wird am Brothagen, an der Brockhagener Straße, der Schlosshofstraße, der Berliner Straße und der Lahrer Straße auf Herforder Gebiet.
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9: Die Woche hat gerade erst angefangen, da freuen sich einige schon aufs Wochenende. Denn dann ist erstmal wieder ein bisschen Zeit zum Durchschnaufen. Unser Thema gleich hier bei Radio Bielefeld. Schönen Wochenstart.

0: Radio Bielefeld läuft am Montag um 8.41 Uhr mit Sebastian Wiese
1: und Franziska Schütz.
0: Eine Woche noch, dann können die Schülerinnen und Schüler erstmal wieder durchatmen. Ah, denn dann sind Herbstferien. Gefühlt sind die Sommerferien zwar noch gar nicht so lange her, aber ich könnte mir vorstellen, dass sich deine Kinder auch schon drauf freuen, oder?
1: Ja, voll. Die sind gerade wirklich gut beschäftigt und am Husten in der Schule. Da stehen diese Woche noch ein paar Tests an. Es kommt ja dann immer alles so geballt auf einmal, ne, vor den Ferien. Und ich muss auch sagen, ich kann es ehrlicherweise kaum erwarten. Unser Urlaub, der war in der ersten Sommerferienwoche. Das kommt mir vor, als wäre es schon ein halbes Leben her.
0: Mein Großer, der sehnt sich den Ferien, glaube ich, auch schon entgegen. Der wurde ja im Sommer erst eingeschult, ist auch noch nicht so lange her. Aber diese Umstellung von Kita auf Schule, ne, das ist immer schon eine große Sache für die Kinder. Von daher diese Woche nochmal Endspurt vor den Ferien. Und heute könnte das auch nochmal ein Sonnenendspurt werden diese Woche, oder?
1: Ich hoffe, dass es nicht ihr wirklicher Endspurt ist, ne? Aber ja, heute dürfen wir uns auf jeden Fall auch noch auf sonnige Abschnitte freuen. Vor allem gegen Mittag und späten Nachmittag, frühen Abend. Also vielleicht könnt ihr ja die Mittagspause und oder auch den Feierabend noch nach draußen verlegen. Das Wetter würde auf jeden Fall mitspielen. Auch Gartenarbeit ist ja gerade das Ding. Wir schieben das noch vor uns her, um ehrlich zu sein. Aber das Geräusch der Heckenschere, das ist in unserer Straße gerade das Geräusch der Stunde.
0: Ja, haben wir ganz strebhaft schon erledigt. Ne? Wir hätten nicht gedacht, dass es so lange noch so schön bleibt. Deswegen dachten wir, schnell weg damit mit dem Zeug und dann haben wir Ruhe. Wir können uns also dann heute so ein bisschen zurücklehnen, die Sonnenstrahlen genießen, die da heute noch kommen und dazu den besten Mix hören. Und nochmal vom Sommer.

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0: 9:49 Uhr. 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
1: Stau auf der A2 Richtung Hannover zwischen Ostwestfalen-Lippe und Herford-Ost. Im Stadtgebiet fährt weiterhin die Stadtbahnlinie 4 nicht nach einem Unfall ab Sieker-Mitte. Die Oldentrupper Straße ist hier auch gesperrt. Außerdem staut es sich auf der Bodelschwingstraße Richtung Bethel wegen Baustellen. Und es wird geblitzt am Brothagen, an der Brockhagener Straße, der Schlosshofstraße, der Berliner Straße und auch der Lara Straße.

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2: Ja, und eben schon wieder einiges los ist zum Start in die neue Woche. Heute früh warten wir unter anderem noch auf neue Entwicklungen nach den Schüssen in Schildische. Ihr habt es schon bei uns gehört, da war es am frühen Sonntagabend zu einer Schießerei auf dem Mediamarktparkplatz gekommen. Der oder die Täter, die konnten sich aus dem Staub machen. Tim, die auf Hochtouren wird da jetzt ermittelt.
3: Genau, da läuft gerade noch die Abstimmung zwischen Polizei und Staatsanwaltschaft. Wird später auch noch Einzelheiten geben, vermutlich im Laufe des Vormittags. Mindestens 3 Menschen sind verletzt worden durch Schüsse und Messerstiche. Es gab einen Großeinsatz der Polizei in Schildische. Beamte mit Maschinenpistolen, Hubschrauber. Möglicherweise soll der Tat ein Familienstreit vorausgegangen sein. Die weiteren Ermittlungen und Entwicklungen dann bei uns. Bärbel Baas tritt als Arbeitsministerin und als SPD-Chefin jetzt zurück. Sie hat den Schritt unter anderem mit dem Tod ihrer Stieftochter begründet. Thomas Bremser berichtet.
4: Es ist ein Paukenschlag zur Unzeit, denn inmitten der Regierungskrise kommt jetzt noch eine Personaldebatte hinzu. Sie bringe momentan nicht die Kraft auf, ihre Ämter weiter auszuführen, sagt Baas. Auch aus der Union kamen zuletzt Vorwürfe, die Ministerin würde ihren Gesetzentwurf zur Rentenreform verschleppen, obwohl viele vom Trauerfall in ihrer Familie wussten. Die Angriffe gegen sie in den letzten Tagen ihrer Trauer waren unanständig, sagte SPD-Chef Klingbeil. Der muss entscheiden, ob er in dieser Phase die SPD alleine führt will oder sich eine neue Co-Chefin sucht.
3: Auf der Strecke der Stadtbahnlinie 4 hat es heute früh einen schweren Unfall gegeben. Um kurz vor 6 ist eine Frau in Sika-Mitte vor eine Bahn gelaufen. Die 53-Jährige soll bei Rot über eine Ampel gerannt sein, um noch ihre Stadtbahn zu kriegen. Die Frau wurde lebensgefährlich verletzt. Der Stadtbahnverkehr ist seitdem in Fahrtrichtung Stieghorst unterbrochen. Ein Prozessbeginn in Soest weckt heute Erinnerungen an die Gräueltaten seinerzeit in Höxter-Bosseborn. 4 Menschen stehen vor Gericht. Sie sollen 2025 eine Frau gequält, erniedrigt, misshandelt und vergewaltigt haben. Der Fall hatte als Horrorhaus von Soest bundesweit großes Entsetzen ausgelöst. Arminia Bielefeld hat beim VfL Bochum 1:0 gewonnen. Das war der erste Auswärtserfolg seit fast einem halben Jahr. Das Tor des Tages erzielte Joker Benjamin Boakshi. Kapitän Maximilian Bauer war nachher stolz auf die Leistung der Mannschaft.
5: Ja, ich glaube, das war kein schönes Spiel anzuschauen, aber genau das wollten wir. Wir wollten fighten füreinander, wir wollten kleine Aktionen abfeiern. Und dann, glaube ich, haben wir das heute gesehen, dass wir das alles auf den Platz gebracht haben und dann ja mit den goldenen Händchen 1:0 gewonnen haben.
3: Die neue Fünferkette spielte hinten auch 2:0. Innenverteidiger-Kollege Joel Felix.
6: Also wir haben sehr guten Fokus diese Woche in Verteidigung mit Flanken. Heute haben wir das wirklich super gemacht. Ich hatte so ein Gefühl, dass die könnte kommen mit also 20 Flanken und nichts würde passieren.
3: Vor dem Spiel hatte es am Ruhrstadion große Einlassprobleme und Wartezeiten für die Fans gegeben. Arminia springt mit dem Sieg jetzt auf Tabellenplatz 9.
1: Wir schauen aufs Radio Bielefeld Wetter.
2: Das wird heute ein insgesamt ganz freundlicher Tag, würde ich sagen. Hin und wieder ja ein paar graue Wolken, aber die halten dicht. Regen ist erstmal nicht in Sicht. Und gegen Mittag gibt es dann die ersten sonnigen Abschnitte. Da stören keine Wolken mehr. Und auch gegen frühen Abend dürfen wir nochmal Sonne pur genießen. 15 Grad dazu in der Spitze. Morgen bekommen wir die dann auch. Allerdings auch ein bisschen Regen hier und da. Am Abend ein bisschen Wind und vor allen Dingen viele graue Wolken. Mittwoch auch viele Wolken, aber auch vereinzelt Sonne. Bei 16 Grad in der Spitze.
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1: 9:04. Schauen wir schnell und aktuell nochmal, was auf den Straßen los ist.
2: Ja, Tim hat eben in den Nachrichten davon gesprochen, von einem Unfall, der auf der Oldentrupper Straße bzw. mit der Stadtbahnlinie 4 passiert ist. Die fährt weiterhin aktuell ab Sika-Mitte nicht Richtung Stieghorst und auch die Oldentrupper Straße ist stadtauswärts in diesem Bereich gesperrt. Mehr Zeit müsst ihr heute einplanen auf der Bodelschwingstraße, Fahrt Richtung Bethel, also stadtauswärts. Wegen Baustellen gibt es da Baustellenampeln, aktuell 10 Minuten plus. Dann sage ich danke, Irene, fürs Bescheid geben eines neuen Baustellen. Gibt es da Baustellenampeln, aktuell 10 Minuten.

0: Gleich 9:12. Da gibt es eine gute Meldung von den Straßen. 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
1: Genau, nach dem Unfall von heute früh mit der Linie 4 fährt diese jetzt wieder in beide Richtungen auf der Oldentrupper Straße. Dauert wohl ein bisschen, sagt Mobil, bis sich der Fahrplan da wieder eingeruckelt hat. Aber die Linie 4 fährt jetzt wieder in beide Richtungen.

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1: Nach dem Unfall heute früh mit der Stadtbahnlinie 4 fährt diese wieder in beide Richtungen auf der Oldentrupper Straße. Und auch die Oldentrupper Straße ist jetzt wieder in beide Richtungen frei. Blitzer stehen im Moment am Brothagen statt auswärts. An der Brockhagener Straße wird in beide Richtungen Höhe Quellerstraße geblitzt. Am Scheltmilzer Weg, an der Schlosshofstraße, an der Berliner Straße in beide Richtungen und an

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3: Schönen Montagmorgen mit uns.
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3: Das hat ja wohl keiner von euch Zweifel, oder? Dass Arminia in Bochum gewinnt. Also ich hatte von Anfang an ein gutes Gefühl, hat sich dann ja auch glücklicherweise bestätigt. Das 1:0 hatte so viel Gutes, man weiß gar nicht, wo man anfangen soll.
4: Nee, eigentlich nicht. Ein guter Schritt. Noch nicht mehr, aber auch nicht weniger. Sonntag gegen Osnabrück. Hier dann, Schüco Arena soll der vergoldet werden. Der erste Auswärtssieg seit fast einem halben Jahr. Die neue Fünferkette auch hinten zu null. Ärger gab es nur bei einigen Fans oder vielen Auswärtsfans, weil es lange Wartezeiten gab beim Einlass im Ruhrstadion. Trotzdem schöner Wochenstart für alle Arminen. Im politischen Berlin beginnt die Woche mit einem personellen Paukenschlag. Bärbel Baas tritt als Arbeitsministerin und SPD-Chefin zurück, teilte sie mit. Sie begründete den Schritt mit dem Tod ihrer Stieftochter und öffentlichen Angriffen gegen sie. Neuer Arbeitsminister soll Alexander Schweizer werden. Auf der Oldentrupper Straße in Sika-Mitte ist heute früh eine Frau vor eine Stadtbahn gelaufen. Die 53-Jährige wurde bei dem Zusammenstoß lebensgefährlich verletzt. Sie soll bei Rot über eine Ampel gerannt sein, um noch eine Bahn zu kriegen. Die Linie 4 kann jetzt auch wieder in Richtung Stieghorst fahren. Nach dem Angriff der Houthi-Miliz auf den Flughafen Riad mit 12 Toten haben die jemenitischen Rebellen ihre Attacken fortgesetzt. Saudi-Arabien wiederum soll 120 Luftangriffe geflogen haben. Nach den Angriffen sitzt Wirtschaftsministerin Katharina Reiche in Riad fest, wo sie an Konferenzen teilgenommen hatte. Mehrere tausend Menschen nehmen heute ihr neues Studium an der Uni Bielefeld auf. Bei der traditionellen Erstsemesterbegrüßung im Audimax ist gleich auch die Oberbürgermeisterin Christiana Bauer dabei. Vor einem Jahr hatten zum Wintersemester 4.400 junge Leute ihr Uni-Studium hier begonnen.
3: Wir schauen aufs Radio Bielefeld Wetter. Je später der Tag, desto besser, desto mehr Sonne. Ach, verflixt, jetzt mir vorher mal überlegen, so was ich sagen will. Aber es wird immer besser im Laufe des Tages, das wollte ich eigentlich sagen.
5: Das stimmt, gegen Mittag, da startet das war auch mal Sonne pur wohl kriegen. Da verziehen sich die Wolken. Im Moment ist hier über dem Kessel, bringt die Wolkendecke doch ziemlich zugezogen, aber wir bekommen, wie gesagt, auch im Laufe des Tages immer mal wieder Sonne pur. Auch am frühen Abend soll es soweit sein. 15 Grad dazu und es bleibt trocken. Dem ist wohl morgen nicht so. Da gibt es immer mal wieder ein paar Regentropfen, wohl auch den ganzen Tag eine dichte Wolkendecke. Und am Mittwoch, da guckt die Sonne mal wieder vorbei.
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3: Um kurz nach 10 werfen wir nochmal einen schnellen und aktuellen Blick auf die Straßen.
5: Na, da hat sich's zum Glück beruhigt. Der morgendliche Berufsverkehr und auch, ihr habt es eben bei Tim gehört, die Linie 4 fährt ja wieder. Die Oldentrupper Straße ist wieder in beide Richtungen frei. Im Moment haben wir Blitzer an der Lara-Straße auf Herforder Gebiet. Außerdem in Brackewede an der Berliner Straße. Eine Maschine blitzt in beide Richtungen. An der Schlosshofstraße steht auch eine direkt nach dem Drachenkreisel. Außerdem eine an der Brockhagener Straße blitzt in beide Richtungen Höhe Quellerstraße. Und am Brothagenstadt auswärts und am Schelbmilser Weg Richtung Herforder Straße wird auch geblitzt. Wenn es noch was gibt von unterwegs, freuen wir uns, wenn er Bescheid gibt. Wir sagen es dann nämlich an alle weiter. 08800 300 ist die kostenlose Radio Bielefeld Verkehrshotline.
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3: Mit Sebastian Wiese.
5: Und Franziska Schütz.
4: Und Tim Lindenbrücker.
3: Also ich habe es ja eben schon gesagt, ne? Ich habe wirklich nicht gezweifelt. Also ich finde, man hat so während des Spiels gemerkt, das kann heute nicht schief gehen. Arminia in Bochum. Tatsächlich gab es dann in der Schlussviertelstunde den Radio Bielefeld Torjingle und auch noch Ulrich Zwets Torschrei dazu.
6: Tor im Bochumer Ruhrstadion. Arminia Bielefeld geht in der 78. Minute mit 1:0 in Führung nach einem herrlichen Konter über Johnny Grodowski. Der legt den Ball mustergültig auf den eingewechselten Boaci im Strafraum und mit dem Außenriss schießt er den Ball in die lange Ecke.
3: Ihr habt es gerade bei Tim gehört, nach einem guten halben Jahr endlich mal wieder ein Auswärtssieg von Arminia Bielefeld. Unser Thema gleich hier bei Radio Bielefeld.

0: Radio Bielefeld läuft am Montag um 9.42 Uhr mit Sebastian Wiese.
1: Und ich bin Franziska Schütz.
0: Die Arminia-Fans, die gehen heute mit breiter Brust zur Arbeit. Ja, nicht nur, dass der DSC gestern gewonnen hat gegen Bochum, sondern auch noch auswärts. Das Gefühl kannten wir schon fast gar nicht mehr. Ne? Der letzte Auswärtssieg ist ein knappes halbes Jahr her. Damals Ende April in Münster. War auch ein Derby.
1: Ja, Derby kann der DSC. 1:0 hat Arminia gewonnen. Der eingewechselte Benjamin Bouakchi hat den entscheidenden Treffer erzielt und war danach natürlich richtig happy.
2: Schon ein gutes Gefühl. Also jetzt als Mannschaft, dass wir mal endlich wieder Auswärtssieg geholt haben. Und für mich persönlich, dass ich seit langem wieder mal getroffen habe und der Mannschaft dabei helfen konnte.
1: Ja, beide Mannschaften haben sich lange schwer getan, was aufs Tor zu bringen. Ne? Kaum richtig große Torchancen. Beide Teams waren erstmal drauf aus, kein Tor zu kassieren. Arminia deswegen auch mit neuem System, mit Fünferkette. Ja, und der Plan ging auf, zur Freude von Trainer Oliver Kirch.
3: Ich habe schon irgendwie das Gefühl in dieser Saison, dass wir in jedem Spiel ein Tor machen können. Haben wir ja bisher auch bewiesen. Wenn wir mal zu Null spielen würden, wird das die Wahrscheinlichkeit relativ hochschrauben, dass wir ein Spiel gewinnen. Und das war erstmal der Plan. Also dass wir defensiv sehr, sehr stabil sind. Vielleicht auch Bochum ein bisschen mehr Ballbesitz lassen, aber in Zonen, wo es uns nicht wehtut.
0: Also 3 Punkte, die richtig gut tun und vor allem endlich mal wieder ein Auswärtssieg. Einziger Wermutstropfen, Tadel Mumulu hat sich am Samstag im Training am Sprunggelenk verletzt. Was er genau hat, das weiß man noch nicht. Ich fand es auf jeden Fall cool, dass er trotzdem mit im Stadion war und nach dem Spiel auf dem Platz mit der Mannschaft gejubelt hat.
1: Ja, ob er dann am kommenden Sonntag auch wieder auf dem Platz jubeln kann, das hört ihr natürlich hier bei uns. Dann spielt Arminia gegen Osnabrück. Wieder ein Derby.
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1: Neuer Blitzer an der Germanenstraße in Keddie, außerdem weiter in Ambrothagen, Brockhagener Straße, Schelbmilser Weg, Schlosshofstraße und an der Berliner Straße in Brackwede.
0: Gleich ab 10 übernimmt die Kollegin Roxane Brock-Schnieder und macht weiter mit Radio Bielefeld bei der Arbeit.

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0: Unsere Nachrichten nach nur einem Spot.
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2: Guten Morgen.
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2: Mit Tim Lindenbrügger.
3: Schönen guten Morgen.
2: Und Roxane Brockschnieder. Ja, gegen einen etwas ruhigeren Wochenausklang und Wochenstart in Bielefeld hätten auch wir nichts einzuwenden gehabt. Heute früh zum einen mit dem schweren Unfall in Siegermitte. Da wollte eine Frau noch schnell eine Stadtbahn erreichen, soll bei Rot über die Ampel gegangen sein und wurde erfasst.
3: Ja, die Frau, 53 Jahre alt, schwebt in Lebensgefahr. Die Linie 4 kann mittlerweile wieder in beide Richtungen fahren. Die zweite große Geschichte waren am Abend die Schüsse in Schildische. Drei Verletzte auf dem Mediamarktparkplatz. Der oder die Täter sind geflohen. Da soll es später noch weitere Einzelheiten von Polizei und Staatsanwaltschaft geben. Die politische Top-Nachricht kommt heute Morgen aus Berlin. Da hat SPD-Chefin und Arbeitsministerin Bärbel Baas ihren sofortigen Rücktritt verkündet. Sie könne momentan nicht mehr die Kraft aufbringen, teilte die 58-Jährige mit. Als Gründe nannte sie den Tod ihrer Stieftochter und die öffentlichen Angriffe gegen sie, auch von der Union. Baas' Nachfolger als Arbeitsminister soll der frühere SPD-Ministerpräsident von Rheinland-Pfalz, Alexander Schweizer, werden. Die CDU sucht derweil nach Wegen aus der Krise. Die Parteiführung stellt heute die Ergebnisse ihrer zweitägigen Beratungen vor. Die Infos von Diana Kramer.
4: Bislang ist nichts nach außen gedrungen, welchen Kurs die CDU einschlagen will. Der Tenor vor dem Treffen war, man wolle zurück zu alter Stärke und wieder näher ran an die Lebenswirklichkeit der Menschen. Außerdem soll es darum gehen, Kanzler und Parteichef Friedrich Merz wieder zu stabilisieren. Seine Umfragewerte sind noch schlechter als die seiner Partei. Rückendeckung gab es am Abend von CSU-Chef Markus Söder. Der sagte in der ARD-Sendung Mioska, Friedrich Merz bleibt Bundeskanzler und nannte die schlechten Umfragewerte für ihn ungerecht.
3: Damit die Besetzung von Schöffenposten am Gericht nicht von Rechtsextremisten unterwandert wird, schlägt das Bundesjustizministerium eine Änderung vor. Der Entwurf sieht vor, die Pflicht zur Verfassungstreue für alle ehrenamtlichen Richterinnen und Richter ausdrücklich im deutschen Richtergesetz festzuschreiben. Länder und Verbände können dazu noch Stellung beziehen. Ein Jugendlicher ist beim Mitfahren auf einem Regionalzug am Abend in Köln lebensgefährlich verletzt worden. Er kam offenbar mit einer Hochspannungsleitung in Berührung und erlitt einen Stromschlag. Es gab offenbar einen hellen Blitz. 80% seiner Haut sind verbrannt worden. Die Regionalbahn wurde auf freier Strecke in Köln gestoppt. Fahrgäste hatten die Schreie des Jungen gehört.
2: Wir gucken aufs Radio Bielefeld Wetter. Ja, die letzte Woche vor den Herbstferien, die ist eigentlich ganz freundlich. Heute trocken, 7 Stunden Sonnenschein bekommen wir, ab dazu 15 Grad. Morgen stark bewölkt, da gibt's vereinzelt leichten Regen sowie einen ordentlichen Wind. Aber ab Mittwoch beruhigt sich das Wetter schnell wieder. Donnerstag und Freitag dann sogar 18 Grad.
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2: Ja, und der Bodelschwingstraße regelt ja jetzt eine Baustellenampel den Verkehr statt auswärts fahren. Da wird es einspurig kurz vor Bethel. Geblitzt wird zurzeit am Brothagen auf der Germanenstraße, Brockhagener Straße, Scheldmilserweg, auf der Schlosshofstraße und in Breitwede auf der Berliner Straße. Gute Fahrt euch.
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2: Mit Tim Lindenbrügger.
3: Hallo.
2: Und Roxane Brockschnieder. So, jetzt werden die letzten Klassenarbeiten noch geschrieben, bevor wir dann am Freitag den letzten Schultag vor den Herbstferien haben. Ne? Herrlich, ne? Wieder 2 Wochen Freiheit für euch. Ganz anders bei den Bielefelder Studis, den Studenten. Heute geht's da für die Erstis los. Jetzt in diesen Minuten werden die neuen Studenten im Audi Max willkommen geheißen. Und auch Radio Bielefeld-Kollege Timo Teichler ist dabei mit dem Mikrofon bewaffnet und wird sich später noch melden hier bei uns im Programm.

0: Bärbel Baas, unsere Arbeitsministerin und Co-Vorsitzende der SPD, ist zurückgetreten. Radio Bielefeld läuft am Montag. Gleich 21:45. Ja, was ist geschehen? Es liegt offenbar in erster Linie nicht an den Zuständen in der Regierung, aber zum Teil an der Kritik an ihrer Arbeit und ihrer Person. Hauptsächlich sind es private Gründe. Ein schrecklicher Trauerfall in ihrer Familie, denn ihre Stieftochter ist gestorben. Das ist eine Zäsur im Leben, die sie auch nicht vereinbaren kann mit ihrem Amt. Abgeordnete im Bundestag wird sie bleiben. Die anderen Ämter gibt Bärbel Baas ab. An wen? Offenbar soll Alexander Schweizer aus Rheinland-Pfalz neuer Arbeitsminister werden. Radio Bielefeld-Kollege Thomas Bremser, sag mal an, wie groß ist denn jetzt die Unruhe in der Koalition nach diesem Rücktritt?
1: Die Regierung versucht erst gar keine Unruhe aufkommen zu lassen. Darum wohl auch die schnelle Entscheidung für einen neuen Arbeitsminister. Alexander Schweizer war bis Mai noch Ministerpräsident in Rheinland-Pfalz, war dort vorher auch schon Sozialminister. Aber auf die Stimmung dürfte das Aus von Bärbel Baas schon drücken, denn die macht der Union Vorwürfe. Auch vom SPD-Koalitionspartner kam nämlich Kritik. Bärbel Baas würde die Rentenreform verschleppen. Allerdings wusste man dort auch, dass sie um ihre Stieftochter trauert. Die Angriffe waren unanständig, sagt SPD-Chef Klingbeil.
0: Bärbel Baas tritt zurück als Arbeitsministerin und SPD-Co-Chefin. 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

Musik in unseren Bielefelder Ohren. Nach dem Auswärtssieg von Arminia in Bochum gestern. Radio Bielefeld hier am Montag. Willkommen in der Bronx, dachten sich nicht weniger, als sie davon mitbekamen, dass gestern am frühen Abend in Schildische Schüsse fielen und 3 Männer verletzt wurden, passiert auf dem Mediamarktparkplatz. Alle frischen Infos dazu hört ihr halbstündlich in den Radio Bielefeld Nachrichten. Jetzt Blitzer und Verkehr. Und da gibt es einen frischen Blitzer auf der Oststraße, Höhe Bäckerei. Da gibt es wohl Polizeikontrollen. Auf der Brockhagener Straße wird geblitzt. Germanenstraße, Schlosshofstraße habt ihr genannt und die Berliner Höhe Gymnasium da beidseitig. Fahrt bitte vorsichtig.

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11: Guten Morgen.
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11: Mit Tim Lindenbrügger.
13: Einen schönen guten Morgen.
11: Und Roxane Bröck steht ab. Schüsse, Messer, Stiche und drei Verletzte, so also liest sich die bisherige Bilanz vom Abend in Schildischer. Auf dem Mediamarkt-Parkplatz passierte das Ganze. Der oder die Täter sind geflohen. Die Polizei hatte sofort alles in Bewegung gesetzt, um sie zu finden. Noch allerdings scheinbar ohne Erfolg, Tim.
13: Ja, gleich irgendwann soll es die offizielle Mitteilung geben von Polizei und Staatsanwaltschaft. Die stimmen sich ab. Auch die Hintergründe sind noch offen. Möglicherweise war ein Familienstreit der Auslöser. Ein weiteres trauriges Thema heute früh, auch der schwere Unfall in Sieker-Mitte. Da ist auf der Oldentrupper eine Frau vor eine Stadtbahn gelaufen, zuvor offenbar über eine rote Ampel. Sie schwebt in Lebensgefahr. Bärbel Baas tritt als Arbeitsministerin und SPD-Chefin zurück. Das teilte sie am Morgen mit. Sie begründete den Schritt mit dem Tod ihrer Stieftochter und öffentlichen Angriffen gegen sie, auch von Unionsseite. Die CDU-Spitze schließt ihre Krisenberatungen heute ab und informiert danach über die Ergebnisse. 3 Wochen nach der Landtagswahl in Mecklenburg-Vorpommern beginnen SPD, Linke und Grüne heute mit Koalitionsverhandlungen. Die Gremien der drei Parteien hatten den Verhandlungen nach 2 Wochen Sondierungen zugestimmt. Regierungschefin soll weiter Manuela Schwesig von der SPD bleiben. Die Parallelen zu den Taten in Höxter-Bosseborn seinerzeit sind groß. In einem Fall, der ab heute in Soest verhandelt wird. 4 Menschen stehen vor Gericht. Sie sollen eine Frau gequält, erniedrigt, misshandelt und vergewaltigt haben. Der Fall von 2025 hatte als Horrorhaus von Soest bundesweit Entsetzen ausgelöst. Die Arminen haben nach fast einem halben Jahr wieder einen Auswärtssieg feiern können und das noch ohne Gegentor. Benjamin Boakshi traf eine Viertelstunde vor Schluss zum 1:0 Erfolg in Bochum. Die neue Fünferkette konnte alles wegverteidigen. Als Tabellenneunter jetzt geht Arminia am Sonntag ins Heimspiel gegen Osnabrück.
11: Danke, Tim. Tschüss, Tim. Schönen Feierabend. Heute ein freundlicher Start in die Woche. Viel Sonnenschein bis zu 15 Grad. Morgen zieht es sich zu und die Regenwahrscheinlichkeit, die steigt auf 50% an. Am Mittwoch wieder besser, weil freundlicher. Donnerstag und Freitag sogar 18 Grad mit.
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11: Brockhagener Straße, da wird geblitzt. Höhe Quellerstraße von der Maschine. Auf der Germanenstraße blitzen sie. Auf der Oststraße, dem Scheltmilser Weg hier Richtung Herforder fahrend. Auf der Schlosshofstraße und der Berliner Straße. Kommt gut an.
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11: Gott, wie aufregend, ne? Erstmals weg von zu Hause, so richtig erwachsen. Das Unileben startet ja gerade für Tausende. Die Erstis, die sitzen aufgeregt da und lauschen den Willkommensworten. Kollege Timo Teichler meldet sich gleich aus dem Audimax der Bielefelder Uni. Schön, dass ihr bei uns seid.

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1: Ach, und plötzlich steht man da ohne die elterliche Kontrolle und denkt sich, wie geil ist das denn? Schule vorbei. Das Studentenleben geht gerade für über 4000 junge Menschen in Bielefeld los. In der Uni ist große Erstsemesterbegrüßung. Timo Teichler ist in der Uni. Erzähl, wie ist es?
2: Wuselig ist es vor allen Dingen in der Uni. Ich musste mich erstmal zurechtfinden. Also es hat sich ja doch einiges geändert. Der Eingangsbereich sieht nicht mehr so aus, wie er mal ausgesehen hat mit dieser großen grauen Treppe. Es ist jetzt alles weiß und nicht mehr so hoch. Also die Decke ist ein bisschen tiefer. Es gibt runde Sitzecken. Es gibt Schließfächer im Eingangsbereich. Recht prominent, wie ich finde. Die große Eingangshalle gibt's immer noch. Aber zu der bin ich noch nicht vorgedrungen, sondern erstmal abgebogen ins Audimax. Da sitzen nämlich die neuen Studierenden, die Erstis. 4000 sind es insgesamt. 20% weniger als im Vorjahr. Liegt an der Umstellung von G8 auf G9.
1: Ja, klar.
2: Und die meisten, die hier an der Uni Bielefeld sind, die studieren tatsächlich Lehramt. Hat mich ein bisschen überrascht. Es gibt aber auch 300 Erstis, die Medizin studieren. Also das tatsächlich auch eine sehr große Zahl und freut mich, dass so viele ihren Weg hier gefunden haben. Es gibt auch noch ein Geschenk, irgendeinen Rucksack. Den habe ich noch nicht gefunden. Muss ich mal gucken, was da so drin ist.
1: Dann such mal fahren weiter. Ja, viele Neustudenten kommen ja auch von anderswo, ist klar. Ne? Die lernen jetzt erstmal die Stadt kennen, die Kneipenszene und Co. Die Semesterstartparty im Lokschuppen, die findet dann am 29. Oktober statt. Die wird verschoben, also erst die Party jetzt am 29. Oktober für euch. Willkommen in der Stadt, willkommen bei Radio Bielefeld.

Ja, ab sofort könnt ihr eine neue Doku zu Oasis schauen. Oasis Don't Look Back in Anger heißt es auf Disney Plus ab sofort zu sehen. Radio Bielefeld, Blitzer und Verkehr hier. Geblitzt wird auf der Brockhagener und der Germanenstraße, Oststraße, Schelbmilser Weg, Schlosshofstraße

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0: zusammen vom Kesselbrink aus.
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0: Mit Tim Forspel.
2: Schönen guten Tag.
0: Und Roxane Brotschniger. Bärbel Baas tritt als Arbeitsministerin und SPD-Co-Chefin zurück. Das erklärte sie heute früh in einer öffentlichen Mitteilung.
3: Ja, die Gründe für diesen Schritt inmitten der Regierungskrise sind laut Baas persönliche. Nach dem Tod ihrer Stieftochter habe sie momentan nicht die Kraft, ihre Regierungs- und Parteiarbeit vollumfänglich auszuüben.
0: CDU-Außenminister Johann Wadephul zeigte heute früh bei NTV Verständnis.
3: Man sollte nicht vergessen, dass auch Politiker Menschen seien, so Wadephul.
4: Wenn jemand wie Bärbel Baas sagt, sie ist in einer Überforderungssituation, dann muss man das zunächst einmal respektieren, ihre Trauer verstehen und auch berücksichtigen, dass diese Ämter uns allen sehr, sehr viel abverlangen. Das wird im Arbeitsalltag oftmals vergessen.
3: Baas sei ein feiner Mensch und werde in der Koalition fehlen, so Wadephul.
4: Natürlich wird das jetzt eine gewisse Zeit brauchen, dieses Amt nachzubesetzen. Das werden die Sozialdemokraten sicherlich in aller Ruhe und Sorgfalt beraten. Aber die Arbeit muss weitergehen. Deutschland braucht eine handlungsfähige Regierung. Europa braucht ein handlungsfähiges Deutschland.
3: Ja, und vielleicht geht die Nachbesetzung schneller, als Wadephul das heute Morgen noch dachte. Laut Bild-Zeitung soll der ehemalige SPD-Ministerpräsident von Rheinland-Pfalz, Alexander Schweitzer, der neue Bundesarbeitsminister werden. Bei einer gewalttätigen Auseinandersetzung gestern Abend in Schildische sind 3 Menschen schwer verletzt worden. Laut Polizei hat nach wie vor wenig Infos bekannt gegeben. Es soll aber demnächst da was geben. Laut Medienberichten, die sich auf Augenzeugen berufen, sollen 2 Personen angeschossen worden sein. Ein weiteres Opfer erlitt demnach Stichverletzungen. Lebensgefahr besteht offenbar nicht. Die Tat ereignete sich auf dem Parkplatz vom Mediamarkt. Anschließend sicherte die Polizei das Gelände, unter anderem auch mit Maschinenpistolen, und setzte einen Hubschrauber mit Wärmebildkamera ein. Die Hintergründe der Tat, das noch ein Nachsatz, und die Frage nach möglichen Festnahmen sind da noch unklar. Der vergangene September war weltweit der zweitwärmste seit Beginn der Aufzeichnungen. Nach dem heißen Sommer blieb es auch im vergangenen Monat in vielen Regionen extrem trocken. In Deutschland etwa führten die Flüsse Rhein, Donau und Weichsel in einigen Abschnitten so wenig Wasser wie noch nie zu dieser Zeit. Der Klimadienst Copernicus rechnet wegen des Klimaphänomens El Niño bis ins nächste Jahr mit anhaltend hohen Temperaturen. Auf der Oldentrupper Straße in Sickermitte ist heute früh gegen 17:45 eine Frau von einer Stadtbahn erfasst worden, nachdem sie dort vorgelaufen ist. Die 43-Jährige wurde bei dem Zusammenstoß lebensgefährlich verletzt. Sie soll bei Rot über eine Ampel gerannt sein, um noch eine Bahn Richtung Innenstadt zu erreichen, übersah dabei aber offenbar die Bahn in die Gegenrichtung. Die Linie 4 war stundenlang nur eingeschränkt unterwegs und fährt seit etwa 9 Uhr aber wieder normal. 4.000 Menschen nehmen heute ihr neues Studium an der Uni Bielefeld auf, 400 weniger als letztes Jahr. Die meisten von ihnen wieder angehende Lehrerinnen und Lehrer, aber erstmals auch über 300 Medizin-Erstis. Bei der traditionellen Erstsemesterbegrüßung, welche um 10 im Audimax startete, ist auch die Oberbürgermeisterin Christiana Bauer dabei. Wir werden heute noch berichten, der Kollege Teichler ist für uns vor Ort.
0: Ah, 4.000 Leute, geilste Zeit des Lebens, spüren die gerade durch ihre Adern fließen.
3: Ja, vor allem die O-Woche jetzt, ne?
0: Ja,
3: da hast du so viel.
0: Da lernst du alles kennen, ne? Ja, also. In der Uni, in der Stadt, die Kneipen abends und so weiter wahrscheinlich, oder?
3: Ich bin sehr neidisch. Wäre ich gern dabei.
0: Ein geiles Lebensgefühl. Die Uni geht los. Ja, wir gucken raus und das Wetter passt dazu. Man kann gut rausgehen, die Stadt erkunden. Es gibt viel Sonne und milde 15 Grad. Morgen, da wird es mal stark bewölkt mit ein bisschen Regen. Nochmal 15 Grad da. Aber ab Mittwoch ist alles wieder fein, hübsch, regenfrei. Und an den letzten beiden Schultagen oder Unitagen dann 18 Grad warm.
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0: Aktuell auf der A2, Sekunde, mein Rechner hängt gerade. Aha, da hat er sich wieder gepackt. A2 Dortmund Richtung Hannover zwischen Porta Westfalica und Feldheim, eine ungesicherte Unfallstelle. Fahrt da bitte ganz, ganz vorsichtig ran. Außerdem gibt es Blitzer auf der Brockhagener Straße, Germanen- und Oststraße, Schlosshofstraße und im Brackweder auf der Berliner.
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0: Mit Tim und Roxane.
3: Ja, moin.
0: Und mit Jan. Wenn Jan nämlich zusammen mit seinen Kollegen in Bielefeld oder auch in anderen Teilen OWLs ausrückt, dann ist was Schlimmes passiert.
2: Die Tat ist geschehen, also wir können ja nichts ungeschehen machen, aber wir können dafür sorgen, dass es aufgeklärt wird. Und das finde ich motiviert total.
0: Jan Zimmermann arbeitet nämlich bei der Spurensicherung des Bielefelder Kriminalkommissariats. Was alles zum Job der Spusi dazugehört und was sie mit Sherlock Holmes gemeinsam haben, das ist Thema in rund 10 Minuten bei uns.

0: Radio Bielefeld läuft um 11:15. Und ambitionierte Tatortliebhaber in der Stadt wissen, wenn die Spurensicherung mit ihren weißen Kitteln, der Kamera und dem anderen Equipment ausrückt, da ist was Schlimmes passiert. Ne? Und dann ist es gut, wenn Kommissar Thiel, Ballauf und Schenk direkt zur Stelle sind.
1: Man sieht ja im Tatort hauptsächlich einen Kommissar, der den ganzen Fall löst. Wo wir auch immer gerne drüber lachen, ist der Kommissar dann vom Fernseher, kommt völlig ohne Schutzkleidung zum Tatort, sieht einen Gegenstand und weiß sofort Bescheid. Und das ist, glaube ich, so der größte Mythos, der über die Spurensicherung kursiert.
0: Sagt Jan Zimmermann und er muss es wissen. Er arbeitet bei der Spurensicherung der Bielefelder Kriminalpolizei.
1: Also wir sind natürlich alle in voller Schutzkleidung am Tatort, weil wir selber unsere Spuren natürlich nicht hinterlassen wollen oder irgendwas verfälschen. Und wir nehmen alles ganz objektiv auf, schreiben dann später einen Bericht drüber und geben den dann zum Kommissar. Es kommt vor, dass der MK-Leiter mit zum Tatort fährt, um sich auch einen Überblick zu machen, aber die Spurensicherung machen wir dann selber.
0: Ja, und da gehört dann auch mehr zu, als nur Patronenhülsen einzusammeln oder Blutflecken zu untersuchen. Wir haben mit Jan Zimmermann und seiner Kollegin Nicole Kleine über einen Job bei der SPUSI, also Spurensicherung bei der Bielefelder Kriminalpolizei, gesprochen. Die sichern nämlich nicht nur Beweise, sondern die leisten am Tatort auch echte Detektivarbeit, indem sie versuchen, den Tathergang zu rekonstruieren.
2: Wir können natürlich auch nicht jede Spur sehen, weil DNA ist unsichtbar. Das heißt, wir müssen uns dort reinversetzen. Wie ist er vorgegangen? Wie ist er reingekommen? Ist er rausgegangen? Was sind für Spuren womöglich beim Agieren dort in der Tatörtlichkeit gelegt worden, dass man sich so ein bisschen da auch ja, sozusagen reinversetzt.
0: Damit am Ende möglichst alle Spuren gesichert sind und dabei helfen, den Täter zu überführen. Wir hören heute noch mehr über den Job in unserer Polizeiserie Dringend Hörverdächtig bei Radio Bielefeld um 14:45 heute Nachmittag. Ja, das Spurensicherungsteam, das war gestern Abend sicherlich auch in Schildische zugange. Dort hat es ja noch vor 19 Uhr eine Schießerei auf dem Mediaparkplatz gegeben. Darüber informieren wir euch mindestens halbstündlich in den Radio Bielefeld Nachrichten. Und sobald die Infos von Polizei und Staatsanwaltschaft raus sind, auch ausführlicher hier bei mir im Programm.

Black Eyed Peas bei Radio Bielefeld. Let's get it started. Vor einem Club in der Fallenstraße erlitt am Wochenende eine Frau Stichverletzungen am Arm, als sie einen Streit schlichten wollte. Mehr Infos zu den Geschehnissen vom Wochenende hört ihr gleich bei Radio Bielefeld in den Nachrichten. Die gibt's in 7 Minuten hier. Jetzt Blitzer und Verkehr. Und da gibt's ein bisschen Stau A2 Dortmund Richtung Hannover zwischen dem Kreuz Bielefeld und Bielefeld Süd. Blitzer stehen auf dem Scheldmilser Weg, auf der Berliner Straße, Schlosshofstraße direkt hinter dem Drachenkreisel, auf der Oststraße bei der Bäckerei. Gibt es Polizeikontrollen und auf der German- und der Brockhagener Straße wird ebenfalls geblitzt. Kommt gut an und wenn es noch mehr zu melden gibt, sagt dann 08000 800 300 oder ihr meldet euch über WhatsApp. Ich danke euch.

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3: Hallo am Montag. Im Studio Tim Forspel.
4: Hallihallo.
3: Und Roxane Brockschneider. Rund 4000 Erstis beginnen heute ihr Studium an der Uni Bielefeld.
4: Ja, Roxy, das sind etwa 10% weniger als im vergangenen Jahr. Ein Rückgang, der im Vergleich zu anderen Unis NRW-weit noch gering ausfällt.
3: Ja, der Grund ist ja unter anderem der kleinere Abiturjahrgang nach der Rückkehr von G8 zu G9. Ne?
4: Laut Uni erfreulich viele Studienanfänger gibt es in Bielefeld in diesem Jahr in der Medizin. Dort starten erstmals rund 300 Studis. Guten Start euch allen.
3: Und Tim, während wir weiter auf neue Infos von der Polizei zu den mutmaßlichen Schüssen gestern Abend auf dem Mediaparkplatz in Schildische warten, hat uns die Bielefelder Polizei eben noch über einen weiteren Einsatz gestern aufgeklärt. Ne?
4: Ja, die Melder eben kam etwas überraschend. Eine 31-jährige Bielefelderin ist am frühen Sonntagmorgen im Club Sam's an der Feilenstraße mit einem Messer verletzt worden. Laut Polizei wollte sie gegen 5 Uhr einen Streit zwischen mehreren Personen schlichten. Dabei bemerkte sie plötzlich Schmerzen und entdeckte eine Stichverletzung am Arm. Sie kam zur stationären Behandlung ins Krankenhaus und die Polizei ermittelt jetzt. Bärbel Baas tritt als SPD-Chefin und Bundesarbeitsministerin zurück. Als Grund nannte sie den Tod ihrer Stieftochter und den Wunsch, die Kraft für die Verarbeitung des Verlustes zu finden. Zugleich kritisierte sie persönliche Angriffe aus den Reihen des Koalitionspartners. CDU-Ministerpräsident Schnieder wies die Vorwürfe zurück und verwies auf nicht eingehaltene Vereinbarungen. Neuer Arbeitsminister soll der frühere rheinland-pfälzische SPD-Ministerpräsident Schweizer werden. Auf der Oldentrupper Straße in Sieker-Mitte ist heute früh gegen 17:45 eine Frau von einer Stadtbahn angefahren worden. Die 53-Jährige wurde bei dem Zusammenstoß lebensgefährlich verletzt. Sie soll bei Rot über eine Ampel gerannt sein, um noch eine Bahn zu erreichen. Die Deutsche Post darf Anfang kommenden Jahres ihr Porto erhöhen. Die Bundesnetzagentur gab heute bekannt, dass sie eine Anhebung von gut 20% für möglich hält. Wesentlicher Grund für die steigenden Preise seien die stark abnehmenden Briefmengen. Allerdings sollen auch Pakete um knapp 11% teurer werden, obwohl die Zahl der versendeten Pakete seit Jahren zunimmt. Die Netzagentur gibt den Handlungsspielraum vor. Die Post kann aber selbst entscheiden, wie sie diese Preisanhebungen auf Produkte wie Standardbriefe oder Postkarten verteilt.
3: Da werden Weihnachtspäckchen in diesem Jahr vermutlich ein wenig teurer, ne?
4: Jo.
3: Wir gucken aufs Wetter. Ja, heute ein richtig schöner Mix aus Sonne, Wolken und 15 Grad. Morgen müssen wir uns wieder auf dichte Wolken und vereinzelt ein paar Schauer einstellen. Aber danach wird es wieder schnell trocken und spürbar freundlicher. Donnerstag und Freitag mit 18 Grad auch wärmer.
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3: Aktuell gibt es ein wenig Stau. A2 Dortmund Richtung Hannover zwischen dem Kreuz Bielefeld und Bielefeld Süd. Geblitzt wird auf der Berliner und der Schlosshofstraße. Auf dem Schelb-Milser Weg beidseitig wohl. Auf der Oststraße gibt es Polizeikontrollen Höhe Becker. Auf der Germanenstraße einen Blitzer und auf der Brockhagener ebenfalls.
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4: Guten Tag.
3: Und nur noch ein paar Mal hin.

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Was ist nur los in Bielefeld? Da schrieb mir heute früh schon jemand über WhatsApp als Kommentar zur mutmaßlichen Schießerei in Schildische gestern Abend. Da kreiste ja abends auch noch ein Polizeihubschrauber über dem Ort, um nach dem möglichen Täter oder den Tätern zu fahnden. Was wir bislang wissen, hört ihr gleich in den Nachrichten um 12 bei Radio Bielefeld. Jetzt Blitzer und Verkehr und geblitzt wird auf der Brockhagener Straße, Oststraße, dem Schelbmilser Weg, der Schlosshofstraße und der Berliner. Kommt gut an.

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2: Hallo zusammen am Montag. Wir sind Tim Forspel.
3: Guten Tag.
2: Und Roxane Brockschnieder. Jetzt sind neue Details zur Schießerei in Bielefeld-Schildische da. Laut Polizei sind gestern Abend zwei 24-Jährige durch Schüsse verletzt worden. Ein 22-Jähriger erlitt eine Stichverletzung. Tim, was hat die Polizei noch bekannt gegeben?
3: Ja, also laut Polizei bestand bei keinem der drei Männer Lebensgefahr. Die Verletzten wurden zunächst von Rettungskräften und anschließend im Krankenhaus versorgt. Gegen 18.45 Uhr hatten zahlreiche Passanten mehrere Schüsse an der Straße im Braxig gemeldet. Sie berichteten von einem Streit zwischen zwei Gruppen, auf denen die Schüsse gefolgt sein sollen. Die Polizei fand die drei Verletzten an unterschiedlichen Orten, in der Straße am Pfarracker, in der Straße im Braxig und auf dem Parkplatz vom Mediamarkt an der Engerschen Straße. Eine groß angelegte Fahndung mit Unterstützung eines Polizeihubschraubers sowie auch Einsatzkräften aus Lippe und Herford blieb bislang erfolglos. Eine Mordkommission ermittelt und sucht Zeugen, wer hinter der Tat steckt und worum es bei dem Streit ging, ist noch unklar. Paukenschlag im politischen Berlin. Die Arbeitsministerin und SPD-Chefin Bärbel Baas hat heute Morgen ihren sofortigen Rücktritt von beiden Ämtern angekündigt. Nachfolger an der Spitze des Arbeitsministeriums soll der ehemalige SPD-Ministerpräsident Alexander Schweitzer aus Rheinland-Pfalz werden. Ursula Winkler hat mehr Infos für uns.
4: Baas nannte persönliche Gründe für die Entscheidung. Nach dem Tod ihrer Stieftochter brauche sie Zeit, ihre Trauer zu verarbeiten. Dazu kamen in dieser schweren Zeit demnach politische Angriffe. Unionspolitiker warfen ihr zuletzt vor, etwa die Rentenreform zu verschleppen. SPD-Kollegin Schwesig dankte Baas bei Ex für die Zusammenarbeit und kritisierte die Attacken der CDU in Baas persönlich schwerer Situation als unmenschlich und rücksichtslos. Umweltminister Schneider sprach von einem schmerzlichen Rücktritt, der zeige, dass Politik ein sehr aufreibendes und hartes Geschäft sei. SPD-Chef Klingbeil sagte eine für heute geplante Indienreise kurzfristig ab.
3: Eine 31-jährige Bielefelderin ist am frühen Sonntagmorgen im Sams an der Feilenstraße durch einen Stich im Arm verletzt worden. Das meldet die Polizei heute. Die Frau wollte offenbar gegen 5 Uhr einen Streit zwischen mehreren Personen im Raucherbereich des Clubs schlichten. Dabei bemerkte sie plötzlich Schmerzen und stellte die Stichverletzung fest. Ob ein Messer die Ursache war, ist unklar. Sie kam zur stationären Behandlung ins Krankenhaus. Ein Täter oder eine Täterin konnte zunächst nicht gefunden werden. Die Polizei sucht jetzt Zeugen und nimmt Hinweise entgegen. Es gibt neue gute Nachrichten aus der Wirtschaft für unsere Region. Der Landmaschinenhersteller Claas investiert 70 Millionen Euro in den Standort Paderborn. Das hat das Unternehmen am Wochenende auf einer Feier zum 70-jährigen Standortjubiläum mitgeteilt. Außerdem werden mehr als 100 neue Arbeitsplätze geschaffen. Claas selbst will in Paderborn die Produktionskapazitäten ausbauen und damit auf eine wachsende Nachfrage reagieren, so heißt es. Das Claas-Werk in Paderborn soll künftig unter anderem durch den Einsatz von KI neue Maßstäbe setzen, so das Unternehmen mit Stammsitz in Hasewinkel.
2: Schöne Meldung von den Nachbarn, das freut uns zu hören. Ne? Das Wetter in dieser Woche ist gut, nur morgen so ein Ausreißertag, da stark bewölkt mit einzelnen Schauern. Sonst zwischen 15 und 18 Grad unter der Woche mit 2 bis 10 Stunden Sonnenschein in den Nächten. Ganz schön kühl mit zum Teil nur 6 Grad.
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2: Die Blitzen stehen in Bragweda auf der Berliner Straße. Auf der Schlosshofstraße, direkt hinterm Drachenkreisel, auf dem Scheltmilser Weg. Auf der Oststraße gibt es Polizeikontrollen beim Bäcker in der Höhe und auf der Brockhagener Straße nochmal ein Blitzer.
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2: Mit Roxane und Tim.
3: Moin.
2: Die Filmreife Schießerei in Schildische mit anschließendem Hubschraubereinsatz und zwei angeschossenen Männern ist unser Thema gleich nochmal ausführlich hier bei Radio Bielefeld um 11:45.

0: Mann, das sind ja heute Nachrichten aus Bielefeld, las ich eben schon von der Radio Bielefeld-Hörerin über WhatsApp. 11:45 ist es, Radio Bielefeld hier mit Bettina Wittemeyer und Roxane Brockschnieder. Hallo Bettina, grüß dich.
1: Grüß dich auch.
0: Ja, spätestens als ein Hubschrauber gestern Abend über Schildische kreiste, war den Anwohnern klar, hier ist was passiert, hier stimmt irgendwas überhaupt nicht. Und auf dem Parkplatz vom Mediamarkt und Schenke da auf der Engerschen Straße, da waren auf einmal ganz viele Einsatzfahrzeuge von der Polizei, sogar Polizisten mit Maschinen, Pistolen bewaffnet waren da, Rettungsdienst war zu sehen. Es wurde ganz schnell von Schüssen berichtet und von flüchtigen Tätern, Bettina. Jetzt haben Polizei und Staatsanwaltschaft auf dem Bielefeld genauere Infos bekannt gegeben.
1: Ja, ne? Die Bielefelder Polizei hat eine Mordkommission eingerichtet. Es wird wegen eines versuchten Tötungsdelikts ermittelt, so heißt es auch von der Staatsanwaltschaft. Demnach wurden gestern Abend gegen 6:45 zwei Männer durch Schüsse verletzt, ein dritter durch einen Stich. Passiert ist das Ganze auf der Straße im Bracksieg. Viele Anwohner meldeten sich dann natürlich bei der Polizei, hatten die Schüsse gehört und konnten auch aussagen, dass es vorher wohl einen Streit zwischen zwei Gruppen gegeben hat und danach sollen eben diese Schüsse gefallen sein.
0: Ja, die Polizei rückte mit mehreren Streifenwagen aus. Die Einsatzkräfte fanden dann auch die drei Verletzten an unterschiedlichen Stellen. Ne?
1: Am Fahracker, auf der Straße im Bracksieg und auf dem Parkplatz am Mediamarkt. Es handelt sich um zwei 24-Jährige und einen 22-Jährigen. Alle wurden von Rettungskräften natürlich schnell versorgt und dann ins Krankenhaus gebracht.
0: Mann,
1: Lebensgefahr schwebte zum Glück keiner, heißt es.
0: Was wissen wir denn über die Täter?
1: Ja, noch nicht viel. Also zumindest sagt die Polizei noch nichts. Das wissen wir natürlich nicht. Die Bielefelder Polizei, die wurde gestern Abend direkt bei der Fahndung von Kräften aus Herford und Lippe unterstützt. Auch der Polizeihubschrauber war im Einsatz. Ja. Allerdings ohne Erfolg, bislang keine Spur von den Tätern. Auch zu den Hintergründen gibt es noch keine neuen Infos, da laufen die Ermittlungen.
0: Danke Bettina, bis hierhin. Und die Polizei, die bittet euch, wenn ihr im Bereich des Tatort wart oder etwas mitbekommen habt, bitte meldet euch dann bei der Polizei. Bielefelder Vorwahl 5450, da ist die Mordkommission für euch zu erreichen. 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

4000 neue Studenten gibt es in Bielefeld. Sicherlich auch nicht wenige, die zum ersten Mal in Bielefeld leben. Wir hoffen, dass es auch für euch zum Liebefeld wird und ihr für immer bleiben wollt. Ganz viele Erstis wollen ja Lehrer werden. Die brauchen wir genauso dringend wie die 300 Medizinstudenten, die heute anfangen. Schön, dass ihr jetzt zu uns gehört. Mehr Nachrichten gleich um halb. Jetzt Blitzer und Verkehr. Und da blitzen sie aktuell auf dem Schelbmilser Weg, der Brockhagener Straße. Schlosshofstraße immer noch. Gute Fahrt euch.

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13: Schönen guten Tag. Im Studio Roxane Brockschnieder.
14: Und Tim Forspel, hallo zusammen.
13: Die Bielefelder Polizei hatte gestern den wohl stressigsten Sonntag seit langem. Wir fassen für euch jetzt das alles nochmal chronologisch zusammen. Los ging es ja in der Nacht von Samstag auf Sonntag, Tim.
14: Ja, eine 31-jährige Bielefelderin ist am frühen Sonntagmorgen im Club Sam's an der Feilenstraße durch einen Stich am Arm verletzt worden. Sie wollte gegen 5 Uhr offenbar einen Streit im Raucherbereich schlichten und bemerkte plötzlich Schmerzen. Die Polizei sucht jetzt Zeugen. Der Täter oder die Täterin ist bislang unbekannt.
13: Wir springen einmal zu gestern Abend, früher Abend, ne?
14: In Bielefeld-Schildische sind 2 24-Jährige durch Schüsse und ein 22-Jähriger durch eine Stichverletzung verletzt worden. Laut Polizei bestand bei keinem der 3 Männer Lebensgefahr. Sie wurden gegen 19 Uhr an unterschiedlichen Orten in unmittelbarer Nähe zum Mediamarktparkplatz gefunden und ins Krankenhaus gebracht. Eine groß angelegte Fahndung, auch mit einem Helikopter, blieb bislang erfolglos. Eine Mordkommission ermittelte.
13: Und jetzt noch eine neue Polizeimeldung. Wieder Schüsse gestern Nacht in der Bielefelder Altstadt.
14: Ja, Unbekannte haben da erneut auf ein Geschäft geschossen. Laut der Neuen Westfälischen fielen in der Nacht zum Montag 6 Schüsse auf ein Immobilienbüro an der Hagenbruchstraße. Die Projektile hinterließen Einschusslöcher in der Schaufensterfront, durchschlugen das Panzerglas aber nicht. Schon Ende September waren ein Juwelier und ein Autohaus in Brackwede beschossen worden. Die Polizei prüft, ob die Taten zusammenhängen und ob es um mögliche Schutzgelderpressungen da gehen könnte. Die SPD will rund um den Jahreswechsel ihre komplette Parteispitze neu wählen lassen. Das hat Parteichef Lars Klingbeil eben angekündigt, nachdem Co-Chefin Bärbel Baas heute früh ihren Rücktritt erklärt hatte. Ob Klingbeil erneut antritt, ist noch offen. Er will aber an der Doppelspitze festhalten. Die EU-Außenminister haben neue Sanktionen gegen Unterstützer der russischen Kriegsmaschinerie verhängt. Wie die EU-Außenbeauftragte Kaja Kallas mitteilte, werden knapp 1.600 Personen, Unternehmen und andere Organisationen mit Strafmaßnahmen belegt. Das sind so viele wie nie zuvor. Bundesaußenminister Johann Wadephul sprach von einem beispiellosen Schlag gegen die Kriegswirtschaft von Präsident Putin. Rund 4000 Erstis starten heute an der Uni Bielefeld ins Studium. Das sind etwa 10% weniger als im vergangenen Jahr. Im NRW-weiten Vergleich fällt der Rückgang aber gering aus. Ein Grund ist der kleinere Abiturjahrgang nach der Rückkehr von G8 zu G9. Wir wünschen allen einen guten Start und hören in einer halben Stunde hier in den News auch Töne von der offiziellen Einführungsveranstaltung heute früh.
13: Heute ist richtig schönes Wetter, die Sonne scheint, es gibt bis zu 15 Grad und es bleibt auch trocken. In den Nächten dann schon was kühl, also Höchsttemperaturen in dieser Woche von 10 Grad in der Nacht, niedrigste ist 6 Grad. Ja, morgen, da wird es mal einen Ausreißertag geben, da wird es etwas bewölkter, beziehungsweise volle Pole bewölkt und auch mal ab und zu regnerisch, ab Mittwoch wieder schön.
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13: Geblitzt wird auf der Brockhagener Straße, auf dem Scheldmilser Weg, Schlosshofstraße und auf der Berliner.
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14: Und Tim Forstel, moin.
13: Schön, dass ihr bei uns seid.

0: Also Leute, ich hab's getan, hab das Regenwetter Freitagnachmittag einfach ausgenutzt und es herzlich gemacht in der Bude, paar Kürbisse aufgestellt, einfach alle Türen und Fenster mal eine Stunde geöffnet, damit Spinnen ihre Netze für Halloween im Haus spinnen können. Und viele von euch waren ja auch im Wald Pilze sammeln. Da bin ich ja raus, da kann ich nichts.
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2: Für mich gehört Pilze sammeln zu den drei gefährlichsten Dingen, die man überhaupt machen kann. Direkt hinter Fangen spielen auf der Autobahn und Jürgen Klopp als Schiedsrichter ein Tor aberkennen. Da hängt man wirklich nicht am Leben. Pilze sammeln ist aber trotzdem verrückt. Einmal vertan und schon wird aus dem Steinpilz Risotto ein Giftteller. Ich tiger doch nicht mit so einem Was-ist-was-Pilze-Buch durch den Forst und vergleiche die Bilder. Ja, und ChatGPT vertraue ich da sicher nicht. Reden doch immer alle davon, dass die KI uns loswerden will. Oh, eine falsche Pilzberatung wäre ja schon mal ein Anfang. Ich habe ja sogar Schiss, wenn ich im Supermarkt anstatt den weißen die braunen Champignons kaufe. Nicht, dass sich da so ein Fliegenpilz untergemischt hat. Ja, ich bin ja auch noch farbenblind. Freunde, ich bin mit Altglas wegbringen völlig überfordert. Braun, grün, ich habe doch keine Ahnung. Ich mach's wie alle, ich schmeiß in den Wald. Nein, natürlich nicht. Aber bei Pilzesammeln komme ich trotzdem an meine Grenzen. Das ist für mich wie russisch Roulette. Nur wenn eine leichte rosa Einfärbung auf den Lamellen über Leben und Tod entscheidet, dann bin ich raus. Dann gibt's abends eben doch wieder Pommes. Das ist zwar auch nicht gesund, aber gesünder als eine Pilzvergiftung. Ich habe jetzt sogar gelesen, dass viele zum Sammeln gar nicht in den Wald, sondern auf Friedhöfe gehen. Das ist scheinbar ein super Nährboden für Pilze. Wahrscheinlich liegt es am speziellen Kompost. Deswegen mein Tipp, wenn Pilz, dann entweder frisch gezapft oder im praktischen 24er Tragekoffer.
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0: Also ich sag's mal, wie es ist. Bielefeld war am Wochenende.
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0: Ach Leute, ich bin neu hier am Kesselbrink. Ihr merkt das, heute geht mir ganz schön viel schief und ich drücke hier Knöpfe ganz wild durcheinander. Was ich eigentlich sagen wollte, bitte erstmal um Entschuldigung für meine nervösen Finger hier, aber ich wollte eigentlich sagen, dass Bielefeld am Wochenende alles andere als Bullabü war. Es gab noch on top eine weitere Messerstecherei. Darüber berichten wir gleich in den Nachrichten um eins. Außerdem wird aktuell geblitzt. Brockhagener Straße, Schelbmilser Weg, Schlosshofstraße und Berliner Straße. Gute Fahrt euch.

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0: Hallo zusammen am Montag.
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2: Und Tim Forspel, hallo.
0: In Bielefeld hat es am Wochenende mehrere schwere Gewalttaten gegeben. Wir arbeiten uns in den Nachrichten da einmal durch.
2: Ja, wie die Polizei eben bekannt gegeben hat, verletzte an der Friedrich-Ebert-Straße ein Jugendlicher zwei Frauen auf dem Nachhauseweg schwer mit einem Messer. Kurz zuvor soll es am frühen Samstagmorgen zu einem Streit vor dem Café Europa gekommen sein. Der augenscheinlich Jugendliche und seine Begleitung werden gesucht. Die schwer verletzten Bielefelderinnen im Alter von 31 und 33 Jahren befinden sich in Behandlung.
0: In der Nacht von Samstag auf Sonntag wurde eine weitere Frau, diesmal im Raucherbereich des Club Sam's, durch einen Stich am Arm verletzt.
2: Auch hier ermittelt die Polizei und sucht den Täter noch. Die verletzte Frau wollte wohl zuvor einen Streit schlichten und bemerkte dann ihre Verletzung am Arm.
0: Und weiter geht es mit dem Einsatz von Schildische.
2: Dort erlitten gestern Abend zwei Männer Schussverletzungen. Ein weiterer wurde durch ein Messer verletzt. Lebensgefahr bestand laut Polizei bei keinem der drei. Die Hintergründe des eskalierten Streits rund um den Mediamarkt-Parkplatz sind noch unklar.
0: Und jetzt die letzte Polizeimeldung.
2: Ja, viel Blaulicht, Roxy, in den News, aber auch darüber muss berichtet werden. Unbekannte haben in der Nacht auf heute 6 Schüsse auf ein Immobilienbüro in der Altstadt abgegeben. Das berichtet die Neue Westfälische. Die Polizei prüft, ob die Schüsse auf das Büro mit früheren Angriffen auf einen Juwelier und ein Autohaus in Brackwede zusammenhängen. Die SPD will rund um den Jahreswechsel ihre

0: komplette Parteispitze neu wählen lassen. Das hat Parteichef Lars Klingbeil angekündigt, nachdem Co-Chefin Bärbel Baas heute ihren Rücktritt erklärt hatte. Außerdem hat Klingbeil den früheren rheinland-pfälzischen Ministerpräsidenten Alexander Schweizer als neuen Arbeits- und Sozialminister vorgeschlagen. Der Wirtschaftsnobelpreis geht in diesem Jahr an die beiden US-Ökonomen Robert E. Hall und Michael Woodford. Sie werden für ihre Forschung dazu ausgezeichnet, wie sich Konjunkturschwankungen durch abgestimmte wirtschaftspolitische Maßnahmen abmildern lassen. Ihre Modelle werden heute weltweit von Regierungen und Zentralbanken genutzt, um besser auf Krisen wie Energiepreisschocks reagieren zu können. Heute beginnen offiziell rund 4.000 Menschen ihr Studium an der Uni Bielefeld. Das sind etwa 10% weniger als im letzten Jahr, unter anderem, weil es nach der Umstellung von G8 auf G9 weniger Abiturienten gibt. Rektorin Angelika Epple freut sich trotzdem über die vielen Erstis.
1: Richtig stark ist bei uns immer das Lehramt. Ganz viele unterschiedliche Lehrerinnen und Lehrer, die wir hier ausbilden, in unterschiedlichen Fächern. Und dafür sind wir, glaube ich, ein sehr bekannter und sehr guter Standort. Aber wir haben auch andere sehr nachgefragte, hervorragende Studienfächer wie die Soziologie und die Rechtswissenschaften. Was mich auch immer besonders freut, auch der Sport ist hier sehr beliebt und ein sehr nachgefragtes Studium.
0: Auch die medizinische Fakultät wächst. Erstmals haben sich 300 junge Menschen in Medizin hier in Bielefeld eingeschrieben.
2: Viel Sonne, 15 Grad heute, es bleibt regenfrei. Morgen, da wird stark bewölkt, ein bisschen Regen fällt, nochmal 15 Grad. Ab Mittwoch dann wieder hübsch und regenfrei. An den letzten beiden Schultagen vor den Herbstferien dann 18 Grad warm.
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2: Geblitzt wird auf der Berliner Straße in Bradwede, auf der Schlosshofstraße hinterm Drachenkreisel, Scheldmelser Weg, da wo 40 erlaubt ist, und auf der Brockhagener Straße beidseitig Höhe Queller Straße blitzt eine Maschine.
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4: Moin, moin.
2: Und bei dem Wetter habe ich ganz stark das Gefühl, dass Radio Bielefeld gleich schon das erste Weihnachtslied der Saison spielt. Ich spüre da was.
4: Ja.
2: Ich spüre da was.
4: Kribbelt's.
2: Oh.

0: Stella Lefty habt ihr da gerade gehört am Montagmittag mit dem Song Boston. Leute, es sind noch 74 Tage bis Heiligabend. Wir haben da was für euch.
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0: 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Hallo Jürgen.
2: Ho, ho, ho. Ja, es ist unser Finalgeschenk für euch. 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Eine Hitmaschine mit über 200 Millionen Platten und wartet schon auf ihren Einsatz in unserer Weihnachtsplaylist. Es geht natürlich um Mariah Carey. 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
0: Ah, würde ich auch gerne.
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0: 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Ja, und Pflicht ist natürlich textsicher so sein. Ihr könnt jetzt schon ein bisschen üben und euch in Weihnachtsstimmung bringen. Hier ist Mariah Carey zum Lautdrehen bei der Arbeit. 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

Also wer jetzt es eingeschaltet hat und denkt, jetzt sind sie total durchgerattert bei Radio Bielefeld, dem muss ich sagen, das ist korrekt. Aber dass wir am 12. Oktober schon das erste Weihnachtslied spielen, das liegt am Wunscherfüller. 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

Ja, es ist schon witzig, wie viele Rückmeldungen von euch kommen, wenn ich im Oktober ein Weihnachtslied spiele von Mariah Carey eben, ne? Sabine schreibt, das ist jetzt aber ein Witz mit dem Weihnachtslied. Oh Mann, Leute, wie kann das denn irgendwie sein? Andrea schreibt, ja, ist denn heute schon Weihnachten? Nee, ist nicht, aber den Auftritt von Mariah Carey könnt ihr euch wünschen vom Wunscherfüller in London, ihr großes Christmas-Opening. Radio Bielefeld, Blitzer und Verkehr jetzt hier. Auf der Brockhagener Straße wird geblitzt, auf dem Schelbmilser Weg, der Schlosshofstraße und der Berliner Straße.

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6: Hallo am Montag. Im Studio Amelie. Und Roxane, schön, dass ihr bei uns seid. Bärbel Baas ist nicht mehr länger Arbeitsministerin und auch als Co-Chefin der SPD tritt sie zurück. Als Hauptgrund nannte sie die Trauer um ihre verstorbene Stieftochter Amelie.
7: Genau, und nach dem Rücktritt von SPD-Chefin Bärbel Baas will die Partei Ende des Jahres ihre gesamte Führung neu wählen lassen. Darauf hat sich die SPD-Spitze geeinigt, wie Parteichef Lars Klingbeil in Berlin mitteilte. Ob Klingbeil erneut für den Vorsitz kandidieren will, ließ er offen.
6: Bei uns in der Stadt hat es am Wochenende mehrere Polizeieinsätze gegeben.
7: Am frühen Samstagmorgen sind zwei Frauen an der Friedrich-Ebert-Straße mit einem Messer schwer verletzt worden. Nach Angaben der Polizei war zuvor in einem Club am Jahnplatz ein Streit zwischen einer 31-Jährigen und einer unbekannten Frau entbrannt, der sich auf dem Heimweg vorsetzte. Ein Jugendlicher verletzte dabei die 31-Jährige und eine weitere 33-jährige Frau. Die verletzten Frauen wurden in Bielefelder Krankenhäusern stationär untergebracht. Am frühen Sonntagmorgen ist im Club Sams an der Feilenstraße in Bielefeld eine 31-jährige Frau durch einen Messerstich am Arm verletzt worden. Nach Angaben der Polizei wollte sie gegen 5 Uhr einen Streit zwischen mehreren Personen schlichten. Die Frau musste stationär im Krankenhaus behandelt werden und nun ermittelt die Polizei.
6: Einen großen Einsatz gab es dann am Abend im Stadtteil Schildische.
7: Bei einer Auseinandersetzung sind 3 Männer verletzt worden. Nach Schüssen im Bereich der Straßen im Bracksieg und am Fahracker sowie auf einem Supermarktparkplatz an der Engerschen Straße erlitten 2 24-jährige Schussverletzungen und ein 22-jähriger eine Stichverletzung. Lebensgefahr bestand nicht. Die Täter sind bislang flüchtig und eine Mordkommission ermittelt.
6: Und in der vergangenen Nacht ging es dann nochmal weiter.
7: Unbekannte haben erneut auf Geschäfte in Bielefeld geschossen. Betroffen war ein Büro an der Hagenbruchstraße nähe der Güsenstraße. Bereits am Samstagabend hatten Täter auf ein Autohaus an der Brackwieder Straße geschossen. Eine Ermittlungskommission der Polizei untersucht die Hintergründe und sucht Zeugen. Eine unmittelbare Gefahr für Unbeteiligte besteht nach bisherigen Erkenntnissen nicht. Nordrhein-Westfalen will deutlich mehr Geld in den Ausbau und die Modernisierung von Kitas investieren. Familienministerin Verena Schäffer von den Grünen kündigte zusätzliche Bundesmittel in Millionenhöhe an für Neubauten, Sanierungen und eine bessere Ausstattung. Die Kommunen halten die geplanten Summen allerdings nicht überall für ausreichend und fordern höhere Zuschüsse, vor allem für neue Kitas.
6: Ach, richtig schönes Wetter da draußen. Weht so ein leichtes Lüftchen, 15 Grad dazu. Schön Wetterwolken, die keinen Regen mit sich bringen und sonst sonnig in Bielefeld. Morgen ist das anders, da hält die Wolkendecke dicht, lässt keinen Sonnenstrahl durch. Hin und wieder aber ein paar Regentropfen. Ab Mittwoch dann wieder freundlicher, ab Donnerstag und Freitag auch bis zu 18 Grad warm.
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6: Es wird geblitzt, Brockhagener Straße, Schlosshofstraße und auf der Berliner. Fahrt gut und vorsichtig.
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7: Hallo zusammen.
6: Und Roxane Brockschnieder.

0: Must have been eine Karteileiche bei Britney Spears, ne? Pack zusammen, Radio Bielefeld läuft. 20 vor 2 ist es. 25 Jahre hat sie einen Song im Archiv und jetzt kommt er endlich raus. Britney Spears hat einen neuen alten Song veröffentlicht. She'll Never Be Me stammt tatsächlich aus dem Jahr 2001, ne?
1: So sieht's aus. Also Britney-Fans bekommen gerade eine kleine Zeitreise zurück in die frühen 2000er. Der Song war damals für ihr Album Britney gedacht, hat es aber nicht auf die Platte geschafft. Jetzt erscheint er im Rahmen einer Jubiläumsneuauflage zum 25. Geburtstag des Albums. Zusammen mit 4 weiteren Tracks, die bisher aber nicht offiziell in dieser Form veröffentlicht wurden. Die Deluxe-Edition soll am 6. November erscheinen.
0: Ja, mitgeschrieben hat diesen Song ja unter anderem Justin Timberlake, mit dem Britney damals ja in Love war.
1: Ja, da war die Welt noch für Britney in Ordnung. Es ist tatsächlich Britneys erste Veröffentlichung mit neuem, bislang unveröffentlichtem Material seit ihrer Zusammenarbeit mit Will.i.am 2023. Für Fans also ein echtes Stück Popgeschichte. Mhm. 25 Jahre später.
0: Ja, jetzt ist natürlich noch die große Frage, ob das Material auch an Britneys frühere Erfolge anknüpfen kann. Ich würde sagen, wir hören einfach mal rein. Britney Spears mit She'll Never Be Me. Und wir hatten gerade schon hier im Studio so leichte Oops, I Did It Again Erinnerungsmomente. Hört selbst.

0: Also bei mir ging ja heute ganz schön viel in den Binsen hier am neuen Studio. Am Kessel bringt auch so ein bisschen Verdrücker waren jetzt schon dabei. Letzte Woche lief alles so gut. Das ist ja manchmal eine Generalprobe und dann eine Premiere
1: Ich bin auch sehr gespannt jetzt gleich.
0: Du bist auch ein bisschen aufgeregt.
1: Welche Knöpfe ich richtig drücke, welche falsch, welche ich ganz vergesse. Mal gucken, seid gerne dabei.
0: Nein, mit Tim wird alles besser. Macht jetzt weiter nach zwei mit Radio Bielefeld am Nachmittag. Ich sage euch aber rasch noch, wo geblitzt wird. An der Walkenmühle, frisch genannt. In der 30er-Zone, Brockhagener Straße, Schlosshofstraße und auf der Berliner in Bragweda auch Höhe Gymnasium. Vorsichtig!

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0: Unsere Nachrichten nach nur einem Spot.
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2: Schönen Nachmittag wünsche ich. Ich bin Tim Donsbach. Die Radio Bielefeld Nachrichten weiter von Amelie Schaaf.
3: Hallo zusammen.
2: Und wir gucken zunächst in den Osten Deutschlands.
3: Genau, 3 Wochen nach der Landtagswahl in Mecklenburg-Vorpommern haben SPD, Linke und Grüne ihre Koalitionsverhandlungen begonnen. Die Gespräche werden von Ministerpräsidentin und SPD-Landeschefin Manuela Schwesig geleitet. Die Parteigremien hatten den Verhandlungen zuvor einstimmig zugestimmt. Ziel ist die Bildung einer gemeinsamen Landesregierung. Sollte das Bündnis zustande kommen, wäre die AfD die einzige Oppositionspartei im Schweriner Landtag. In Bielefeld hat es am vergangenen Wochenende mehrfache Polizeieinsätze gegeben. Am frühen Samstagmorgen sind 2 Frauen bei einer Auseinandersetzung an der Friedrich-Ebert-Straße schwer verletzt worden. Nach Angaben der Polizei war zuvor in einem Club am Jahnplatz ein Streit zwischen einer 31-Jährigen und einer unbekannten Frau entbrannt. Gegen 4 Uhr trafen die beiden Frauen erneut aufeinander. Diesmal war auch ein Jugendlicher dabei. Dieser soll die 31-Jährige und eine 33-Jährige, die ihr helfen wollte, mit einem Messer verletzt haben. Der Jugendliche flüchtete anschließend mit der anderen Frau in Richtung Wann-Randenburg-Weg. Die Polizei sucht nach beiden. Am frühen Sonntagmorgen ist eine 31-jährige Frau in einer Diskothek an der Feilenstraße in Bielefeld mit einem Messer verletzt worden. Gegen 5 Uhr wollte sie im Raucherbereich einen Streit zwischen mehreren Personen schlichten. Dabei bemerkte sie eine Stichverletzung am Arm und wurde anschließend zur stationären Behandlung ins Krankenhaus gebracht. Die Polizei konnte den Täter bislang nicht finden. Sie sucht nun Zeugen, die Hinweise zu der Tat geben können. Der Nobelpreis für Wirtschaftswissenschaften geht in diesem Jahr an die beiden US-Forscher Robert E. Hall und Michael Woodford. Sie werden für die mikroökonomischen Grundlagen der makroökonomischen Stabilisierung ausgezeichnet, gab die Königlich Schwedische Akademie der Wissenschaften in Stockholm bekannt. Sigrid Harms berichtet aus Skandinavien.
4: Bei diesem Nobelpreis geht es um das Gesetz von Angebot und Nachfrage und wie Regierungen und Zentralbanken die Wirtschaft besser stabilisieren können. Bis zur Ölkrise in den 1970er Jahren war man davon ausgegangen, dass man mit Zinssenkungen allein die Wirtschaft wieder ankurbeln kann. Doch das funktioniert nicht immer. Hall und Woodford haben herausgefunden, dass Konsum auch von Erwartungen abhängt. Wer pessimistisch in die Zukunft blickt, gibt weniger Geld aus. Mit diesem Wissen kann man Finanzkrisen besser entgegenwirken.
3: Das Versenden von Briefen in Deutschland könnte zum kommenden Januar deutlich teurer werden. Nach Angaben der Bundesnetzagentur könnte das Porto um mehr als 20% steigen. Sollte die Deutsche Post den Plänen folgen, würde ein Standardbrief künftig mehr als 1 Euro kosten. Auch für Pakete könnten die Preise spürbar angehoben werden. Die endgültige Entscheidung über die neuen Portopreise steht noch aus.
2: Danke, Amelie. Das Radio Bielefeld Wetter, ein Wetterchen zum Sonneputzen. Freundlich, viel Sonnenschein, 15 Grad, Regen ist überhaupt kein Thema. Morgen am Dienstag dreht sich das Ganze ein bisschen, dann haben wir viele Wolken am Bielefelder Himmel. Zwischendurch auch immer wieder ein bisschen Regen bei Werten von 14 Grad. Radio Bielefeld Blitzer und Verkehr geblitzt wird an der Walkenmühle, auf der Brockhagener Straße, Quellerstraße, Schlossostraße, kurz hinterm Drachenkreisel und im Wagwede auf der Berliner Straße, Höhe Gymnasium. Gute Fahrt.
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2: Mit Amelie Schaaf in den Nachrichten.
3: Hallo zusammen.
2: Ich bin Tim Donsbach. Hallo. Und ambitionierte Tatortliebhaber in der Stadt wissen, wenn die Spurensicherung mit ihrem weißen Kittel, der Kamera und ihrem anderen Equipment ausrückt, dann ist was Schlimmes passiert. Und dann ist es gut, wenn Kommissar Thiel, Ballauf und Schenk oder Kommissarin Lindholm direkt zur Stelle sind.
5: Wo wir auch immer gerne drüber lachen, ist der Kommissar dann vom Fernseh, kommt völlig ohne Schutzkleidung zum Tatort, sieht einen Gegenstand und weiß sofort Bescheid.
2: Ja, das ist auch einer, ne? Aber so ist es nicht, sagt Jan Zimmermann, und der muss es wissen. Er arbeitet bei der echten Spurensuche, der echten Bielefelder Kriminalpolizei. Er und seine Kollegin haben uns erzählt, wie es stattdessen an einem Tatort abläuft. Gleich in gut 10 Minuten sprechen wir aber erstmal darüber, für was die Spurensicherung, die Spusi, eigentlich alles zuständig ist. Hier bei Radio Bielefeld.
6: Ah.

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0: Destiny's Child im besten Mix, eure Nummer 1 hier Radio Bielefeld um 14:45 mit Tim Donsbach. Schönen Nachmittag wünsche ich euch und ich glaube, wenn ich mir oder wir uns irgendwas nicht vorstellen können, dann ist es ein Ort, an einem Ort zu arbeiten, wo vorher ein schlimmes Verbrechen passiert ist. Also ist aber genau der Job von Jan Zimmermann und Nicole Kleine. Die beiden arbeiten bei der kriminaltechnischen Untersuchung, genauer gesagt bei der SPUSI, der Spurensicherung der Bielefelder Kriminalpolizei. Hier sind sie für ganz OWL zuständig. Sie haben uns in unserer Radio Bielefeld Polizeiserie dringend hörverdächtig von ihrem Arbeitsalltag erzählt.
1: Wir untersuchen zum Beispiel Festgenommene nach Spuren, dass wir Faserspuren nehmen von Kleidung etc. pp. Also wir sind immer überall mit bei, auch bei anderen Kommissariaten, Sexualdelikte, wenn große Einbruchsgeschehen sind, wenn große Spurenlagen sind. Also es ist schon vielfältig, was am Tag passiert.
2: Zurück dann auch im Büro gibt es verschiedene Aufgaben, von dem Arbeiten im Labor bis zum Auswerten von Fingerabdrücken oder von Betäubungsmitteln.
1: Ich bin aber auch Sachverständige für Gericht, für Schuhspuren und für Sichtbarmachung von Prägezeichen. Das heißt, die an Tatorten gesicherten Schuhspuren, also ob das jetzt in Gips die Eindruckspuren sind oder die Abdruckspuren, die auf einer Gelfolie genommen werden, auf Folien, die werden von mir ausgewertet mit Vergleichsschuhen. Das ist mein Tagespensum, was ich hier habe und auch wieder Sichtbarmachung von Prägezeichen. Ich kann mit Chemikalien Prägezeichen wieder sichtbar machen. Von Kfz, von allem, wo man was einprägen kann, einstanzen kann, das kann im besten Fall wieder sichtbar gemacht werden.
2: Da ist die Aufgabe echt vielfältig und wir sitzen nicht nur am Schreibtisch und schreiben die ganze Zeit nur Berichte, auch wenn das leider auch dazu gehört, aber es kommt immer wieder mal was anderes.
1: Vor allem morgens, wenn man zur Arbeit kommt, wenn dann zum Beispiel auch mal eine Geldautomatensprengung aus Westfalen-Lippe war, dann sind wir auch da.
0: Aber sie sind eben auch da, wenn ein Mord passiert. Auch dann rücken Jan und Nicole aus. So ein Tatort gehört auch dazu, auch wenn es Jan auch nach 6 Jahren immer noch keine Normalität für ihn ist.
2: Ich glaube nicht, dass man sich da komplett dran gewöhnt. Und ich glaube, es wäre auch nicht gut, wenn man sich komplett dran gewöhnt. Also wenn es einem irgendwann egal ist, dann macht man, glaube ich, auch irgendwas falsch.
0: Wie es für die beiden ist, an einem Tatort zu arbeiten, was dort dann alles zu tun ist und wie sie natürlich mit der psychischen Belastung umgehen, das hört ihr alles noch im Laufe des Nachmittags heute hier bei Radio Bielefeld. Mit uns seid ihr immer am Puls der Stadt.

Minuten vor halb drei. Wir schauen für euch auf die Straßen. Radio Bielefeld, Blitzer und Verkehr. Immer schnell und aktuell Staustörungsmeldungen. Nein, soweit wir wissen, geblitzt wird aber an der Walkenmühle, Brockhagener Straße, Höquellerstraße, Straße, Schlosshofstraße, kurz hinterm Drachekreisel und in Brackwede auf der Berliner Straße, Höhe Gymnasium. Gute Fahrt, allen unterwegs.

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3: Schönen Nachmittag.
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3: Die hat weiter Amelie Schaar für euch.
5: Moin zusammen.
3: Ich bin Tim Donsbach und da war heute Morgen großes Hallo an der Bielefelder Uni und zwar ein großes Hallo an die neuen Erstsemester.
5: So ist es. Rund 4000 Erstsemester beginnen heute ihr Studium an der Universität Bielefeld, etwa 10% weniger als im vergangenen Jahr. Grund für den Rückgang ist unter anderem der kleinere Abiturjahrgang nach der Rückkehr von G8 zu G9, wobei das Minus im NRW-weiten Vergleich gering ausfällt. Erfreulich viele Studienanfänger gibt es in der Medizin. Dort starten erstmals rund 300 Studierende. 3 Wochen nach der Landtagswahl in Mecklenburg-Vorpommern haben SPD, Linke und Grüne ihre Koalitionsverhandlungen unter Führung von Ministerpräsidentin Manuela Schwesig begonnen. Die Parteigremien haben den Gesprächen einstimmig zugestimmt. Kommt das Bündnis zustande, wäre die AfD die einzige Oppositionspartei im Schweriner Landtag. Am frühen Samstagmorgen sind 2 Frauen bei einer Auseinandersetzung an der Friedrich-Ebert-Straße in Bielefeld schwer verletzt worden. Laut Polizei war es zuvor in einem Club am Jahnplatz zum Streit zwischen einer 31-Jährigen und einer unbekannten Frau gekommen. Auf dem Heimweg eskalierte die Situation erneut. Ein Jugendlicher verletzte die 31-Jährige und eine 33-Jährige, die helfen wollte, mit einem Messer. Beide Frauen wurden zur stationären Behandlung in Bielefelder Krankenhäuser gebracht.
3: Und es war einiges los, Amelie, deshalb machen wir weiter mit Polizeimeldungen.
5: Eine 31-jährige Bielefelderin ist am frühen Sonntagmorgen im Club Sams an der Feilenstraße am Arm verletzt worden. Gegen 5 Uhr wollte sie offenbar einen Streit im Raucherbereich schlichten und bemerkte dabei eine Stichverletzung. Die Polizei sucht nun Zeugen. Wer dafür verantwortlich ist, ist bislang unklar.
3: Und weitere Ereignisse gab es gestern Abend auch.
5: In Bielefeld-Schildische sind 2 24-Jährige durch Schüsse und ein 22-Jähriger durch einen Stich verletzt worden. Die 3 Männer wurden an unterschiedlichen Orten in der Nähe des Mediamarkt-Parkplatzes gefunden und ins Krankenhaus gebracht. Lebensgefahr bestand laut Polizei nicht. Eine Fahndung mit großem Aufgebot und Polizeihubschrauber blieb erfolglos. Eine Mordkommission ermittelt.
3: Und auch in der vergangenen Nacht sind in Bielefeld Schüsse gefallen.
5: Da haben Unbekannte auf ein Immobilienbüro an der Hagenbruchstraße in der Altstadt geschossen. Wie die Neue Westfälische heute berichtet, wurden 6 Einschüsse in der Schaufensterfront entdeckt. Das Panzerglas hielt den Kugeln jedoch stand. Bereits Ende September waren ein Juwelier und ein Autohaus in Brackwede beschossen worden. Der Autobauer Volkswagen hat im 3. Quartal weltweit deutlich weniger Autos verkauft als im Vorjahreszeitraum. Von Juli bis September lieferte der Konzern weniger als 1,9 Millionen Fahrzeuge aus, ein Rückgang von mehr als 14%, in China sogar von fast 40%. Von Januar bis September setzte VW gut 6 Millionen Autos ab und damit 9% weniger als im Vorjahr.
3: Das Radio Bielefeld, Wetter, das ist schön, freundlich und sonnig, wenige Wolken, Regen ist sowieso kein Thema. 15 Grad in der Spitze, morgen noch 14 Grad und dann bewölkt und zwischendurch immer wieder so ein bisschen Regen.
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3: Radio Bielefeld, Blitzer und Verkehr mal schnell und aktuell. Bisschen voller ist es auf der Eckendorfer Straße. Statt einwärts fahrend vor dem Tunnel. Geblitzt wird an der Walkenmühle, Brockhagener Straße, Schlosshofstraße und Berliner Straße in Brackwede, Höhe Gymnasium. Gute Fahrt.
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3: Mit Amelie Schaff.
5: Guten Tag.
3: Ich bin Tim Donsbach und wir haben es gerade schon in den Nachrichten gehört. Erst die Start heute oder besser gesagt erst die Begrüßung an der Uni Bielefeld. Wir waren natürlich dabei. Die Stimmen zum ersten Tag an die Uni. Hört ihr gleich hier in wenigen Minuten.

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0: 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Wir spielen jetzt in eurem Lieblingsradio. Tiffany Harris war das. Wenn bei euch bei der Arbeit jemand neu anfängt, dann zeigt ihm natürlich erstmal den Arbeitsplatz. Klar, wo gibt's den Kaffee? Wer ist für was zuständig? An der Uni Bielefeld ist das ähnlich. Nur, dass da 4000 Leute die gleichen Fragen haben. Radio Bielefeld läuft bei euch am Montagnachmittag mit Tim Donsbach. An der Uni ist heute offiziell das neue Semester gestartet. Rund 4000 Erstis wurden begrüßt und zum Start gab es Infos, Tipps und auch Geschenke. Einen schwarzen Rucksack, einen Jutebeutel und den Kollegen Timo Teichler.
1: Was hast du drin in deinem Jutebeutel?
2: Also hier, wir haben einmal einen Flaschenöffner, sehr wichtig, einmal ein Feuerzeug, Traumzucker.
1: Ja. Was studiert ihr jetzt?
2: Psychologie.
1: So, wie viel Bock habt ihr denn so aufs Studium?
2: Ja, also ja, voll, also es ist mega interessant, deswegen, also ich habe sehr Bock, aber
3: aufgebaut, gut organisiert.
1: Ist da Ironie bei, oder?
2: Nee, wirklich.
1: Ja. Also glaubt ihr schon, dass es eine gute Zeit wird?
2: Ja, safe. Also auch intensiv, glaube ich, also sehr, ich glaube, das Studium hat es in sich, aber...
3: Ja. Aber man muss mal das Beste draus machen.
1: Ja, was studiert ihr denn jetzt so?
4: Umweltwissenschaften.
5: Ich studiere Psychologie.
1: Ja, und du?
6: Public Health.
7: Grundschullehramt.
1: Warum Grundschullehramt?
7: Ja, ich wollte schon immer gerne mit Kindern arbeiten.
8: Ja, also bei mir ist das auch so. Ich habe auch einen kleinen Bruder und auch sehr viele Cousinen und Cousins. Die sind halt auch klein und irgendwie, ich habe auch immer auf die aufgepasst. Also ich weiß so, wie man mit Kindern umgeht, deswegen.
9: Ja, meine Eltern sind Lehrer und dann kommt man das halt so mit. Und dadurch, dass ich halt früher immer Schwimmkurse gegeben habe und halt auch mit Kindern gearbeitet habe, habe ich das dann so kombiniert und bin zum Grundschullehramt gekommen.
1: Wie ist so euer Eindruck von Bielefeld?
10: Ja, ist stabil.
11: Besser als gedacht doch.
1: Worauf habt ihr jetzt am meisten Lust im Studium? Was sagt ihr, das wird bestimmt richtig gut?
10: Gerade so am Anfang Leute kennenlernen auf jeden Fall, sich so ein bisschen connecten.
1: Was ist so toll daran, neue Leute kennenzulernen?
6: Naja, man kommt ein bisschen aus seiner Umgebung raus. Also in der Schule zum Beispiel hatte ich ja mit denselben Leuten für 7 Jahre oder so zu tun. Jetzt hat man so komplett neue Leute aus einem komplett neuem Umfeld.
0: Da sagen wir doch herzlich willkommen in Bielefeld.
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10 von 3, Radio Bielefeld, Blitzer und Verkehr. Es hat einen Unfall gegeben auf der Kreuzung Eckendorfer Straße, Walter-Rathenau bzw. Borsigstraße, also direkt vor dem Tunnel. Da staute sich in alle Richtungen. Auch auf der Beckhausstraße vor der Herforder Straße gibt es Stau. Geblitzt wird an der Walkmühle, Borkhagener Straße, Quellerstraße, Schlossowstraße, kurz hinter dem Drachenkreisel. Und in Warkwede stehen sie auf der Berliner Straße, Blitzenhöhe Gymnasium. Allen unterwegs eine gute und sichere Fahrt.

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1: Schönen Nachmittag wünsche ich euch. Ich bin Tim Donsbach. Amelie Schaaf hat weiter die Radio Bielefeld Nachrichten.
2: Guten Tag.
1: Und da sind vergangene Nacht und auch gestern Abend Schüsse in Bielefeld gefallen, Amelie.
2: Genau, bei einer Auseinandersetzung im Bielefelder Stadtteil Schildische sind am vergangenen Sonntagabend drei Männer verletzt worden. Gegen 18.45 Uhr hatten Passanten Schüsse im Bereich der Straße im Bracksieg gemeldet. Die Polizei fand zwei 24-Jährige mit Schussverletzungen und einen 22-Jährigen mit einer Stichverletzung an drei verschiedenen Orten, unter anderem auf einem Supermarktparkplatz an der Engerschen Straße. Alle drei wurden im Krankenhaus behandelt, Lebensgefahr bestand nicht. Eine Fahndung mit Unterstützung eines Polizeihubschraubers blieb erfolglos. Eine Mordkommission ermittelt jetzt zu den Hintergründen. In der Nacht zum Montag haben Unbekannte sechs Schüsse auf ein Immobilienbüro an der Hagenbruchstraße in der Bielefelder Altstadt abgegeben. Die Kugeln trafen die Schaufensterfront, diese durchschlugen das Panzerglas jedoch nicht. Die Täter konnten flüchten, die Polizei sicherte vor Ort die Spuren und setzte bei der Suche unter anderem einen Spürhund ein. Bereits Ende September waren ein Autohaus und ein Juweliergeschäft in Brackwede beschossen worden. Nach dem Rücktritt von Bärbel Baas soll ein Parteitag über die künftige Führung der SPD entscheiden. Das kündigte der verbliebene Parteichef Lars Klingbeil an. Der Parteitag soll um den Jahreswechsel stattfinden. Dabei wird die gesamte Parteispitze neu gewählt. An der Doppelspitze will die SPD festhalten. Ob Klingbeil erneut kandidiert, ließ er offen. Neuer Bundesarbeitsminister soll der rheinland-pfälzische SPD-Politiker Alexander Schweizer werden. Die EU verhängt neue Sanktionen gegen Unterstützer der russischen Kriegsmaschinerie. Knapp 1.600 Personen, Unternehmen und andere Organisationen, so viele wie noch nie, sollen mit Strafmaßnahmen belegt werden. Das haben die Außenminister der EU-Staaten beschlossen. Darunter sind auch Produzenten ballistischer Raketen für Russland. Ulf Mauder berichtet.
3: Der Kreml in Moskau betont immer wieder, dass die EU-Sanktionen nichts änderten an der russischen Kriegsführung. Tatsächlich hat sich Russland angepasst und ein ausgeklügeltes System zur Umgehung der Sanktionen entwickelt. Russland nutzt dafür etwa seine Nähe zu Ländern wie China, Indien und Kasachstan. Und in Moskau wird betont, dass die EU sich selbst schade. Bestätigt sieht sich Russland auch, wenn der Westen einknickt, wie jetzt etwa US-Präsident Donald Trump, der Strafmaßnahmen lockert und sich von Kreml-Chef Putin Diesel liefern lässt.
2: Deutschland müsste bis 2045 rund 6 Billionen Euro investieren, um klimaneutral zu werden. Das geht aus einer Studie hervor, die die Förderbank KfW in Auftrag gegeben hat. Demnach müssten sich die bisherigen Ausgaben mehr als verdoppeln, wobei der größte Teil der Kosten auf Verbraucher und Unternehmen entfiele. KfW-Chef Wintels betonte allerdings, dass auch der weitere Einsatz fossiler Energien hohe Kosten verursachen würde. Fast die Hälfte der Investitionen wäre laut Studie im Verkehrssektor nötig, vor allem für mehr Autos mit klimafreundlichen Antrieben.
1: Freundlich mit viel Sonnenschein, so sieht das Radio Bielefeld-Wetter heute Nachmittag aus. Die Temperaturen liegen bei maximal 15 Grad, morgen noch bei 14 Grad, dann ist es aber eher bewölkt am Bielefelder Himmel. Zwischendurch gibt es auch immer wieder ein wenig Regen. Radio Bielefeld, Blitzer und Verkehrs hat einen Unfall gegeben vom Tunnel auf der Kreuzung Eckendorfer Straße, Walter-Rathenau-Borsig-Straße. Da staut es sich quasi in alle Richtungen, auch auf der Beckhausstraße vor der Herforder, wenn es geht, den Bereich da vor dem Ossi-Tunnel weiträumig umfahren. Geblitzt wird noch auf der Walkenmühle, Brockhagener Straße, Schlosshofstraße und Berliner Straße. Gute Fahrt.
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1: Mit Tim Donsbach. Hallo zusammen. Amelie Schaaf hat für euch die Nachrichten.
2: Moin, moin.
1: Und wir haben endlich Oasis wieder zurück seit dem vergangenen Jahr, ja, mit einem großen Comeback. Dazu gibt es jetzt eine Doku, unser Streaming-Tipp gleich hier in gut 10 Minuten.

0: Houdini, Dua Lipa im besten Mix bei Radio Bielefeld. Und was war das für eine Nachricht vergangenes Jahr? Oasis sind zurück. Echte Legenden, diese beiden Brüder, die uns die besten Songs gebracht und sich dann gefühlt auf ewig und nimmer wieder für immer zerstritten haben, dass die sich hier wieder zusammenraufen würden. Naja, jahrelang war das undenkbar und dann war es vergangenes Jahr doch soweit. Riesen-Reunion mit einem Reunion-Konzert nach dem anderen. Das Ganze ist von einem Filmteam begleitet worden und gibt es jetzt als Doku auf Disney Plus zu streamen. Oasis Don't Look Back in Anger. Filmkollege Jörg Albrecht hat sich das angeschaut.
1: Ja, und im Mittelpunkt des Films die Reunion-Tour von Liam und Noel Gallagher. Oasis Live 25. Ein Comeback, das im Gegensatz zu den Wiedervereinigungen anderer Bands gefeiert worden ist.
2: The way it finished, unacceptable.
1: Wie es damals auseinanderging, war unverzeihlich, war nicht in Ordnung, erzählt Liam. Und Noel noch vor der Tour. Ich kann mir nicht vorstellen, mit Liam auf der Bühne zu stehen. Wird es wieder auseinanderbrechen?
2: Will it fall apart again?
1: Ist es nicht, es ist, wie wir ja wissen, gut gegangen. Aber die Herren sind ja auch älter und ruhiger geworden. Oasis, Don't Look Back in Anger, eine starke Doku und nicht nur in interessant für Fenstergruppe.
0: Die Doku könnt ihr auf Disney Plus streamen und bei uns gibt's Oasis natürlich auch. So, hier sind Oasis im besten Mix bei Radio Bielefeld. Don't Look Back in Anger.

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Radio Bielefelds Blitzer und Verkehr. Da beschäftigt uns immer noch der Unfall auf der Kreuzung Eckendorfer Straße, Walter Rathenau bzw. Borsigstraße. Gerade auf der Eckendorfer Straße gibt es einen langen Rückstau. 20 bis 30 Minuten Richtung Tunnel fahren braucht ihr der Länge, aber auch drumherum Beckhausstraße beispielsweise vor der Herforder Straße dauert es länger. Den Bereich, also bitte die Kreuzung bitte weiträumig umfahren. Geblitzt wird außerdem an der Walkenmühle, auf der Brockhagener Straße, auf der Schlosshofstraße und in Brackwede auf der Berliner Straße Höhe Gymnasium.

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2: Schönen Nachmittag. Wünschen wir euch Amelie Scharf in den Nachrichten.
3: Hallo zusammen.
2: Ich bin Tim Donsbach. Und wenn es nach der CDU geht, dann könnte es bald für uns alle günstiger werden.
3: Genau so ist es. Die CDU will die Stromsteuer in Deutschland auf das europäische Mindestmaß senken. Das kündigte Bundeskanzler Friedrich Merz nach einer zweitägigen Klausurtagung an und sprach von der Einlösung eines früheren Versprechens. Nach den Wahlniederlagen der vergangenen Monate will die Partei mit den Themen bezahlbares Leben, Gerechtigkeit und Sicherheit verlorenes Vertrauen zurückgewinnen.
2: In Bielefeld hat unterdessen Amelie am Wochenende mehrere Polizeieinsätze gegeben.
3: Genau, am frühen Samstagmorgen sind zwei Frauen an der Friedrich-Ebert-Straße mit einem Messer schwer verletzt worden. Vorausgegangen war ein Streit in einem Club am Jahnplatz, der sich auf dem Heimweg fortsetzte. Ein Jugendlicher soll dabei eine 31-Jährige und eine 33-Jährige, die ihr zu Hilfe kamen, mit einem Messer verletzt haben. Beide Frauen mussten stationär im Krankenhaus behandelt werden.
2: Und auch am frühen Sonntagmorgen ist eine Frau mit einem Messer verletzt worden, diesmal im Club Sams an der Feilenstraße.
3: Die 31-Jährige wollte gegen 5 Uhr offenbar einen Streit im Raucherbereich schlichten und bemerkte dabei eine Stichverletzung am Arm. Sie kam ins Krankenhaus und die Polizei ermittelt jetzt.
2: Gestern Abend dann noch die Schüsse in Schildische.
3: Zwei 24-jährige Männer erlitten Schussverletzungen. Ein 22-jähriger wurde durch einen Stich verletzt. Die drei Männer wurden an unterschiedlichen Orten im Bereich der Straßen im Bracksieg und am Fahracker sowie auf einem Supermarktparkplatz an der Engerschen Straße gefunden. Lebensgefahr bestand laut Polizei nicht. Die Täter sind noch flüchtig. Eine Mordkommission ermittelt.
2: Und auch in der vergangenen Nacht sind erneut Schüsse auf Geschäfte in Bielefeld gefallen.
3: Unbekannte schossen auf ein Büro an der Hagenbruchstraße nahe der Güsenstraße. Bereits am Samstagabend war ein Autohaus an der Brackweder Straße Ziel eines solchen Angriffs. Das Autohaus war bereits Ende September Ziel von Schüssen geworden. Eine Ermittlungskommission untersucht die Hintergründe und sucht Zeugen. Der Landesmaschinenhersteller Klaas investiert 70 Millionen Euro in seinen Standort Paderborn und will dort mehr als 100 neue Arbeitsplätze schaffen. Das teilte das Unternehmen bei einer Feier zum 70-jährigen Bestehen des Werks mit. Mit dem Ausbau der Produktion und dem Einsatz künstlicher Intelligenz will Klaas auf die steigende Nachfrage reagieren und den Standort weiterentwickeln.
2: Das Radio Bielefeld-Wetter, sehr schön heute, Sonne über dem Kesselbrink, freundlich ist es, 15 Grad in der Spitze, morgen dann eher bewölkt und zwischendurch auch immer wieder ein bisschen Regen bei 14 Grad.
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2: Radio Bielefeld, Blitzer und Verkehr, immer schnell und aktuell. Achtung, Autofahrer auf der A33 Richtung Bielefeld, Höhe Stubenbrock. Schloss Holte-Stubenbrock liegen Reifenteile auf der Fahrbahn. Fahrt dort entsprechend vorsichtig. Außerdem der Unfall auf der Kreuzung Eckendorfer-Walter-Rathenau-Straße direkt vor dem Tunnel. Da sind die Autos wohl aus dem Weg geräumt. Es staut sich immer noch ein bisschen, sollte sich aber gleich auflösen. Blitzer haben wir an der Walkenmühle auf der Brockhagener Straße, Schlosshofstraße und Berliner Straße.
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2: Donsbach, mein Name. Schönen Nachmittag wünsche ich euch. Amelie Scharf hat weiter die Nachrichten.
3: Hallo.
2: Und den nächsten Wunsch, den gibt es gleich hier in wenigen Minuten erfüllt beim Wunscherfüller bei Radio Bielefeld.

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2: Hallo Dirk.
3: Hallo. Hallo. Was für eine Überraschung, dass wir uns mal am Telefon hören und sprechen.
2: Doch, tun wir jetzt. Tun wir sehr gerne, weil du hast ja einen Wunsch.
3: Ja, genau. Richtig. Da hatte ich mich beworben gehabt beim Wunscherfüller und dann hatte ich aber auch ganz lieb gemeint, ich möchte gerne mal den bekloppten Jürgen Bangert live erleben, wie man ihn so kennt, als Verwandlungskünstler und Stimmenimitator.
2: Also, der bekloppte Jürgen Bangert. Ja, nee, ist klar.
3: Im Positiven gemeint. Im Team gemeint und in Anführungszeichen gesetzt.
2: Red dich nur weiter rein, ne? Also es geht um unsere VIP-Tickets fürs Comedy Camp Finale am 14. November im Dorf Münsterland in Lechten. Da möchtest du gerne hin. Ich freue mich, dass wir dich dann sehen, denn du wirst ja nicht nur die Karten bekommen. Wir werden dir einen wunderbaren Abend machen. Du kommst Backstage und kannst Hallo sagen und Meet and Greets und vor allen Dingen das Ganze für zwei und das Ganze mit Übernachtung dann im Dorf Münsterland.
3: Super klasse. Vielen, vielen Dank. Richtig geil. Wirklich. Super. Ich freue mich.
2: Lieber Dirk, ich freue mich drauf und Super. Wir machen uns einen richtig tollen Abend, ja?
3: Das sage ich auch so. Wir sehen uns im Dorf Münsterland in Lechten bei der großen Comedy Camp Tour 2026 am Samstag, 14.11.
2: Mich braucht hier kein Mensch mehr, ne? Der Dirk, der macht das hier alles. Aber du hast mit allem recht, was du gerade sagst. Danke dir.
3: Ich hoffe. Dankeschön.
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15 Uhr gleich, 47 Minuten, Radio Bielefeld, Blitzer und Verkehr immer schnell und aktuell. Da hat es einen Unfall gegeben vorm Tunnel an der Kreuzung Eckendorfer Straße, Walter-Rathenau Straße. Die Autos sind da weg, es müsste also gleich wieder einigermaßen gehen, abgesehen vom üblichen Berufsverkehr vielleicht. Aber dann kommt es da auch wieder lang. Aktuell staut es sich noch rund um diese Kreuzung. Geblitzt wird Brockhagener Straße, Schlosshofstraße und Berliner Straße in Brackwede. 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
2: Guten Tag.
1: Ich bin Tim Donsbach. Schönen Nachmittag. Und es ist die Zeit der Nobelpreise. Amelie, heute ist der nächste vergeben worden.
2: Genau, der Nobelpreis für Wirtschaftswissenschaften geht in diesem Jahr an die beiden in den USA tätigen Forscher Robert E. Hall und Michael Woodford. Das gab die Königlich Schwedische Akademie der Wissenschaften in Stockholm bekannt. Ausgezeichnet werden sie für die Entwicklung neuer wirtschaftlicher Modelle. Diese zeigen, wie staatliche Maßnahmen und die Geldpolitik der Zentralbanken die Wirtschaft stabilisieren können. Ziel ist es, starke Schwankungen der Konjunktur abzumildern. In Bielefeld ist es am vergangenen Wochenende zu mehreren Polizeieinsätzen gekommen. Am frühen Samstagmorgen wurden zwei Frauen bei einer Auseinandersetzung an der Friedrich-Ebert-Straße schwer verletzt. Zuvor war es in einem Club am Jahnplatz zum Streit zwischen einer 31-Jährigen und einer unbekannten Frau gekommen. Gegen 4 Uhr eskalierte die Situation auf der Straße erneut. Ein Jugendlicher soll dabei die 31-Jährige und eine 33-Jährige, die ihr zu Hilfe kam, mit einem Messer verletzt haben. Ein weiterer Polizeieinsatz ereignete sich am frühen Sonntagmorgen in der Diskothek Sams an der Feilenstraße in Bielefeld. Dort wollte eine 31-jährige Frau gegen 5 Uhr einen Streit im Raucherbereich schlichten und wurde dabei am Arm mit einem Messer verletzt. Sie musste zur stationären Behandlung ins Krankenhaus gebracht werden. Der Täter ist bislang unbekannt und konnte nicht gefasst werden. Die Polizei bittet Zeugen, sich mit Hinweisen zu melden. Für viele junge Leute ist heute in Bielefeld das Studium gestartet. An der Uni Bielefeld hat offiziell das Semester begonnen. Und in diesem Jahr sind es etwas weniger Erstis als sonst. Das erklärt Rektorin Angelika Epple.
3: Also tatsächlich ist es so, dass wir uns dieses Jahr sehr freuen, dass wir 4000 Studierende hier begrüßen dürfen. Und es ist ein Tick weniger, als es das letzte Jahr war. Wir haben aber viel Schlimmeres befürchtet, weil es ja dieses Jahr in vielen Schulen keinen Abiturjahrgang gab, da er wieder umgestellt wurde von G8 auf G9.
2: Besonders viele studieren in Bielefeld auf Lehramt und auch die medizinische Fakultät freut sich über 300 Erstis. Briefe und Pakete könnten in Deutschland ab Januar deutlich teurer werden. Die Bundesnetzagentur hält eine Portoerhöhung von mehr als 20% für möglich. Damit könnte ein Standardbrief bei der Deutschen Post künftig mehr als 1 Euro kosten. Auch die Paketpreise sollen steigen. Über die endgültigen Preise ist allerdings noch nicht entschieden.
1: Das Radio Bielefeld, Wetter 15 Grad und viel Sonnenschein heute, richtig schön in Bielefeld. Morgen, naja, nimmt es ein bisschen ab mit dem schönen Wetter. Es ist bewölkt und zwischendurch gibt es immer wieder etwas Regen bei ähnlichen Temperaturen von 15 Grad. Radio Bielefeld, Blitzer und Verkehr mal schnell und aktuell nach dem Unfall auf der Kreuzung Eckendorfer Straße, Walter-Rathenau Straße. Vor dem Ossi-Tunnel staute sich da immer noch in alle Richtungen, gerade Eckendorfer Straße, Stadt einwärts betroffen. Oder auch die Beckhausstraße vor der Herforder Straße, voller auch etwas auf der Arthur-Ladebeck-Straße, Stadt einwärts vor Beteleck. Blitzer haben wir auf der Brockhagener Straße, Höhe Quellerstraße, Schlosshofstraße, kurz hinterm Drachenkreisel und in Brackwede auf der Berliner Straße, Höhe Gymnasium. Kommt gut durch.
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1: Schönen Nachmittag wünsche ich euch. Ich bin Tim Donsbach. Amelie Scharf hat die Radio Bielefeld Nachrichten.
2: Hallo zusammen.
1: Und darin habt ihr es jetzt zuletzt gehört. Da war ganz schön was los, was die Polizei angeht zuletzt. Es ging um Schüsse, es ging um Messerstiche. Das alles zusammengefasst gleich hier in gut 10 Minuten bei Radio Bielefeld.

0: Ich glaube, von diesem Wochenende werden Sie auch bei der Bielefelder Polizei noch ein bisschen länger reden. Mit Radio Bielefeld geht's durch den Montagnachmittag und da fassen wir jetzt für euch nochmal die größten Einsätze zusammen. Dafür ist Bettina Wittemeyer im Studio.
1: Hallo.
0: Der größte Einsatz, Bettina, von Polizei und Rettungsdienst an diesem Wochenende fand jetzt am Abend gestern in Schildische statt.
1: Genau, dabei sind 3 Männer verletzt worden. Ein 22-Jähriger durch einen Stich, 2 24-Jährige durch Schüsse. Zeugen hatten gegen 6:45 gestern Abend die Polizei alarmiert, weil sie auf der Straße im Bracksieg erst einen Streit zwischen zwei Gruppen beobachtet und dann die Schüsse gehört hatten. Die Verletzten wurden dann am Fahracker im Bracksieg und auf dem Parkplatz vom Mediamarkt gefunden und versorgt. Lebensgefahr bestand wohl nicht, heißt es in der Meldung von Polizei und Staatsanwaltschaft.
0: Auf der Suche nach den Tätern wurde auch ein Polizeihubschrauber eingesetzt. Bislang gibt es aber keine Spur von ihnen. Gleiches gilt übrigens für die Schützen, die in der Nacht auf Sonntag gegen 23:30 auf ein Autohaus an der Breckweder Straße und in der Nacht auf heute wiederum gegen 22:45 auf ein Immobilienbüro in der Hagenbruchstraße in der Altstadt geschossen haben.
1: Ob es sich dabei um Schutzgeldgeschichten handelt, dazu sagt die Polizei nichts. Zuvor war ja schon mal

0: auf einen Juwelier in Bragwede geschossen worden und das Autohaus ist jetzt tatsächlich schon zum zweiten Mal betroffen. Eine extra eingesetzte Ermittlungskommission der Bielefelder Polizei kümmert sich um die Fälle.
1: Ja, und damit nicht genug. Ne? Hier direkt vor unserer Sendertür gab es am frühen Samstagmorgen einen Messerangriff.
0: Ja, eine 31-jährige Bielefelderin war zuvor vor dem Café Europa am Jahnplatz mit einer unbekannten Frau in Streit geraten. Auf dem Heimweg gegen 4 Uhr früh gerieten die Frauen hier bei uns an der Friedrich-Ebert-Straße wieder aneinander. Die Unbekannte war da in Begleitung eines 14- oder 15-Jährigen. Der zückte ein Messer und verletzte die 31-Jährige und eine weitere Frau, die ihr helfen wollte, eine 33-Jährige, schwer mit dem Messer. Die Frauen mussten im Krankenhaus behandelt werden. Die Polizei sucht auch in diesem Fall den Täter und die unbekannte Frau. Er hatte ein südländisches Aussehen. Sie war mit einem hellen Oberteil bekleidet. Die beiden flüchteten durch die Häuserzeile hier bei uns am Medienhaus in Richtung August Bebel bzw. Paulusstraße.
1: Wenn egal, zu welchem Fall ihr Hinweise habt, die der Polizei helfen könnten, dann meldet euch unter Bielefeld 5450 und wir halten euch natürlich auf dem Laufenden hier bei Radio Bielefeld.
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16:22, Radio Bielefeld, Blitz und Verkehr, Autofahrer. Staut sich immer noch rund um die Kreuzung Eckendorfer Straße, Walter-Rathenau Straße. Gerade Eckendorfer Einwitz ist voll. Beckhausstraße vor der Herforder Straße auch. Atto-Ladebeck-Straße vom Betleck und auf der Jöllenbecker Straße etwa Höhe Ossi-Auffahrt hat es einen Unfall gegeben. Statt Einwärts staut er sich da. Genauso wie rund um die Schönischer Kreuzung und auf der Kreuzstraße in beide Richtungen. Geblitzt wird. Brockhagener Straße, Quellerstraße, Schlosshofstraße, Kutzendamm, Drachenkreisel und in Brackwede auf der Berliner Straße.

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4: Schönen Nachmittag wünsche ich euch.
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4: Ich bin Tim Donsbach. Hallo zusammen. Die Nachrichten für euch. Immer wisst ihr, was wichtig ist, halt weiter. Amelie Schaff.
6: Moin zusammen.
4: Und da geht es um den Rücktritt von Arbeitsministerin Bärbel Baas, den sie heute bekannt gegeben hat. Bundeskanzler Friedrich Merz hat sich dazu geäußert.
6: Genau, Merz hat den Vorwurf zurückgewiesen, Kritik aus der Union habe zum Rücktritt von Baas beigetragen. Die CDU habe in den vergangenen Wochen wiederholt ihr Mitgefühl ausgedrückt, sagte Merz. Meinungsverschiedenheiten seien zwar in der Sache ausgetragen worden, hätten aber nichts mit mangelndem Mitgefühl zu tun gehabt.
4: Und in Bielefeld hat die Polizei am Wochenende gleich mehrere Gewalttaten beschäftigt.
6: Am frühen Samstagmorgen wurden zwei Frauen an der Friedrich-Ebert-Straße mit einem Messer schwer verletzt. Zuvor hatte es in einem Club am Jahnplatz einen Streit zwischen einer 31-Jährigen und einer unbekannten Frau gegeben. Auf dem Heimweg kam es erneut zur Auseinandersetzung, bei der ein Jugendlicher die 31-Jährige und eine weitere Frau, die ihr helfen wollte, mit einem Messer verletzte. Beide Frauen mussten im Krankenhaus stationär behandelt werden.
4: Und am Sonntagmorgen, da kam es zu einer weiteren Tat, diesmal im Club Sam's an der Fallenstraße.
6: Eine 31-Jährige wollte dort gegen 5 Uhr einen Streit im Raucherbereich schlichten und bemerkte anschließend eine Stichverletzung am Arm. Sie wurde ins Krankenhaus gebracht. Die Polizei sucht weiter nach dem Täter.
4: Am Sonntagabend fielen dann Schüsse in Bielefeld-Schildische.
6: Zwei 24-jährige Männer wurden durch Schüsse verletzt. Ein 22-Jähriger erlitt eine Stichverletzung. Die drei Männer wurden an verschiedenen Stellen im Bereich der Straßen, im Braxig und am Fahracker sowie auf einem Supermarktparkplatz an der Engerschen Straße gefunden. Lebensgefahr bestand laut Polizei nicht. Die Täter sind weiterhin auf der Flucht. Eine Mordkommission ermittelt.
4: Und das war ja immer noch nicht alles. Auch in der vergangenen Nacht, da wurde auf Geschäfte geschossen in Bielefeld.
6: Betroffen war ein Büro an der Hagenbruchstraße in der Nähe der Güsenstraße. Bereits am Samstagabend hatten Unbekannte auf ein Autohaus an der Brackweder Straße geschossen, das schon Ende September Ziel eines ähnlichen Angriffs gewesen war. Eine Ermittlungskommission der Polizei untersucht die Hintergründe der Taten und bittet mögliche Zeugen um Hinweise. Deutschland müsste bis 2045 rund 6 Billionen Euro investieren, um klimaneutral zu werden. Laut einer Studie der Förderbank KfW würden die bisherigen Ausgaben damit mehr als verdoppelt, wobei vor allem Verbraucher und Unternehmen die Kosten tragen müssten. Fast die Hälfte der Investitionen wäre im Verkehr nötig, etwa für mehr Autos mit klimafreundlichen Antrieben.
4: Das Radio Bielefeld, Wetter, freundlich ist es heute. Viel Sonnenschein, 15 Grad. Morgen bleiben wir bei 15 Grad, aber die Sonne zeigt sich kaum noch. Da ist es dicht bewölkt über der Stadt. Und zwischendurch gibt es auch immer wieder ein bisschen Regen.
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4: Herzlich willkommen im Berufsverkehr, liebe Autofahrer. Radio Bielefeld, Blitzer und Verkehr. Es staut sich rund um die Kreuzung Eckendorfer Straße, Walter Rathenau. Das kennt man da ja schon. Beckaustraße vor der Herforder Straße oder Arthur-Ladebeck-Straße vom Adenauerplatz. Auf der Jöllenbecker hat es statt einwärtsfahren zur der Ossi-Auffahrt einen Unfall gegeben. Auch da staut es sich genauso wie auf der Kreuzstraße in beide Richtungen. Und rund um die Schildischer Kreuzung. Blitzer haben wir, Berliner Straße, Schlosshofstraße, Brockhagener Straße, gute Fahrt.
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4: Mit Amelie Scharf und Tim Donsbach.
6: Hallo.
4: Und ungefähr 4000 Erstis, die heute in der Bielefelder Uni begrüßt worden sind. Mein Thema gleich.

0: 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Achtung, Autofahrer auf der Bodelschwingstraße, da wo die Baustellenampeln stehen, da ist eine wohl umgefahren worden. Da sieht man jetzt nicht mehr so gut, was sie anzeigt. Fahrt also entsprechend vorsichtig in die Baustelle auf der Bodelschwingstraße rein. Radio Bielefeld läuft bei euch am Montagnachmittag. Und wenn bei euch bei der Arbeit jemand neu anfängt, dann zeigt ihm erstmal einen Arbeitsplatz, wo es Kaffee gibt und wer für was zuständig ist. An der Uni Bielefeld ist es ähnlich, nur dass 4000 Leute die gleichen Fragen haben. An der Uni ist heute offiziell das neue Semester gestartet. Rund 4000 Erstis wurden begrüßt und zum Start gab es Infos, Tipps und auch Geschenke. Einen schwarzen Rucksack, einen Jutebeutel und den Kollegen Timo Teichler.
1: Was hast du drin in deinem Jutebeutel?
2: Also hier, wir haben einmal einen Flaschenöffner, sehr wichtig, einmal ein Feuerzeug, Traumzucker.
1: Ja. Was studiert ihr jetzt?
2: Psychologie.
1: So, wie viel Bock habt ihr denn so aufs Studium?
2: Ja, also ja, voll, also es ist mega interessant, deswegen, also ich habe sehr Bock, aber
3: gut aufgebaut, gut organisiert.
1: Ist da Ironie bei, oder?
2: Nee, wirklich.
1: Ja. Also glaubt ihr schon, dass es eine gute Zeit wird?
2: Ja, safe. Also auch intensiv, glaube ich, also sehr, ich glaube, das Studium hat es in sich, aber...
3: Ja. Aber man muss mal das Beste rausmachen.
1: Ja, was studiert ihr denn jetzt so?
4: Umweltwissenschaften.
5: Ich studiere Psychologie.
1: Ja, und du?
6: Public Health.
7: Grundschullehramt.
1: Warum Grundschullehramt?
7: Ja, ich wollte schon immer gerne mit Kindern arbeiten.
8: Ja, also bei mir ist das auch so. Ich habe auch einen kleinen Bruder und auch sehr viele Cousinen und Cousins. Die sind halt auch klein und irgendwie, ich habe auch immer auf die aufgepasst. Also ich weiß so, wie man mit Kindern umgeht, deswegen.
9: Ja, meine Eltern sind Lehrer und dann kommt man das halt so mit. Und dadurch, dass ich halt früher immer Schwimmkurse gegeben habe und halt auch mit Kindern gearbeitet habe, habe ich das dann so kombiniert und bin zum Grundschullehramt gekommen.
1: Wie ist euer Eindruck von Bielefeld?
10: Ja, ist stabil.
11: Besser als gedacht doch.
1: Worauf habt ihr jetzt am meisten Lust im Studium? Was sagt ihr, das wird bestimmt richtig gut?
12: Gerade so am Anfang Leute kennenlernen auf jeden Fall, sich so ein bisschen connecten.
1: Was ist so toll daran, neue Leute kennenzulernen?
6: Naja, man kommt ein bisschen aus seiner Umgebung raus. Also in der Schule zum Beispiel hatte ich ja mit denselben Leuten für 7 Jahre oder so zu tun. Jetzt hat man so komplett neue Leute aus einem komplett neuen Umfeld.
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12 Minuten vor 5, hallo Autofahrer. Radio Bielefeld, Blitzer und Verkehr immer schnell und aktuell. Vorsicht erstmal auf der A33 Richtung Bielefeld zwischen Stubenbrock-Senne und Schloss Holte-Stubenbrock. Eine ungesicherte Unfallstelle, fahrt ihr entsprechend vorsichtig. A33 Richtung Bielefeld zwischen Stubenbrock-Senne und Schloss Holte-Stubenbrock. Außerdem ist an der Baustelle Bodelschwingstraße eine der Baustellenampeln umgekippt. Ihr ruft da ganz fleißig bei der Polizei an. Die Polizei weiß das sehr zu schätzen und ist natürlich auf dem Weg, um das alles zu reparieren. Fahrt entsprechend gerade noch vorsichtig in die Baustelle auf der Bodelschwingstraße rein. Außerdem staut es sich Eckendorfer Straße, Walter-Rathenau-Straße, die Kreuzung da, auch Beckhausstraße vor der Herforder ist voller. Genauso natürlich klassisch wie rund um die Schildischer Kreuzung oder auch auf der Kreuzstraße. Blitzer haben wir noch im Angebot. Brockhagener Straße, Schlosshofstraße und Berliner Straße in Brackwede. Fahrt gut. Really?

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1: Die hat weiter Amelie Schaar für euch.
2: Moin zusammen.
1: Ich bin Tim Donsbach, schönen Feierabend. Alexander Zverev, der wird spätestens zum Saisonende die Nummer 1 der Tennisweltrangliste sein.
2: Genau so ist es und das steht fest, nachdem zwei seiner Konkurrenten beim Turnier in Shanghai früh ausgeschieden sind und der aktuelle Spitzenreiter Jannik Sinner weiterhin verletzt ist. Zverev hat in diesem Jahr 2 Grand-Slam-Turniere gewonnen. Damit steht er vor dem größten Erfolg seiner Karriere. Er wäre nach Boris Becker im Jahr 1991 der zweite Deutsche an der Spitze der Tennisweltrangliste. Bei einer gewaltsamen Auseinandersetzung in Bielefeld-Schildische sind am Sonntagabend 3 Männer verletzt worden. Gegen 18.45 Uhr meldeten Passanten Schüsse im Bereich der Straße im Bracksieg. Die Polizei fand 2 24-Jährige mit Schussverletzungen und einen 22-Jährigen mit einer Stichverletzung an 3 verschiedenen Orten, darunter auf einem Supermarktparkplatz an der Engerschen Straße. Alle 3 kamen ins Krankenhaus, Lebensgefahr bestand laut Polizei nicht. Eine Fahndung, bei der auch ein Polizeihubschrauber eingesetzt wurde, blieb erfolglos. Eine Mordkommission ermittelt jetzt zu den Hintergründen. Unbekannte haben in der Nacht zu Montag 6 Schüsse auf ein Immobilienbüro an der Hagenbruchstraße in der Bielefelder Altstadt abgegeben. Die Kugeln hinterließen Einschusslöcher an der Schaufensterfront, durchschlugen das Panzerglas jedoch nicht. Die Täter sind weiterhin flüchtig, die Polizei sicherte Spuren und setzte bei der Suche unter anderem einen Spürhund ein. Bereits Ende September waren ein Autohaus und ein Juweliergeschäft in Brackwede beschossen worden. Am vergangenen Samstag geriet das Autohaus erneut ins Visier von unbekannten Tätern. Wer sein Auto reparieren lassen muss, zahlt für Ersatzteile immer mehr. Innerhalb von 10 Jahren sind die Preise im Schnitt um mehr als 80% gestiegen, deutlich stärker als die allgemeine Inflation. Das treibt nach Angaben der Versicherungswirtschaft auch die Reparaturkosten und damit die Schadenkosten nach oben. Thomas Bleskin berichtet.
3: Besonders teuer sind sichtbare Karosserieteile wie Türen, Kotflügel oder Außenspiegel. Ein Grund dafür ist laut Versicherungsverband der sogenannte Designschutz. Er verhindert bislang oft, dass unabhängige Hersteller optisch identische Ersatzteile anbieten dürfen. Genau das will die EU aber ändern. Bestimmte Reparaturteile sollen künftig vom Designschutz ausgenommen werden. Das könnte für mehr Wettbewerb sorgen und Reparaturen für Autofahrer günstiger machen.
2: Bundeskanzler Friedrich Merz hat die Ergebnisse der zweitägigen CDU-Beratung vorgestellt. Die Partei hatte sich angesichts schlechter Umfragewerte und jüngster Wahlniederlagen zu den Gesprächen getroffen. Merz kündigte an, künftig stärker auf die Themen Entlastung, Gerechtigkeit und Sicherheit zu setzen. Als Beispiel nannte er die geplante Senkung der Stromsteuer für alle, die bisher nur für bestimmte Unternehmen umgesetzt wurde. Die CDU müsse sich aus einer Vertrauenskrise herausarbeiten, sagte Merz, und wolle dafür auch den Austausch mit der Parteibasis verstärken.
1: Das Radio Bielefeld, Wetter, der Montag geht schön zu Ende, Sonnenschein haben wir noch, freundlich ist es bei Temperaturen von 15 Grad, viele Wolken gibt es nicht und wenn, geben die keinen Regen. Morgen schon, morgen ist es meist dicht bewölkt am Bielefelder Himmel, dann gibt es auch zwischendurch immer wieder leichten Regen bei Höchstwerten von 15 Grad. Radio Bielefeld, Blitzer und Verkehr, die üblichen Stellen sind ein bisschen voller, Schildischer Kreuzung, Beckaustraße vor der Herforder oder im Bereich Eckendorfer Straße, Walter-Rathenau-Straße, Borsigstraße. Außerdem wird geblitzt auf der Brockhagener Straße, Schlosshofstraße und Berliner Straße. Das sind die Maschinen, die da im Einsatz sind. Fahrt gut!
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1: Mit Tim Donsbach, hallo zusammen, und mit Amelie Schaar in den Nachrichten.
2: Schönen Nachmittag zusammen.
1: Wenn du mitmachen dürftest beim Wunscherfüller, was wäre dein Wunsch?
2: Boah, das ist jetzt eine gute Frage. Ich habe so viele Wünsche und auch irgendwie keine.
1: Fang mit dem Billigsten an. Na?
2: Ja, ich hätte jetzt eigentlich auch so ein Konzert gesagt, aber das ist jetzt ja auch nicht unbedingt billig, ne?
1: Der Wunscherfüller. Gleich mal erzählbar.

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0: Nicht nur in Anführungszeichen, denn den Wunsch erfüllen wir Dirk natürlich sehr, sehr gerne und er lernt nicht nur unseren Comedy-Chef Jürgen Bangert kennen, sondern bekommt direkt 2 VIP-Tickets fürs Comedy Camp am 14. November. Und da steht dann eben nicht nur Jürgen Bangert als Gastgeber auf der Bühne, sondern auch noch die Comedians Megabös, Fabian Lampert und Hannes Höfer.
2: Das ist super, richtig geil, super klasse. Vielen, vielen Dank ans gesamte Team des Wunscherfüllers.
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20 nach 5, Radio Bielefeld, Blitzer und Verkehr, bisschen voller noch an der Kreuzung Eckendorfer Straße, Walter-Rathenau Straße, auch Beckau-Straße, Fahrtrichtung Herforder. Noch voller geblitzt wird, Brockhagener Straße, Queller Straße, Schlosshofstraße, Kurzhinterm Drachenkreisel und Berliner Straße in Brackwede. Gute Fahrt.

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15: Schönen Nachmittag. Die Nachrichten für euch hat Amelie Scharf.
16: Moin zusammen.
15: Und das Berliner Abgeordnetenhaus, Amelie, das wird jetzt kleiner.
16: Genau, das hat nach der Wahl nun offiziell 153 Sitze statt der zunächst angenommenen 158. Der Landeswahlausschuss hat das endgültige Ergebnis heute festgestellt. Grund ist ein Fehler bei der Übermittlung von Wahlergebnissen in einem Spandauer Wahlkreis, durch den CDU, SPD und Grüne jeweils einen Sitz und die Linke 2 Sitze verlieren.
15: Und dann haben mehrere Angriffe und Schüsse am Wochenende ja die Polizei in Bielefeld beschäftigt.
16: Genau, am frühen Samstagmorgen wurden 2 Frauen an der Friedrich-Ebert-Straße schwer verletzt. Nach einem Streit in einem Club am Jahnplatz soll ein Jugendlicher auf dem Heimweg die 31-Jährige und eine weitere Frau mit einem Messer verletzt haben. Beide kamen zur stationären Behandlung ins Krankenhaus.
15: Am Sonntagmorgen wurde eine weitere 31-Jährige im Club Sams an der Fallenstraße am Arm verletzt.
16: Sie wollte gegen 5 Uhr einen Streit im Raucherbereich schlichten und bemerkte dabei eine Stichverletzung. Die Polizei sucht weiter nach dem Täter.
15: Und gestern Abend fielen dann Schüsse im Stadtteil Schildische.
16: 2 24-jährige Männer erlitten Schussverletzungen. Ein 22-jähriger wurde durch einen Stich verletzt. Die 3 Männer wurden an verschiedenen Orten im Bereich der Straßen im Bracksieg und am Fahracker sowie auf einem Supermarktparkplatz an der Engerschen Straße gefunden. Lebensgefahr bestand laut Polizei nicht. Eine Mordkommission ermittelt. Die Täter sind weiterhin flüchtig.
15: Und in der vergangenen Nacht wurde erneut auf ein Geschäft geschossen.
16: Unbekannte schossen auf ein Büro an der Hagenbruchstraße in der Bielefelder Altstadt. Bereits am Samstagabend war ein Autohaus an der Brackwieder Straße beschossen worden, das schon Ende September Ziel eines solchen Angriffs gewesen war. Alexander Zverev wird spätestens zum Saisonende die Nummer 1 der Tennis-Weltrangliste sein. Ausschlaggebend dafür sind das frühe Ausscheiden zweier Konkurrenten in Shanghai und die Verletzung des bisherigen Spitzenreiters Jannik Sinner. Zverev wäre damit nach Boris Becker 1991 der zweite Deutsche an der Spitze der Weltrangliste.
15: Das wäre schon krass. Ist ja auch ein bisschen was her, Boris Becker 1991.
16: Ja.
15: Das Radio Bielefeld-Wetter weiter freundlich mit viel Sonnenschein, bis sie untergeht. Temperaturen von 15 Grad, morgen auch 15 Grad, dann aber eher bewölkt und zwischendurch auch immer wieder ein bisschen Regen.
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15: Gleich 6:03, Radio Bielefeld. Blitzer und Verkehr voller immer noch rund um die Kreuzung Eckendorfer Straße, Walter-Rathenau-Straße oder auch auf der Beckhausstraße vor der Herforder Straße, die üblichen Stellen. Blitzer auf der Brockhagener, der Schlosshof und der Berliner Straße.
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15: Amelie Schaaf hat die Nachrichten.
16: Hallo zusammen.
15: Ich bin Tim Donsbach. Hi. Und ihr habt heute schon bei uns von Jan Zimmermann gehört. Er arbeitet bei der Bielefelder Kriminalpolizei, genau genommen bei der Spusi, der Spurensicherung.
7: Es ist natürlich ungewohnt. Wir kommen ja wirklich zu fremden Menschen im Prinzip auch nach Hause, sehen die Lebensumstände zum Teil. Vielleicht hängt da auch noch ein Familienfoto ganz glücklich an der Wand. Und wenn wir kommen, ist dann plötzlich alles anders.
15: Wir haben im Rahmen unserer Polizeiserie dringend hörverdächtig mit ihm und seiner Kollegin über ihren Job an den Tatorten gesprochen. Mehr dazu in wenigen Minuten hier bei Radio Bielefeld.

0: 17.41 Uhr am Montag gehört eure Nummer 1. Wie ist es eigentlich, an einem Tatort zu arbeiten? Dieser Frage sind wir heute bei Radio Bielefeld zusammen mit Kriminalhauptkommissarin Nicole Kleine und dem Kollegen Jan Zimmermann von der Spurensuche der Bielefelder Polizei auf den Grund gegangen. Die beiden haben Radio Bielefeld-Reporterin Silvana Gräper erzählt, wie sie versuchen, Verbrecher zu überführen, wie viel Detektivarbeit wirklich hinter dem Job steckt und was der größte Tatort-Mythos aus dem Fernseher ist. Sie haben mit Silvana aber auch natürlich über die Schattenseiten des Jobs gesprochen.
1: Es gibt auch dann, wenn man dann die Tür öffnet, dass man sagt, ey, das wird jetzt ein langer Tag werden und es ist sehr bedrückend schon beim Öffnen der Tür. Also manches ist wirklich auch schlimm, es ist viel Leid, es ist viel Schmerz, es sind Angehörige, es sind Opfer da und es ist halt eben schon, dass man da in dem Augenblick natürlich klar professionell abarbeitet, aber gerade wie gesagt, also da kann ich nur für mich sprechen, manche Tatorte sind sehr schwierig, gerade bei Kindern, wenn Kinderleichen dort liegen, das geht einem doch schon ganz schön an die Substanz.
2: Weil man sich dann ja auch an dem Ort aufhalten muss, ne? Ihr arbeitet an dem Ort.
1: Ja klar, wir sind da über Stunden, manchmal sogar Tage, ne? Das ist schon ein langer Zeitraum, den wir dann dort verbringen, wo vorher so ein Lebensmittelpunkt einer Familie vielleicht unbeschwert war und auf einmal ist alles wirklich von jetzt auf gleich in Schutt und Asche und ist alles schlimm. Genau. Und wie gesagt, da müssen wir halt auch durch und darum auch im Team dort. Dann kann man auch vor Ort sich so ein bisschen auch mal wieder die Luft rausnehmen, wenn da zu viel Thermik reingerät und zu viel Emotion, dass wir da gegenseitig uns auch dann wirklich gut stützen vor Ort, dass wir da funktionieren. Wir haben auch Fachpersonal bei uns angesiedelt, bei Polizeipräsidium. Das sind Psychologen, die da uns auch dann wieder mit abholen, dass wir wieder ein bisschen in die Spur geraten.
3: Aber irgendwas bleibt natürlich immer hängen. Also so ganz spurlos geht das auch an uns nicht vorbei.
4: Das ist aber auch gut so.
1: Wenn einem alles egal ist, dann ist man irgendwie komplett stumpf geworden. Und dann ist das ein Alarmzeichen. Und solange man Emotionen noch irgendwo und Gefühle empfindet, weil es ist irgendwo ein Schicksal dahinter, dann ist man noch auf einem guten Weg und noch gesund, sage ich mal. Und wie gesagt, wenn irgendwas ist, wenn wir reden können, dann ist auch schon wieder ein bisschen alles besser.
4: Und noch besser wird's, wenn sich die Arbeit auszahlt.
3: Während der Arbeit hat man Radio an und hört die Berichterstattung dann vom Gericht. Und doch, da denkt man, ach guck mal, das war mein Fall. Auch das motiviert, genauso weiterzumachen.
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Blitzer und Verkehr mal schnell und aktuell. Es staut sich ein bisschen noch rund um die Kreuzung Eckendorfer Straße, Weiße Rathenau Straße oder Beckau Straße vor der Herforder Straße. Geblitzt wird außerdem noch am Pfarrkamp, Brockhagener Straße, Schlosshofstraße und Berliner Straße. Das war's von mir. Ich bin Tim Donsbach. Sage tschüss, wünsche euch noch einen schönen Abend hier bei Radio Bielefeld. Wenn ihr mögt, bis morgen.

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1: Mit Christian Böder, schönen guten Tag. Der Rücktritt von Bärbel Baas erschüttert die SPD, aber auch die Koalition. Denn als Gründe nannte Baas zwar vor allem persönliche Gründe, nämlich den Tod ihrer Stieftochter, aber auch Angriffe aus den Reihen der Union. Die SPD-Führung will sich deshalb neu aufstellen. Das hat der verbliebene Parteichef Klingbeil angekündigt. Danny Hoppe aus dem News-Team, was bedeutet denn das für die Koalition? Baas Nachfolger als Arbeitsminister steht ja mit Alexander Schweizer schon fest.
2: Ja, was das angeht, wird jetzt keine Lücke entstehen. Schweizer war ja von 2024 bis 26 Ministerpräsident in Rheinland-Pfalz und ist einer der stellvertretenden Parteivorsitzenden der SPD. Klingbeil sagte, mit dieser schnellen Personalentscheidung wolle man in der Arbeitsmarkt- und Rentenpolitik sofort für Handlungsfähigkeit sorgen. Wie Baas ist allerdings auch Schweizer Gegner der abschlagsfreien Rente nach 45 Beitragsjahren. Und spannend ist auch, wie die Koalition mit den Vorwürfen aus der SPD am Umgang mit Baas umgehen wird. Klingbeil sagte, das, was da aus Teilen der Union gekommen sei, sei unanständig gewesen. Mecklenburg-Vorpommerns Ministerpräsidentin Schwesig benutzte Worte wie unmenschlich und unterirdisch. Also da gibt es ziemlich sicher noch einiges zu klären.
1: Klingbeil hat ja auch eine Neuaufstellung der SPD, was den Kurs angeht, angekündigt.
2: Ja, und das könnte neues Streitpotenzial mit sich bringen, denn viele in der SPD sind ja aktuell unzufrieden mit vielen Dingen, die die schwarz-rote Koalition bei ihrem Reformkurs plant, sei es bei der Rente, der Pflege oder auch was den Arbeitsmarkt angeht. Das haben die letzten Wochen klar gezeigt und da die SPD bei ihrem Bundesparteitag um den Jahreswechsel eben nicht nur ihre Führung neu wählen will, sondern auch den künftigen programmatischen Kurs festlegen will, könnte da neuer Ärger drohen. In der Union dürfte das alles eher für Beunruhigung sorgen.
1: Vielen Dank, Danny. Und hier haben wir weitere Nachrichten in der Zusammenfassung. Die Außenminister der EU-Staaten haben eine Unterstützungsmission für den Libanon beschlossen. Vor Ort sollen libanesische Sicherheitskräfte beraten und ausgebildet werden. Das hat die EU-Chefdiplomatin Kallas mitgeteilt. Ziel ist es, so für mehr Stabilität im Land zu sorgen. Denn Teile des Libanons werden noch immer von der pro-iranischen Hisbollah-Miliz kontrolliert. Das Bundesverfassungsgericht beschäftigt sich seit heute mit einer Regionalisierung der Erbschaftssteuer. Hintergrund ist eine Klage der bayerischen Landesregierung. Die hält wegen gestiegener Immobilienpreise, vor allem im Süden Deutschlands, die Freibeträge für zu niedrig und die Steuern für zu hoch und will sie selber festsetzen. Das wird eigentlich vom Bund geregelt und ist gleich für alle Regionen in Deutschland. Noch ist er Platz 2 der Tennis-Weltrangliste, doch für den deutschen Tennisprofi Alexander Zverev wird sich das wohl schon bald ändern. Er wird zum ersten Mal die Nummer 1 sein. Möglich macht das unter anderem das Ausscheiden der Nummer 3 und 4 der Weltrangbesten, Carlos Alcaraz und Ben Shelton beim ATP-Turnier in Shanghai. Dazu kommt, dass die Nummer 1, Jannik Sinner, verletzungsbedingt die Saison bereits beendet hat. Zverev wird ihn über kurz oder lang überholen und die Konkurrenz wird nicht aufschließen können. Nur ein Deutscher war vor Zverev Nummer 1 auf der Tennis-Weltrangliste, Boris Becker. Zverev hatte in diesem Jahr unter anderem die French Open und die US Open gewonnen. Und das waren die Nachrichten mit Christian Böder.
3: Das Wetter. Morgen am Dienstag macht die Sonne einen Tag Pause. Heute ja super viel blauer Himmel, dafür morgen umso weniger. Ist zwischendurch auch mal ein bisschen Regen mit dabei. Höchstwerte so 14, 15 Grad. Dafür dann am Mittwoch, wie es jetzt gerade aussieht, wieder trocken. Und die Sonne ist auch dann wieder mit am Start. Radio Bielefeld Blitzer und Verkehr um kurz nach 6. Wie immer noch ein bisschen voller bei uns auf den Straßen. Unter anderem auf der Herforder Straße dauert es gerade noch so 5 bis 10 Minütchen länger. Auf der Eckendorfer staute sich auch hier und da noch, genauso wie auf der Jöllenbecker. Blitzer stehen in Brackwede, Berliner Straße, dann beide Richtungen. Dann an der Schlosshofstraße und an der Brockhagener Straße auf Höhe der Quellerstraße. In beide Richtungen. Kommt gut und sicher durch diesen Montagabend.
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3: Einen wunderschönen Montagabend. Ich werde jetzt was offenbaren, was irgendwie ein bisschen unangenehm ist. Wobei irgendwie auch ein bisschen süß. Aber früher als Kind war ich ein bisschen verliebt in Shania Twain. Was komisch ist, weil die Frau vom Alter her meine Mutter sein könnte, um mal ehrlich zu sein. Ja, ich weiß nicht, meine Mutter hat mir irgendwann mal so eine DVD mitgebracht von einem Konzert von ihr. Hat sie in Chicago irgendwie gespielt und ich fand das ganz toll. Die Show, die sie da abgezogen hat mit dem Feuerwerk und den Songs und so. Und ja, dann war ich irgendwie ein bisschen verknallt. Ja, das ist inzwischen nicht mehr so, zur Info. Aber die Musik feiere ich trotzdem noch. Deswegen freue ich mich sehr, Shania Twain jetzt hier für euch zu spielen. That Don't Impress Me Much. Genau der richtige Sound für einen Montagabend, glaube ich, oder?

0: Wunderschönen Montagabend zusammen. Viertel nach sechs haben wir es.
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0: Ach, kennen wir doch alle dieses Gefühl, herrlich nach dem Urlaub mit neuer Energie wieder reinzustarten. Schön mal ein bisschen runtergekommen, die Tanks aufgeladen und dann geht das wieder voll mit nach vorne los. Genau das macht jetzt auch Zoe Wees. Die wir zum Beispiel von diesem Brett hier kennen, Control. Ja, ein bisschen länger nichts von ihr gehört, von Zoe Wees. Bewusst gesagt, ich mache jetzt mal eine Auszeit, ich möchte genau dieses Gefühl haben, kurz mal mich selber finden, ein bisschen die Tanks aufladen und dann komme ich mit Energie zurück. Und na klar, sie wäre keine Künstlerin, wenn sie einfach nur eine Nachricht schreiben würde, jo, ich bin wieder da. Nein, natürlich hat sie sich mit neuer Musik gemeldet und die Nummer passt auch vom Titel her sehr gut. Rise Again, also sinngemäß übersetzt sowas wie wieder aufstehen oder wieder aufsteigen. Und das macht sie jetzt. Sie steigt hier in die Spätschicht auf. Ich spiele uns das Teil Rise Again für euch. Ganz neu.

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0: ganzen Tag.
1: Mit einem ungewohnten, aber umso schöneren Gefühl sind die Arminen in die neue Woche gestartet. Ein Thema natürlich auch in den Radio Bielefeld Nachrichten. Tim Lindbröcker, guten Abend. Nach fast einem halben Jahr konnte wieder ein Auswärtssieg gefeiert werden. Diesmal im Westfalen-Duell beim VfL Bochum. 1:0. Der Endstand für Arminia. Siegtorschütze war Benjamin Boakshi, der eingewechselt wurde auf Vorlage von Johnny Grodowski. Die neue Fünferkette, die Trainer Oliver Kirch formiert hatte, hielt hinten auch die Null. Also positive Erkenntnisse nach der langen Länderspielpause. Am Sonntag geht es dann hier gegen Osnabrück weiter.
2: Und jetzt geht's erstmal mit einigen Polizeimeldungen weiter. Die waren Thema heute Mittag in den Radio Bielefeld Nachrichten. Ich bin Tim Forspel, hallo. Die Bielefelder Polizei hatte gestern den wohl stressigsten Sonntag seit langem, so könnte man das sagen. Los ging's in der Nacht von Samstag auf Sonntag. Eine 31-jährige Bielefelderin ist am frühen Sonntagmorgen im Club Sams an der Feilenstraße durch einen Stich am Arm verletzt worden. Sie wollte gegen 5 Uhr offenbar einen Streit im Raucherbereich schlichten und bemerkte plötzlich Schmerzen. Die Polizei sucht jetzt Zeugen. Der Täter oder die Täterin ist bislang unbekannt. Jetzt hüpfen wir zu gestern Abend, der frühe Abend. In Bielefeld-Schildische sind zwei 24-Jährige durch Schüsse und ein 22-Jähriger durch eine Stichverletzung verletzt worden. Laut Polizei bestand bei keinem der drei Männer Lebensgefahr. Sie wurden gegen 19 Uhr an unterschiedlichen Orten in unmittelbarer Nähe zum Mediamarkt-Parkplatz gefunden und ins Krankenhaus gebracht. Eine groß angelegte Fahndung, auch mit einem Helikopter, blieb bislang erfolglos, eine Mordkommission ermittelt. Und jetzt noch eine Polizeimeldung, eine letzte, wieder Schüsse, gestern Nacht in der Bielefelder Altstadt. Da haben Unbekannte auf ein Geschäft geschossen, und zwar ein Immobilienbüro an der Hagenbruchstraße. Die Projektile hinterließen Einschusslöcher in der Schaufensterfront, durchschlugen das Panzerglas aber nicht. Schon Ende September waren ein Juwelier und auch ein Autohaus in Brackwede beschossen worden. Die Polizei prüft, ob die Taten da zusammenhängen könnten und ob es eine mögliche Schutzgelderpressung gibt.
3: Aber jetzt Schluss mit den Polizeimeldungen und zu den schöneren Dingen in unserer Stadt. Hallo zusammen, ich bin Amelie Schaaf und hatte heute Nachmittag die Nachrichten für euch. Heute Morgen gab es ein großes Hallo an der Bielefelder Uni, und zwar ein Hallo an die neuen Erstsemester. Rund 4000 Erstsemester beginnen heute ihr Studium an der Universität Bielefeld, etwa 10% weniger als im vergangenen Jahr. Grund für den Rückgang ist unter anderem der kleinere Abiturjahrgang nach der Rückkehr von G8 zu G9, wobei das Minus im NRW-weiten Vergleich gering ausfällt. Erfreulich viele Studienanfänger gibt es in der Medizin. Dort starten erstmals rund 300 Studierende.
4: Lass uns zusammen auf die Wetterkarte gucken. Das sieht morgen auf jeden Fall wieder um einiges grauer aus im Vergleich zu heute. Viele Wolken und zwischendurch auch mal ein Schauer mit dabei. Höchstwerte so 14, 15 Grad. Mehr blauer Himmel dann wieder am Mittwoch. Temperaturen bleiben ähnlich und wie es aussieht, dann auch wieder trocken.
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4: Radio Bielefeld, Blitzer und Verkehr. Mit Blitzern heute Abend in Brackwede, Berliner Straße, da in beide Richtungen auf Höhe des Gymnasiums, kurz vorm Südring. Dann an der Schlosshofstraße, da direkt hinterm Drachenkreisel. Und an der Brockhagener Straße wird auch noch in beide Richtungen geblitzt, auf Höhe der Quellerstraße. Kommt gut und sicher durch diesen Montagabend.
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4: Der Sonne entgegen. Ja, grundsätzlich cool, nur nicht im Auto, weil dann blendet's. Vielleicht hattet ihr das gerade eben auch, wenn ihr unterwegs wart. Musikalisch auf jeden Fall empfehlenswert, der Sonne entgegen. Move into the Sun, Hügel, hier für euch in der Spätschicht. Schön, dass ihr mit dabei seid. Happy Montagabend.
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0: Justin Timberlake hier gerade für euch gespielt mit Mirrors.
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0: In unserer Aktion Euer Team schenken wir einem Team hier aus der Ecke ein Joma Sportoutfit im Wert von 1500 Euro. 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Es ist der Wahnsinn, ich habe die Liste hier gerade nochmal. Wie viele Teams einfach hier mitgemacht haben. Unglaublich. Weit über 100. Ja, krass. Letzte Woche haben wir gewotet, beziehungsweise was heißt wir? Ihr habt gewotet. Die Top 10 Teams standen auf unserer Homepage zur Auswahl. Und das habt ihr wirklich auch gemacht. Bis gestern um 23.59 Uhr. Dann haben wir die Leitung zugemacht, alles fleißig ausgezählt. Und jetzt steht das Gewinnerteam fest. Ich weiß es schon. Und ich will euch nicht länger auf die Folter spannen. In einer halben Stunde klingeln wir mal durch und überbringen die frohe Botschaft hier in der Spätschicht.
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1: Mit Christian Böder. Schönen guten Abend. Die deutsche Wirtschaft steckt inzwischen seit Jahren in der Krise. Immer wieder gibt es neue Hiobsbotschaften und Entlassungswellen, zum Beispiel in der Autoindustrie. Anders sieht es bei uns in NRW in der Umweltwirtschaft aus. Denn die Hoppe aus dem News-Team, die entpuppt sich nämlich mehr und mehr als Jobmotor.
2: Ja, das zeigt jetzt eine neue Studie des Wirtschaftsforschungsinstituts Prognos. Die ist heute in Düsseldorf vorgestellt worden und demnach haben im vergangenen Jahr schon rund 650.000 Menschen im Bereich Umweltwirtschaft gearbeitet, zum Beispiel als Elektrotechniker, Recycling-Spezialist, Forstwirt oder als Experte für Filtertechnik, Photovoltaik und Windkraft. Wenn man das mal vergleicht, das sind gut ein Viertel mehr Beschäftigte als noch 2010. Und das dürfte noch nicht alles sein, da ist noch Luft nach oben. Die Studie kommt zu dem Ergebnis, dass bis 2035 nochmal rund 180.000 weitere Jobs in der Umweltwirtschaft entstehen könnten. In der NRW-Landesregierung sieht man das natürlich gerne. Wer in NRW Klimaschutz mache, schaffe Arbeitsplätze und sichere Wohlstand, sagt zum Beispiel Wirtschaftsministerin Neubauer. Das Prognos-Institut warnt aber auch vor einem Fachkräftemangel. Diese 180.000 Beschäftigten brauche man auch bis 2035, sonst könne das den Ausbau von Energie-, Verkehrs- und Infrastrukturprojekten erheblich bremsen, heißt es.
1: Vielen Dank, Danny. Und hier haben wir weitere Nachrichten kompakt zusammengefasst. Nach dem Rücktritt von Bärbel Baas als Bundesarbeitsministerin und Co-Chefin der SPD will sich die Partei neu aufstellen. Auf einem Bundesparteitag rund um den Jahreswechsel soll die Führung neu gewählt und ein neuer Kurs bestimmt werden. Das hat der verbleibende SPD-Chef Klingbeil angekündigt. Er machte auch klar, dass er weiter Finanzminister und Vizekanzler bleiben wird. Die EU hat Sanktionen gegen zusätzliche fast 1.600 neue Verantwortliche und Organisationen im Zusammenhang mit dem russischen Angriffskrieg in der Ukraine verabschiedet. Die Außenbeauftragte Kallas sprach von der bislang größten Erweiterung der Sanktionsliste seit Beginn des Krieges. Mehr als die Hälfte der Sanktionen stehe mit der Produktionskette für ballistische Raketen in Verbindung, schrieb sie im Online-Dienst X. Eine groß angelegte Cyberattacke hat Kühlanlagen in den Märkten von mehreren großen französischen Lebensmittelhandelsketten gestört. Den Hackern sei es gelungen, Kühl- und Gefrierschränke in der Nacht zum Montag in den Auftaumodus umzustellen, sagte ein Sprecher der Handelsgruppe Le Mousquetaire, zu der die Supermärkte Intermarché und Netto gehören. Etwa 150 Geschäfte des Konzerns in ganz Frankreich seien betroffen. In Bayern suchen Einsatzkräfte immer noch nach einem Puma, der sich im Landkreis Erding rumtreiben soll. Die Großkatze soll vor einer Woche gesichtet sein. Bisher gibt es aber keine stichhaltigen Nachweise oder Spuren des Tieres. Speziell aufgestellte Wildtierkameras zeigten bisher nur einheimische Tierarten, so die Polizei. Auch einer Polizeireiterstaffel war nichts aufgefallen. Die Suche nach der Katze war am Dienstagabend durch die Sichtung eines Jägers ausgelöst worden, der im Gebiet nahe des Münchner Flughafens ein verdächtiges Tier mit seiner Wärmebildkamera bemerkt haben will. Am Samstag will dann auch ein Autofahrer ein solches Tier gesehen haben. Experten sagen, es könnte sich um einen Puma handeln. Die sind in Europa allerdings nicht heimisch, sondern kommen in Teilen Nord-, Süd- und Mittelamerikas vor. Und das waren die Nachrichten mit Christian Böder.
3: Das Radio Bielefeld Wetter. Heute Nacht so um die 7 Grad. Morgen ist es durchgehend bewölkt. Nachmittags ein bisschen Regen und maximal 15 Grad. Am Mittwoch wieder Sonnenschein bei bis zu 16 Grad.
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3: Radio Bielefeld Blitzer und Verkehr. Es wird geblitzt in Brackwede an der Berliner Straße. An der Schlosshofstraße wird geblitzt, an der Brockhagener Straße. Und am Fahracker wird auch geblitzt.
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3: Mit Andreas Liebold, schönen guten Abend. Mein heutiger Gast ist, ja, was ist er? Ist er ein Freigeist, ein Revoluzzer oder doch einfach nur ein CEO, ein Geschäftsführer? Es ist nicht so einfach zu sagen. Seine Thesen, seine Beweggründe, die sind schon sehr politisch, aber er ist kein Politiker. Er ist Unternehmer, er ist Bestsellerautor, ehemaliger Bild-Zeitungsredakteur. Er hat die Kommunikation für die Founders Foundation in Bielefeld gestaltet, bis er sich entschieden hat, eine eigene Firma zu gründen, die Kommunikationsagentur The Trailblazers. Ich sag mal, er ist auf jeden Fall ein Initiator, Jannis Johannmeier. Herzlich willkommen. Schön, dass du da bist.
5: Hallo, mein Lieber. Danke für die Einladung.
3: Storytelling, das ist dein Ding, das ist ein häufiger Begriff auch in deiner Branche, wo es um Kommunikation von Marken und Unternehmen geht. Jetzt sind wir nicht alle vom Fach. Könnte man statt Storytelling auch einfach sagen, Geschichten erzählen?
5: Ja, Das könnte man schon sagen. Am Ende, finde ich, muss eine Story oder eine Geschichte so gut sein, so einfach erklärt sein, so emotional sein, dass man auch Lust hat, beim Espresso oder so darüber zu reden. Einfach so, weil es spannend ist, weil es triggert, weil was auch immer. Und so eine Art von Geschichten, die wollen wir mit Unternehmen erzählen.
3: Okay, und macht das ja auch schon erfolgreich? Wie lange ist Trailblazers jetzt schon am Start?
5: Ja, wir hatten am 1. Oktober diesen Jahres, also kürzlich, hatten wir 6. Geburtstag.
3: Glückwunsch.
5: Danke.
3: 2 Stunden mit Janis Johann Meyer, gleich geht's weiter.

0: schlichtweg für ein Werkzeug. Und bei einem Werkzeug oder auch bei einer Technologie ist es so, dass der Mensch entscheidet, was er damit macht. Wenn ich jetzt ein Atom spalte, entscheidet ja nicht die Spaltung des Atoms über Atombombe oder Atomkraftwerk. Das machen schon wir. Und das bei Propaganda genauso.
1: So ein Buch zu schreiben, das war ja dein erstes Buch. War das eher eine Entwicklung über Jahre oder gab es so einen ganz bestimmten Moment, in dem du dachtest, ja, das muss jetzt sein?
0: Oh, da gibt es mehrere Antworten, die richtig wären. Grundsätzlich hat der Verlag mich angefragt und dann dachte ich, irgendwas schlummert in mir und ich wollte sofort, dass es Propaganda hatte heißt. Und hätte ich nicht oder hätten wir nicht in den letzten Jahren mit The Trailblazers dieses Buch quasi schon gelebt in der Praxis, ich weiß nicht, ob man das so sagen kann, dann, also da hätte ich nie die Eier gehabt, das Buch zu schreiben. Weil das ist keine Theorie, das ist eine Ableitung aus dem, wie unsere Agentur so erfolgreich geworden ist. Nur deshalb habe ich es gemacht.
1: Auch Charlie Chaplin taucht in deinem Buch als Beispiel auf. Was ist das für ein Beispiel? Kannst du es kurz erklären?
0: Ja, ich glaube, er hat auf eine sehr humoristische Art und Weise gezeigt, was man mit Kommunikation so machen kann. Und natürlich geht auch da in das Thema Propaganda rein. Ich glaube, da haben wir mehrere Anekdoten da drin, die zeigen, wie man eigentlich auch Populisten, Propagandisten for the bad entzaubern kann. Und ich glaube, auch deshalb wäre es halt gut, das Buch zu lesen. Also es ist meine Meinung, schlichtweg, um manchmal auch zu verstehen, wie das eigentlich alles läuft und funktioniert. Im Zweifel nur, um dich davor zu schützen. Wem das reicht, okay, aber dafür mal mindestens.
1: Wir sprechen später auch nochmal ausführlicher über das Buch, aber wollen ja auch den Menschen kennenlernen. Hast du selbst einen Lieblingsfilm von Charlie Chaplin oder eine Lieblingsszene, die dich bis heute vielleicht begleitet?
0: Nein, das ist wirklich dann dieses Anekdotische, wo er das dann so nachparodiert und diese Moves, das ist wirklich das, was mich am meisten da, weil es einfach so reingepasst hat. Aber im Speziellen habe ich gar nicht so viele Personenkultthemen in meinem Leben aus der Vergangenheit, wo ich jetzt so sagen würde, ja, das hat mich komplett inspiriert. Das sind eher so Ausrisse. Und dieser Ausriss hat einfach gepasst, wie auch hier weiß ich nicht, ob man das sagen kann, wie Arsch auf Eimer. Und dadurch, ja.
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1: Das Bestsellerbuch von Janis Johannmeier mit dem Titel Propaganda for the Good, das analysiert strategische Kommunikation im digitalen Zeitalter. Und Janis schreibt, dass heutzutage Emotionen und Geschichten und nicht mehr wie früher Fakten in der öffentlichen Meinungsbildung dominieren. Der Begriff, der dann häufig fällt, heißt Narrativ. Janis, ist das sowas wie, der eine sagt, die steigenden Preise im Supermarkt, das liegt am Krieg und den hohen Energiekosten, und der andere sagt, das liegt nur an der Regierung? Unterschiedliche Narrative zum gleichen Sachverhalt?
2: Ja, ich würde es nochmal anders beantworten. Bitte? Und würde sagen, eher sowas wie ein Narrativ für eine Gesellschaft kann sein, gar nicht so auf einer Taschenlampenebene wie jetzt bei dir, ne, so im Klein-Klein.
1: Entschuldigung, bin ich vom Fach.
2: Also, ich meinte jetzt das gar nicht als Vorwurf, sondern es gibt ja Detailfragen, die man sich stellen kann, dann hat man natürlich irgendwie unterschiedlichste Meinungen. Ich meine eher so ein Narrativ, was für die Gesellschaft als Motor funktioniert oder als Leitstern, sowas wie Wohlstand für alle. Das ist ein Leuchtstern, der oben drüber steht, nachdem sich alles sortiert, was alles erklärt. Und wir verlieren oftmals, ob jetzt in den Transformationen der Unternehmen oder in der Transformation der Politik, da wird Rente als Einzelding betrachtet, da wird, ich weiß es nicht, alles wird für sich irgendwie diskutiert, aber es gibt keine Vision oben drüber, es gibt das einfach nicht. Und dadurch macht alles auch irgendwie keinen richtigen Sinn mehr. Und dadurch haben die Leute, glaube ich, auch sehr wenig Lust auf nach vorne, wenn man dann auch überlegt, dass es eigentlich auch nichts zu gewinnen gibt, dann wird es natürlich noch viel schlimmer. Und wenn das Narrativ nur ist, verlieren, minimieren, und das ist das, was beispielsweise auch die Bundesregierung anbietet oder die Politik per se und auch die meisten Unternehmen aktuell, ja, dann habe ich auch nicht mehr so richtig viel Lust, morgens aufzustehen. Wofür? Also, wenn ich verliere, verliere ich.
1: Und mit Fakten zu argumentieren, da kommt man heute nicht mehr weit?
2: Nö, ohne dass du eine Aufmerksamkeit hast, interessiert sich sowieso keiner für dich. Aufmerksamkeit kriegst du nur über Emotionen und über Gefühle und über Zahlen. Ich glaube, das ist das Relativste, was es heute gibt. Ich kann dir eine Studie machen, die ist handwerklich genauso richtig wie alle anderen, wie wir sie machen wollen mit unseren Auftraggebenden zum Beispiel. Die eine sagt, die Gen Z ist die faulste Generation, die es je gab, und die andere Studie sagt, es ist die motivierteste, die es je gab. Und beides ist handwerklich erstmal richtig. Und ich glaube, man muss auch einen im positiven Sinne zu Wahrheit schon auch nochmal im größeren Kontext betrachten. Ich glaube, es gibt wenig, was sich so klar immer wieder verändert für die Menschen wie die Wahrheit an das, was wir glauben. Und das sollte man auch mal sich so vor Augen führen, indem man sich dann mal wieder frei macht. Ich meine, wer glaubt noch das, was die Leute vor 100 Jahren geglaubt haben? Keiner. Und die Wahrscheinlichkeit, dass wir beide, Andreas, du und ich, wir jetzt gerade das glauben, was in 100 Jahren noch die Wahrheit ist, sehr, sehr unwahrscheinlich. Und dementsprechend sich ein bisschen frei machen. Und momentan geht's halt darum, um was ist meine Wahrnehmung und woran glaube ich in der Zukunft. Und das so zu argumentieren, so rüberzubringen, dass Leute Lust haben, sich auf dem Weg zu einer Oase zu machen und dafür bereit sind, durch eine Wüste zu gehen. Und dafür brauche ich halt eine verdammt gute Geschichte. Habe ich die nicht, dann passiert gar nichts. Baby!

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1: Mit einem ungewohnten, aber umso schöneren Gefühl sind die Arminen in die neue Woche gestartet. Ein Thema natürlich auch in den Radio Bielefeld-Nachrichten. Tim Lindbröcker, guten Abend. Nach fast einem halben Jahr konnte wieder ein Auswärtssieg gefeiert werden. Diesmal im Westfalen-Duell beim VfL Bochum. 1:0 der Endstand für Arminia. Siegtorschütze war Benjamin Boakshi, der eingewechselt wurde auf Vorlage von Johnny Grodowski. Die neue Fünferkette, die Trainer Oliver Kirch formiert hatte, hielt hinten auch die Null. Also positive Erkenntnisse nach der langen Länderspielpause. Am Sonntag geht es dann hier gegen Osnabrück weiter.
2: Und jetzt geht's erstmal mit einigen Polizeimeldungen weiter. Die waren Thema heute Mittag in den Radio Bielefeld Nachrichten. Ich bin Tim Forspel, hallo. Die Bielefelder Polizei hatte gestern den wohl stressigsten Sonntag seit langem, so könnte man das sagen. Los ging's in der Nacht von Samstag auf Sonntag. Eine 31-jährige Bielefelderin ist am frühen Sonntagmorgen im Club Sams an der Feilenstraße durch einen Stich am Arm verletzt worden. Sie wollte gegen 5 Uhr offenbar einen Streit im Raucherbereich schlichten und bemerkte plötzlich Schmerzen. Die Polizei sucht jetzt Zeugen, der Täter oder die Täterin ist bislang unbekannt. Jetzt hüpfen wir zu gestern Abend, der frühe Abend. In Bielefeld-Schildische sind zwei 24-Jährige durch Schüsse und ein 22-Jähriger durch eine Stichverletzung verletzt worden. Laut Polizei bestand bei keinem der drei Männer Lebensgefahr. Sie wurden gegen 19 Uhr an unterschiedlichen Orten in unmittelbarer Nähe zum Mediamarkt-Parkplatz gefunden und ins Krankenhaus gebracht. Eine groß angelegte Fahndung, auch mit einem Helikopter, blieb bislang erfolglos, eine Mordkommission ermittelt. Und jetzt noch eine Polizeimeldung, eine letzte, wieder Schüsse, gestern Nacht in der Bielefelder Altstadt. Da haben Unbekannte auf ein Geschäft geschossen, und zwar ein Immobilienbüro an der Hagenbruchstraße. Die Projektile hinterließen Einschusslöcher in der Schaufensterfront, durchschlugen das Panzerglas aber nicht. Schon Ende September waren ein Juwelier und auch ein Autohaus in Brackwede beschossen worden. Die Polizei prüft, ob die Taten da zusammenhängen könnten und ob es eine mögliche Schutzgelderpressung gibt.
3: Aber jetzt Schluss mit den Polizeimeldungen und zu den schöneren Dingen in unserer Stadt. Hallo zusammen, ich bin Amelie Schaaf und hatte heute Nachmittag die Nachrichten für euch. Heute Morgen gab es ein großes Hallo an der Bielefelder Uni, und zwar ein Hallo an die neuen Erstsemester. Rund 4000 Erstsemester beginnen heute ihr Studium an der Universität Bielefeld, etwa 10% weniger als im vergangenen Jahr. Grund für den Rückgang ist unter anderem der kleinere Abiturjahrgang nach der Rückkehr von G8 zu G9, wobei das Minus im NRW-weiten Vergleich gering ausfällt. Erfreulich viele Studienanfänger gibt es in der Medizin. Dort starten erstmals rund 300 Studierende.
4: Das Radio Bielefeld Wetter, das wird frisch in der kommenden Nacht mit 7 Grad. Morgen nicht so hell wie heute, wegen der vielen Wolken. Nachmittags ist auch etwas Regen möglich bei maximal 15 Grad. Am Mittwoch dann wieder ein bisschen wärmer und dann gibt es auch wieder mehr Sonne. Und Radio Bielefeld Blitzer und Verkehr, es wird geblitzt in Brackwede an der Berliner Straße. An der Schlosshofstraße wird geblitzt, an der Brockhagener Straße und am Pfarracker wird auch geblitzt.
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4: Mit Andreas Liebold, schönen guten Abend. Laut dem unabhängigen Fachmagazin der PR- und Kommunikationsbranche, dem PR-Report, gehört die Bielefelder Firma The Trailblazers zu den Top 3 PR-Agenturen des Landes. Initiator und CEO der Trailblazers oder Co-CEO auf jeden Fall der Trailblazers ist Jannis Johannmeier. Er ist ein Mann, der auffällt mit neuen Wegen für erfolgreiche Kampagnen für Unternehmen und Marken. Er fällt auch auf mit knackigen Aussagen auf LinkedIn und er fällt ebenfalls meistens mit seiner Kleidung auf. Jürgen von der Lippe hat ja irgendwann mal zum Hawaii-Hemd gegriffen. Jannis Johannmeier liebt auch bunte Hemden, würde ich sagen. Er braucht sie aber nicht, um zunehmende Leibesfülle zu kaschieren, aber farben- und formenreich, heute ist es nicht so. Darf es ansonsten dein Hemd schon sein, oder?
5: Ja, unbedingt. Also die Welt ist bunt. Ich finde das absolut richtig so. Und ich trage sehr gerne diese wunderbaren Hemden. Natürlich, das mit voller Überzeugung. Heute ist es hier für diese bunte Kleidung, die ich eigentlich auch mit habe. Mir ist mir einfach zu warm hier drin.
4: Du kommst viel rum in deinem Job. Guckst du dann auch, wenn du in anderen Großstädten bist, schon mal so, hey, da habe ich gehört, dass aus ausgefallenen Hemden gehen?
5: Ja. Ja, das, ich würde jetzt gerne sagen, dafür muss ich in Metropolen gehen, aber ehrlicherweise ist der Großteil meiner bunten Hemden, und das sage ich jetzt nicht, weil wir uns eine lange Partnerschaft verbindet und ich die Familie auch so in meinem Herz eingeschlossen habe.
4: Lass mich raten. Seidensticker?
5: Ja, Seidensticker habe ich sehr, sehr viele Sachen und liebe Frank Seidensticker hat mir tatsächlich ja auch ein paar aus dem Museum geschenkt. Also ich trage ein paar Hemden von Seidensticker aus dem Jahr, ich sag mal sowas wie aus den 80ern original, cool, weil die das Museum aufgelöst haben und natürlich auch von der neuen Brand so ein paar Sachen, aber da bin ich reich gesegnet. Also da schon vor 50 Jahren wurde da gewusst, was ich mal tragen will.
4: Wie viele Hemden hängen bei dir zu Hause im Schrank?
5: Ja, würden sie mal alle im Schrank hängen, wäre es, glaube ich, gut. Aber bestimmt so 20, 30, aber mal ganz locker. Also alleine von diesen knalligen, ne?

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1: Jannis Johann Meyer ist einer, der andere begeistern will mit seinen Ideen und hat das zu seinem Beruf gemacht. Früher bei der Founders Foundation in Bielefeld. Inzwischen in seiner Kommunikationsagentur The Trailblazers, die vielerorts gefeiert wird. Er möchte Geschichten erzählen und er kann das auch, was man merkt, wenn man ihn reden hört oder sein Buch liest. Ja, und da war es wahrscheinlich nur folgerichtig, dass er mit seinem Bestseller Propaganda for the Good auch auf Lesetour gegangen ist. Du hattest jetzt schon einige Lesetermine und es folgen noch weitere. Ist das dann wirklich mehr Lesung oder ist es mehr Diskussion, zu der deine Thesen ja sehr stark anregen?
2: Ja, es ist Diskussion. Ich lese meiner Tochter Carly, lese ich gern mal was vor, aber ich lese mein Buch nicht vor, also das finde ich absurd, aber scheint ja gängige Praxis zu sein. Nein, es kommen coole Gäste, es soll diskutiert werden und das Buch muss auch diskutiert werden, schon allein aus dem egoistischen Grund, weil ich ja meine Grenzen wieder neu verschieben will und das geht ja nur mit Dialog als der höchsten Form der Kommunikation.
1: Das Buch ist vor 8 Monaten erschienen, hat für viel Furore gesorgt, sodass du häufig zu Interviews gebeten wurdest. Bei den Stories und Interviews über dich und dein Buch, da, ich glaube, es waren sie alle dabei. Das Handelsblatt Manager Magazin, gerade erst das Manager Magazin. Spiegel, du warst sicher auch in einigen Fernsehstudios zum Interview. Ja, warst du?
2: Fernsehen? Nee, steht, glaube ich, noch aus, wenn ich mal so recht überlege.
1: Okay. Ja. Aber ansonsten war es schon wahrscheinlich ziemlich viel und wahrscheinlich gibt es einige Fragen, die immer wieder gestellt werden. Und je öfter man eine Antwort wiederholt, desto weniger fängt man dann automatisch an, sich dabei zuzuhören. Merkt man manchmal bei Politikern, die dann etwas leiernd im Ton werden. Wie gehst du damit um? Hast du irgendwann festgestellt, oh, jetzt muss ich aufpassen, dass ich nicht einfach so was abspule, was ich schon 10-mal auf diese Frage geantwortet habe?
2: Das fällt mir schwer.
1: Also mir fällt das wiederholen.
2: Ich bin sehr leidenschaftlich. Und wenn ich an etwas glaube, dann brenne ich dafür und dann ziehe ich das durch und dann kenne ich das nicht. Also da besteht nicht unmittelbar die Gefahr, dass ich in Plattitüden verfalle oder Phrasen dresche. Das kann ich nicht.
1: Und es besteht auch nicht die Gefahr, dass du dich selber damit langweilst?
2: Die Gefahr, manchmal ist es mir tatsächlich schon auch ein bisschen viel Jannis.
1: Okay.
2: Das ist definitiv so. Das ist ein Konflikt, den muss ich selber mit mir ausmachen, den müssen andere nicht mit mir ausmachen. Aber doch, manchmal geht einem bestimmte Dinge, gehen einem auch, dann kann man es auch nicht mehr hören. Und gerade wenn diese Lobhudelei da manchmal so anfängt, dann denke ich, ich bin das überhaupt nicht. Also weil das ist wirklich teilweise etwas absurd. Auch manche Sätze, die du so sagst, die sind dann irgendwie, denke ich drüber nach, ja, die stimmen. Aber ich habe nicht das Gefühl, dass deswegen doch, es passiert, dass ich mich selbst langweile. Ja, das passiert schon.

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1: Propaganda für das Gute, das ist eine pointierte Aussage, für das Gute Werbung machen. Das will Johannes Johann Meyer. Agitation und Beeinflussung, also Propaganda, das bemerken wir zunehmend von den Parteien an den äußeren Rändern. Wie könnte sich eine, wie du sie nennst, gute Propaganda demgegenüber abgrenzen?
2: Naja, es würde erstmal damit anfangen, eine Vision zu haben. Also einen Leuchtstern, der oben drüber steht, der irgendwie was Cooles ist. Und ich glaube, damit fängt es an. Und bevor man darüber nicht nachgedacht hat und das hat, ist das handwerklich eigentlich auch egal. Weil wenn du irgendwie sowas total Langweiliges oder Abgedroschenes irgendwo reinplüsterst, da kannst du noch so viel Geld und Algorithmus draufwerfen, wie nur möglich. Das wird die trotzdem die Menschen nicht erreichen. Und dieses Leidenschaftliche, dieses Gefühlvolle, dieses Emotionale, was dann vielleicht die äußeren Ränder bedienen, das kann auch gar nicht kommen, wenn ich wirklich so einen Technokratenkrempel verkaufen will.
1: Vision oder ich sag mal Perspektive ist ja etwas, was vielen im Land fehlt. Die haben das Gefühl, es geht in Deutschland seit einiger Zeit nur bergab. Alles wird tendenziell schlechter statt besser. Wenn fast alles teurer wird, wenn die großen deutschen Unternehmen 10.000 Menschen kündigen müssen und es in der Kommune genauso wie im Land überall an Geld fehlt, wie könnten Politiker in verantwortungsvollen Positionen positive Ziele formulieren?
2: Ja, das fängt wieder damit an. Haben Sie denn positive Ziele? Ich glaube nein, okay. Weil das Höchste, was sie anbieten können, das ist auch das, was Friedrich Merz 1:1 sagt und das sagt er jetzt schon lang genug, mehr arbeiten, länger arbeiten, damit es so bleiben kann, wie es ist. Also das hört sich für mich nicht nach einem positiven Zielbild an. Das heißt, ist für mich eigentlich eine Vermeidung von irgendwas irgendwie. Und das kann ich halt nicht nachvollziehen. Deswegen wirst du diesen Kampf immer verlieren, weil du gar keinen, ich würde das mal nennen, so ein Golden Nugget, du hast nichts, was du den Menschen anbieten kannst, was es irgendwie besser macht. Und natürlich mag sein, dass die Linke oder die AfD oder so, dass die dann hier und da vielleicht mal über das Ziel hinausschießen und auch Sachen versprechen, die niemals eintreten werden. Aber immerhin fällt ihnen überhaupt irgendwas ein, an was sie glauben und denken, was damit möglich sein könnte. Wenn man auf diese Bürokraten, Technokraten-Mitte guckt, da ist nichts drin, wofür Menschen aufstehen. Ich meine, wenn man eine gute Geschichte erzählt, ich mach's mal andersrum, eine gute Geschichte meine ich eine, die man glaubt, an, nach der man lebt. Mit Geschichten können wir Menschen dazu bringen, in Kriege zu ziehen, Menschen zu töten, irgendwo in ein Haus zu gehen, eine Familie zu erschießen und dann fliegt man nach Hause und denkt, man hat das Richtige getan. Das ist eine kommunikative Leistung. Und mein Anspruch ist, dass wir diese kommunikative Macht nutzen für vernünftige Sachen, für schöne Sachen. Aber da würden wir uns nie so viel Mühe geben. Wir legen gegen zum Beispiel eine Lüge oder gegen Unwahrheiten, legen wir dann immer so edel und nobel, weil wir so ach so integer sind, einfach so ein anonyme Statistiken. Nee, siehst du doch, du hast zwar Angst vor Ausländern und vor den Syrern, lieber Mensch, aber hier ist eine Statistik, die sagt, alle Syrer, die machen eigentlich einen guten Job. Was macht das mit deiner Angst? Was macht das mit, wenn du Angst hast, du kriegst eine Statistik, wenn du selber vielleicht Flugangst hast und deine Frau oder dein Sohnemann oder wer auch immer legt dir hin, guck mal, laut Statistischem Bundesamt für Luftfahrt stürzt fast nie ein Flugzeug ab, eigentlich nie. Ist deine Angst dann weg? Nein, du fühlst dich sogar im Gegenteil noch aufs Korn genommen, nicht ernst genommen, veräppelt und wirst sogar verständlicherweise aggressiv, weil jemand dich nicht ernst nimmt in deinen Gefühlen. Und heutzutage müssen wir verstehen, dass ein Gefühl, eine Emotion mehr wiegt als ein Fakt.

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1: Ich bin Tine Klimach. Bundespräsident Frank-Walter Steinmeier will den SPD-Politiker Alexander Schweizer morgen zum neuen Arbeitsminister ernennen. Das Bundespräsidialamt kündigte die Aushändigung der Urkunde für den Nachmittag an. Schweizer folgt auf Bärbel Baas, die nach einem Trauerfall in der Familie und öffentlichen Angriffen gegen sie ihren sofortigen Rücktritt erklärt hat. Bevor der frühere Ministerpräsident von Rheinland-Pfalz das Ministerium übernehmen kann, muss er im Bundestag noch vereidigt werden. Die EU verhängt neue Sanktionen gegen eine Rekordzahl von Unterstützern der russischen Kriegsmaschinerie. Die Außenminister haben beschlossen, knapp 1.600 Personen, Unternehmen und andere Organisationen mit Strafmaßnahmen zu belegen, teilte die EU-Außenbeauftragte Kallas mit.
2: Dieses neue große Sanktionspaket ist die Antwort der EU auf eine Reihe von sogenannten hybriden Angriffen Russlands auf EU-Staaten, beispielsweise den Drohnenangriff auf den Flughafen Leipzig. Die Hälfte der rund 1.600 betroffenen Personen und Firmen hat laut Diplomaten mit der Produktion von ballistischen Raketen oder Drohnen zu tun. Auch Russen, die an der Ausrichtung der Duma-Wahlen in ukrainischen Gebieten beteiligt waren, kamen auf die Sanktionsliste. Das bedeutet Einreiseverbote oder das Einfrieren von Geldern. Aus Brüssel, Dieter Ebeling.
1: Der Nobelpreis für Wirtschaftswissenschaften geht in diesem Jahr an die beiden US-Forscher Robert E. Hall und Michael Woodford. Die Schwedische Akademie der Wissenschaften ehrt die beiden Forscher für ihre Entwicklung neuer makroökonomischer Modelle.
3: Bei diesem Nobelpreis geht es um das Gesetz von Angebot und Nachfrage und wie Regierungen und Zentralbanken die Wirtschaft besser stabilisieren können. Bis zur Ölkrise in den 1970er Jahren war man davon ausgegangen, dass man mit Zinssenkungen allein die Wirtschaft wieder ankurbeln kann. Doch das funktioniert nicht immer. Hall und Woodford haben herausgefunden, dass Konsum auch von Erwartungen abhängt. Wer pessimistisch in die Zukunft blickt, gibt weniger Geld aus. Mit diesem Wissen kann man Finanzkrisen besser entgegenwirken. Aus Skandinavien, Sigrid Harms.
1: Zum Sport. Riesiger Moment für Alexander Zverev. Der 29-jährige Deutsche wird in den kommenden Wochen erstmals in seiner Karriere die Nummer 1 der Tennis-Weltrangliste übernehmen. Möglich macht's die Niederlage von Carlos Alcaraz beim ATP-Turnier in Shanghai. Damit ist der Weg frei. Spätestens zum Saisonende klettert Zverev an die absolute Spitze der Weltrangliste. Das waren die Nachrichten mit Tine Klimach.
4: Das Radio Bielefeld-Wetter, das kühlt sich in der kommenden Nacht ab auf etwa 7 Grad. Morgen gibt es im Gegensatz zu heute kaum Sonnenschein. Es gibt viele Wolken, höchstens 15 Grad, nachmittags eventuell etwas Regen. Am Mittwoch dann wieder mehr Sonne, dann ist es auch trocken, dann haben wir 16 bis 17 Grad.
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4: Radio Bielefeld, Blitzer und Verkehr. Es wird geblitzt am Fahracker und an der Brockhagener Straße, dort in beiden Fahrtrichtungen. In Brackwede an der Berliner Straße auch in beiden Fahrtrichtungen und an der Schlosshofstraße wird auch geblitzt.
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4: Mit Andreas Liebold, schönen guten Abend. Eine australische Studie ergab 2006, dass sich Chili positiv auf den Blutzuckerspiegel auswirkt. Anders als süß, sauer, salzig, bitter und Umami, also herzhaft, gehört Schärfe nicht zu den Geschmacksrichtungen, sondern ist eine Schmerzempfindung auf der Zunge. Aber es werden auch Endorphine, also Glückshormone, freigesetzt. In Hamburg-Harburg hat sich das eine Currywurstbude zur Aufgabe gemacht, indem sie Currywurst in 12 Schärfegraden anbietet. Die feurigsten Würste heißen Sterbehilfe. Und Endstation, soweit ich weiß, ist noch keiner an der Wurst gestorben. Aber Jannis Johannmeier, der hat bis heute Erinnerungen an diese schärfste Currywurst der Welt. Er war anfangs seines Berufslebens Praktikant bei der Bild-Zeitung in Hamburg und sollte als solcher eine Reportage über die schärfste Currywurst der Welt schreiben. Dafür musste er sie natürlich probieren. Ich nehme an, das müsste dann die Variante Endstation gewesen sein. Wie ist sie dir bekommen?
5: Ja, das war die X-Millionen Scoville, also die ist mir überraschenderweise, obwohl ich dachte, ich bin so ein taffer Typ, ganz schlecht bekommen. Ich hatte ja sogar noch darauf verzichtet, unterschrieben, dass ich definitiv keine ärztliche Begleitung brauche, weil eigentlich muss man das dabei haben, aber da ich natürlich voller Cojones und allem war, brauchte ich das natürlich nicht. Und ja, das war ungefähr so, als hätte man vom Holzkohlegrill so eine glühende Kohle verschluckt und ja, die Auswirkungen musste ich dann über eine Woche mindestens ausbaden. Ja.
4: Ich habe mir das jetzt mal auf der Karte angeguckt. Die zweitschärfste Variante an der Hamburger Brutzelbude heißt Sterbehilfe und auf der Straßenseite schräg gegenüber der Currybude liegt der neue Friedhof. Ist schon ein bisschen makaber, oder?
5: Ja, also vom Gefühl her war das eigentlich der richtige Ort danach für mich. Also das muss ich ganz ehrlich sagen. Das war wirklich herrlich dämlich, das zu tun. Und vor allen Dingen, ich hatte es ja selber, ne? Das war so, hey, wer von euch praktisch will die schärfste Currywurst der Welt essen? Da ging mein Arm halt hoch, weil ich natürlich irgendwas beweisen wollte. Und ja, das war der Anfang vom, in dem Fall, Currywurst-Ende. Wie war die Überschrift? Ich ging Curry K.O. Auf die bin auch leider nicht ich gekommen, sondern die damalige Hamburg-Chefin, Tanit Koch, die ja später dann auch Chefredakteurin wurde, die im Rückenwind von Kai Diekmann ja sehr erfolgreich bei Axel Springer war. Die hat aus übrigens auch das ganze Ding mit mir geschrieben, weil ich natürlich überhaupt keine Ahnung hatte am dritten Tag meines Praktikums, wie man für Bild schreibt. Und die hat sich da richtig süß mit mir Mühe gegeben, weil sie es für so ein tolles Reporterstück hielt. Also insofern hatte die Currywurst, diese schärfste Currywurst der Welt, für mich dann doch auch was Gutes, ja.

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1: Jannis Johann Meyer von der Kommunikationsagentur The Trailblazers. Er beschreibt sich als jemanden, habe ich irgendwo gelesen, Jannis, der Pioniere verehrt. Fallen dir da auch welche ein, dass wir uns vorstellen können, was für Pioniere du... Habe ich irgendwo gelesen, Jannis, der Pioniere verehrt.

0: Also auch eine riesen Legacy, da gibt es so viele, ne? Oder die Tradition. Also ich liebe Familienunternehmen und gerade Familienunternehmen, die Neues erfinden oder sich transformieren oder weitergehen, das ist für mich, boah, das haut mich echt um, weil es da dann auch immer total menschlich ist. Trotz allem Anspruch und Ambition, trotzdem spielt der Faktor Mensch da die entscheidende Rolle und das ist sicherlich etwas, was ich beeindruckend und beachtlich finde.
1: Ich habe auch gelesen, du kannst nichts mit einer Bewahrermentalität anfangen. Heißt, bloß keinen Stillstand. Du bist immer auf der Suche nach neuen Wegen, neuen Möglichkeiten.
0: Ja, also für mich ist die Welt ein Ort von unendlichen Möglichkeiten. Und dank der Technologie, die gerade vom Himmel regnet, gibt es immer mehr Möglichkeiten. Und ich kann bei so vielen Möglichkeiten niemals verstehen, dass man das Bestehende ausschließlich als den heiligen Gral verkaufen will. Widerstrebt mir total. Und ich kann für mich nur sagen, in den letzten 6 Jahren meines Lebens mit der Gründung der Agentur, ja, okay, aber ich habe Leslie, meine Frau, geheiratet. Wir sind Eltern geworden. Wir haben ein Haus gekauft. Ich habe noch sonst irgendwelche Dinge unternehmerisch vorangetrieben. Also in den letzten 6 Jahren, die ja nun verschrien sind, als Deutschland als Gier, Stapelkrise, Corona, Krieg, Not, Tod, Elend, sind nur für uns gesprochen die tollsten Sachen passiert. Es ist wie so ein kleines Mini-Wunder, würde ich den ganzen Untergangsszenarien folgen. Und deshalb gibt es für mich persönlich 0,0 gar keinen Grund, irgendeiner Form irgendwas in der Zukunft, ja, wie soll ich sagen, davor Schiss oder so zu haben. Ich sehe das wirklich nur so wie so einen unendlichen Pool an Möglichkeiten. Und deshalb kann ich halt nicht verstehen, an was man sich festhält.
1: Du guckst also immer nach vorne. Gibt es trotzdem irgendetwas Altmodisches in deinem Leben, an dem du bewusst festhältst, weil es dir einfach lieb und teuer ist? Home, Sweet Home, Familienleben, Sportverein, Feierabendbier, ich weiß nicht was.
0: Ja, also so unternehmerisch ich abenteuerlustig bin und wirklich, ich liebe auch dann Sachen neu auszuprobieren, bin ich tatsächlich guter ostwestfälischer Spießbürger, was das Privatleben angeht. Also ich feiere es, mit meiner Frau, mit meiner Tochter, mit dem Hund Zeit zu verbringen. Das ist meine absolute Homebase und da bin ich, glaube ich, so spießig, wie es nur geht.

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1: Wenn du, Jannis Johannmeier, an den Tag zurückdenkst, an dem The Trailblazers gegründet wurden, das war ja der 1. Oktober 2020, das war also während der Corona-Zeit, der erste Lockdown, der war vorbei. Man wusste nicht, dass einen Monat später ein neuer Lockdown passieren würde. Ihr habt wahrscheinlich geglaubt, ja, jetzt kann's losgehen mit uns, aber dann kam ja Mitte Dezember 2020 eine Verschärfung des Lockdowns und das blieb dann über 6 Monate so. Habt ihr gedacht, oh, was für ein schlechtes Timing für unsere Firmengründung?
2: Das erste Mal ein schlechtes Timing haben wir gedacht, wir wollten eigentlich zum 1.4.2020 gründen. Den haben wir schon ausmanövriert im Moment. Ich war ja schon raus. Ich hatte ja schon alles quasi abgemoderiert bei der Founders Foundation und war ja schon raus. Da habe ich meinen Mitgründern gesagt, bleibt mal lieber noch im Job, wer weiß, ob die Welt untergeht. Und dann ging das aber schon alles so super voran. Dann haben wir das alles im Hintergrund ein bisschen gemacht und beim 1.10. waren wir eigentlich dann brettsicher, egal was kommt, dass es funktioniert und es kam dann auch so. Aber natürlich haben 12 von 10 Leuten gesagt, bitte macht euch nicht selbstständig, macht das bitte nicht. Externe Ausgaben von Unternehmen werden drastisch wieder einbrechen, die deutsche Wirtschaft ist fucked up, ihr habt gar keine Chance, bla bla bla. Also hätten wir auf die Leute gehört, dann wird's uns nicht geben. Aber zum Glück hatten wir eine Idee, hatten wir eine Vision, haben es durchgezogen. Und ehrlicherweise war Corona für uns sogar eher ein Booster, weil die ganze Digitalwelt, sich darin zu bewegen, zu kommunizieren, da waren wir komplett, das war unser Zuhause. Durch die Founders Foundation eh sehr international waren so Dinge wie Skype und so für uns schon der Standard. Also die Umstellung auf eine andere Arbeitsweise hatten wir nicht. Und während irgendwelche, keine Ahnung, tradierten Unternehmen 1,5 Jahre gebraucht haben, um irgendeine Software bei ihren Leuten zu Hause zu implementieren, da haben wir schon Vollgas gegeben. Und das ging eigentlich sofort viel zu gut und selbst besser als unsere kühnste Prognose. Also insofern, wirklich, da kann ich nur sagen, ey, nimm niemals Feedback an von Leuten, die du nicht selbst um Rat fragen würdest.
1: Dafür muss man einen starken Glauben an sich haben und Selbstvertrauen und das hast du und du vertrittst auch deine Meinung, ohne zurückzuzucken. Irgendwo habe ich mitgekriegt, dein Vater hat während deiner Schulzeit mal zu deinem Lehrer gesagt, er will, dass sein Sohn, also du, Rückgrat hat. Schön, wenn die Eltern so hinter einem stehen, oder?
2: Ja, das der Moment, da kriege ich auch jetzt fast glasige Augen, weil dieses Gespräch, ich war da in so einer Negativspirale, wo eigentlich die logische Konsequenz der Eltern ist, Jannis, reiß dich zusammen, halt einfach deine Fresse und mach jetzt einfach deinen Job da in der Schule. Und entgegen dieser Annahme hat Papa da mir komplett den Rücken gestärkt und hat meiner Lehrerin zu verstehen gegeben, dass ich, wie ich bin, halt genauso richtig bin. Und das war in so einem kritischen Moment, wo es auch um Schulversetzung und Ähnliches ging, natürlich ein unglaubliches Zeichen für mich, dass es okay ist, dass ich bin, wie ich bin.
1: Du bist jetzt schon eine ganze Weile auf dem Erfolgsweg. Das war natürlich nicht immer so, ist ja bei keinem Menschen so. Wer waren die Menschen, die an dich geglaubt haben, als du vielleicht auch mal an dir selber gezweifelt hast?
2: Ja, über eine Person haben wir schon geredet, mein Vater, aber das kannst du weitermachen, meine Mutter, als ich nach Bild ja wirklich explodiert bin, 24/7 einfach durchgedreht, da war das vertraute familiäre Umfeld für mich, das war ohne Bedingungen, haben die mich einfach wieder aufgenommen, sage ich mal. Einfach bedingungslose Liebe, das ist auch in so einer Situation wieder, da war es sehr kritisch, also nicht nur kritisch, so ein bisschen geht der auf die Schule, sondern war es grundlegend kritisch mit mir als Mensch, mit mir, mit meiner Gesundheit, mit meinem Lebenskonzept, da war ich ein Häufchen Elend und ja, das werde ich denen nie vergessen und ich hoffe, wenn ich daran zurückdenke, dann hoffe ich, dass ich das, was meine Eltern in solchen Situationen war, ich dann irgendwann auch mal für meine Tochter sein kann. Weil das sind schon besondere Dinge, die einen dann, ich glaube, die dann auch so viel ausmachen. Und in dem Fall war das wirklich auch nicht für mich so, vielleicht kommt das immer noch dazu, auch nicht so erwartbar und auch alles andere selbstverständlich. Gerade nach der zweiten Nummer, da habe ich mich ja selber sowas von ins Abseits geschossen. Da hätte man auch sagen können, Junge, du bist jetzt alt genug und was du da gemacht hast, das geht halt einfach nicht klar, aber das war beispiellos in meiner Welt, wie die mich da unterstützt haben. Ja.

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1: Mit einem ungewohnten, aber umso schöneren Gefühl sind die Arminen in die neue Woche gestartet. Ein Thema natürlich auch in den Radio Bielefeld-Nachrichten. Tim Lindbröcker, guten Abend. Nach fast einem halben Jahr konnte wieder ein Auswärtssieg gefeiert werden. Diesmal im Westfalen-Duell beim VfL Bochum. 1:0. Der Endstand für Arminia. Siegtorschütze war Benjamin Boakshi, der eingewechselt wurde auf Vorlage von Johnny Grodowski. Die neue Fünferkette, die Trainer Oliver Kirch formiert hatte, hielt hinten auch die Null. Also positive Erkenntnisse nach der langen Länderspielpause. Am Sonntag geht es dann hier gegen Osnabrück weiter.
2: Und jetzt geht's erstmal mit einigen Polizeimeldungen weiter. Die waren Thema heute Mittag in den Radio Bielefeld Nachrichten. Ich bin Tim Forsbel, hallo. Die Bielefelder Polizei hatte gestern den wohl stressigsten Sonntag seit langem, so könnte man das sagen. Los ging's in der Nacht von Samstag auf Sonntag. Eine 31-jährige Bielefelderin ist am frühen Sonntagmorgen im Club Sams an der Feilenstraße durch einen Stich am Arm verletzt worden. Sie wollte gegen 5 Uhr offenbar einen Streit im Raucherbereich schlichten und bemerkte plötzlich Schmerzen. Die Polizei sucht jetzt Zeugen, der Täter oder die Täterin ist bislang unbekannt. Jetzt hüpfen wir zu gestern Abend, der frühe Abend. In Bielefeld-Schildische sind zwei 24-Jährige durch Schüsse und ein 22-Jähriger durch eine Stichverletzung verletzt worden. Laut Polizei bestand bei keinem der drei Männer Lebensgefahr. Sie wurden gegen 19 Uhr an unterschiedlichen Orten in unmittelbarer Nähe zum Mediamarkt-Parkplatz gefunden und ins Krankenhaus gebracht. Eine groß angelegte Fahndung, auch mit einem Helikopter, blieb bislang erfolglos, eine Mordkommission ermittelt. Und jetzt noch eine Polizeimeldung, eine letzte, wieder Schüsse, gestern Nacht in der Bielefelder Altstadt. Da haben Unbekannte auf ein Geschäft geschossen, und zwar ein Immobilienbüro an der Hagenbruchstraße. Die Projektile hinterließen Einschusslöcher in der Schaufensterfront, durchschlugen das Panzerglas aber nicht. Schon Ende September waren ein Juwelier und auch ein Autohaus in Brackwede beschossen worden. Die Polizei prüft, ob die Taten da zusammenhängen könnten und ob es eine mögliche Schutzgelderpressung gibt.
3: Aber jetzt Schluss mit den Polizeimeldungen und zu den schöneren Dingen in unserer Stadt. Hallo zusammen, ich bin Amelie Schaaf und hatte heute Nachmittag die Nachrichten für euch. Heute Morgen gab es ein großes Hallo an der Bielefelder Uni, und zwar ein Hallo an die neuen Erstsemester. Rund 4000 Erstsemester beginnen heute ihr Studium an der Universität Bielefeld, etwa 10% weniger als im vergangenen Jahr. Grund für den Rückgang ist unter anderem der kleinere Abiturjahrgang nach der Rückkehr von G8 zu G9, wobei das Minus im NRW-weiten Vergleich gering ausfällt. Erfreulich viele Studienanfänger gibt es in der Medizin. Dort starten erstmals rund 300 Studierende.

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1: Jannis Johann Meyer schreibt und redet oft über große gesellschaftliche Themen, über Politik, über Zukunft. Er kennt sich aus bei den Medien, bei Kommunikation und auch beim Handball. Du hast viele Jahre auch recht hochklassig Handball gespielt hier in Bielefeld. Müssen wir ein Name-Dropping machen. Bei welchem Verein warst du?
2: Es kann nur der große TuS Brakel sein.
1: Oh, inzwischen spielst du nicht mehr, soweit ich weiß. Fehlt dir das sehr oder hast du einen anderen sportlichen Ausgleich gefunden?
2: Da ist leider die Wahrheit, dass ich in einen anderen Kreis gewechselt bin. Ich spiele jetzt bei der ebenso großen HSG Sprado. Also ich spiele immer noch ziemlich leistungsbezogen Handball. Ja.
1: Okay. Ich habe gesagt, du kennst dich bei vielen Themen sehr gut aus. Gibt es auch ein Thema, bei dem du aber sowas von komplett raus bist? Waschmaschine anstellen, europäische Königshäuser oder IKEA-Schrank zusammenbauen? Kannst gerne was ganz anderes nehmen.
2: Nee, also handwerklich absolute Vollniete. Ja, generell bei Prominenten bin ich oft im Blindflug, da checke ich gar nichts. Es gibt ganz klar unendlich viele Dinge, in denen ich ganz fürchterlich bin und ein paar ganz wenige, in denen ich vielleicht ganz okay bin. Das muss man wirklich sagen. Ich bin sehr, ja, also doch beschränkt. Irgendwann hat mir meine liebe Francesca, Kollegin von mir seit vielen Jahren, gesagt, Jannis, wie kann man manchmal so genial sein? Habe ich geliebt, dass sie das gesagt hat, aber gleichzeitig auch so unfassbar beschränkt in so vielen Sachen. Und ich denke, das passt auch ganz gut zusammen, ja.
1: Das heißt, wenn du abends mal einen Film oder eine Serie guckst und da spielt dann Benedict Cumberbatch mit, den erkennst du nicht?
2: Nein. Ich würde unglaublich viele Dinge nicht erkennen, aber es ist teilweise aber auch dieses alltägliche Leben, was mich überfordert. Also ich bin super vergesslich. Ich komme mit bestimmten Reisen und Zugverbindungen nicht zurecht. Ich kann auch in die falsche Bahn steigen. Der ganz klassische Alltag ist für mich oft, und dadurch muss meine Frau oft dann vieles übernehmen, zumindest in der Führung und Planung bei bestimmten Dingen. Weil ich da wirklich, das stresst mich so sehr. Wirklich Anekdote, wollte mal den Hermannslauf laufen und wir standen an bei der Schüko Arena, da war die Kartenausgabe, ich glaube, das ist jetzt irgendwo anders. Ich hatte einen Puls von 202, weil ich in einer Schlange stehen musste, ich nicht verstanden habe, warum es da nicht weitergeht, weil ich nicht ertragen konnte, wie unfassbar schlecht das organisiert war. Und den Puls 202, und ich tracke meinen Puls mittlerweile seit gut 6 Jahren tatsächlich, hatte ich nie wieder. Aber in so einem Moment, wo man einfach in der Schlange steht, hatte ich einen Puls von 202 und das war jetzt nicht nur die Wut, sondern diese Unfähigkeit dieser Situation. Und insofern, ja, also ich hoffe, ich habe jetzt genug Sachen gesagt, die sagen, eigentlich sind für mich viele Dinge einfach unmöglich.
1: Wir wollen es noch wissen, du bist umgekehrt und hast niemals den Hermann gelaufen.
2: Tatsächlich nicht. Ich habe meiner Frau gesagt, nach einer halben Stunde, wir müssen gehen, ich kann das nicht. Und dann sind wir gegangen. Und das war das Ende vom Lied und dann bin ich den Hermann nicht gelaufen und hab mich dann über mich selber geärgert und das und so ähnlich gibt's in meinem Leben häufiger und das ist dann manchmal wirklich, ich weiß auch nicht, was das ist, aber es ist teilweise schon schwierig.

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1: Handball, Bildjournalismus, Founders Foundation, PR-Agentur, Buchautor, das sind einige der wichtigen Stationen im Leben von Jannis Johann Meyer, haben wir heute Abend eine Menge von erfahren. Du hast viel erlebt und dann kam ja auch die Anfrage, dein Wissen weiterzugeben als Dozent an der Uni Bielefeld. Natürlich war dein Thema, Referenz zum Anfang der Sendung, Storytelling. Bist du immer noch Dozent?
2: An der Uni im Master bin ich noch und mache da was. Nächste Woche geht's ja los, weil heute ist ja, glaube ich, nur Party oder so. Dann wurde mir gesagt, da muss ich nichts machen. Aber nächste Woche geht's los und mittlerweile darf ich ja im Bereich Unternehmensgründung und Produktentwicklung, wie nennt man das, dozieren. Ich mache bestimmt alles anders als alle anderen, könnte ich mir vorstellen. Aber ich weiß auch nicht, wie alle anderen das machen. Aber das macht mir Spaß.
1: Und du wirst inzwischen auch eingeladen, Vorträge zu halten. Sind das dann Firmen, die dich einladen oder Verbände, Institutionen?
2: Ja, alles richtig.
1: Alles. Der Investor Frank Thelen, der erzählte neulich, dass er recht häufig angefragt wird für sogenannte Keynotes. Das ist ja auch das, was du dann machst. Er macht das, aber wie er sagte, höchstens noch 10-mal im Jahr. Na gut, bei einem Honorar von 30.000 Euro, die er kriegt für 30 Minuten, da hätte ich nach 10 Auftritten auch meine Kosten fürs Jahr raus. So, jetzt natürlich die Frage, wie ist das bei dir? Bist du schon auf Barack Obama-Niveau, der 500.000 Euro verlangt, um überhaupt auf die Bühne zu gehen?
2: Ich wäre dann eher Michelle Obama, glaube ich. Nein, die habe ich ja schon mal kennenlernen dürfen, das war toll. Nein. Ich habe tatsächlich ja, mittlerweile hat man dann ja irgendwann so eine Speaker-Agentur, die habe ich auch. Die kümmert sich dann auch um solche Sachen. Das liegt aber dann eher daran, weil ich organisatorisch sehr schlecht bin und strukturiert. Wir hatten das Thema eben. Ist natürlich irgendwie auch cool, mit solchen bekannten Leuten da drin zu sein. Aber nein, ich mache das, worauf ich Lust habe. Preis spielt für mich keine Rolle. Und wenn ich an eine Sache glaube, mache ich das auch einfach so. Wie jetzt demnächst auch mal in Bethel oder so. Das ist für mich total klar. Aber teilweise verdiene ich mit einer kurzen Impuls so viel Geld, dass ich mir denke, das ist eigentlich auch nicht die Idee bestimmt, aber wenn es den Leuten so viel gibt, so, dann beschwere ich mich auch nicht. Aber da ist quasi alles dabei. Aber teilweise, vielleicht nicht auf dem Level natürlich, aber wenn man sich das überlegt, ist es schon absurd. Wenn ich überlege, was ich eigentlich ja von ostwestfälischer Bauer bin im Herzen, ist das dann schon manchmal fast komödiantisch, wenn ich das so sehe. Aber gut.
1: Dein Wunschsong für heute Abend ist aus dem König der Löwen, Circle of Life. Wieso dieser?
2: Ja, ich glaube, also erstens hat meine Tochter gerade König der Löwen entdeckt für sich und dann hat man sich das mal wieder reingezogen und diese Songs und die Lieder da drin sind einfach gigantisch. Und ich finde, Circle of Life, am Ende sollten wir uns das immer vor Augen führen. Wir haben auch nur einen Kreis des Lebens und nur Teil dessen sind wir. Das ist vielleicht für manche ernüchternd, vielleicht aber auch für manche befreiend, aber ja, es gibt Dinge, die sind so viel größer als wir. Mich macht das eher locker. Und ich denke, das ist einfach ein toller Song, der auch mit einfachen Worten beschreibt, wie magisch eigentlich alles ist.
1: Ich bedanke mich recht herzlich für deinen Besuch und wünsche dir alles Gute.
2: Dir auch, mein Lieber, du alte Legende.
1: Das war Liebold Live mit Jannis Johann Meyer. Ich bin Andreas Liebold. Ich wünsche einen schönen Abend und zum Abschluss spielen wir natürlich nur für Jannis Johann Meyer den Song Circle of Life von Elton John. Und tschüss.

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1: Ich bin Tine Klimach. Es ist ein Rücktritt, der in der schwarz-roten Bundesregierung noch Schockwellen auslösen kann. Bärbel Baas zieht sich mit sofortiger Wirkung als Arbeitsministerin und als SPD-Chefin zurück. Der Grund? Ein persönlicher Schicksalsschlag. Und ausgerechnet in dieser schwierigen Zeit öffentliche Angriffe aus den eigenen Reihen des Koalitionspartners, wie sie sagt. SPD-Chef Lars Klingbeil wurde heute deutlich in Berlin.
2: Und auch an uns gehen die Krisen dieser Zeiten nicht spurlos vorbei. An uns geht die Polarisierung nicht spurlos vorbei, die politische Auseinandersetzung, die auch immer mehr Hass und Hetze einziehen lässt und die persönliche Diffamierung. Alles das geht an uns nicht vorbei und es sind insbesondere Frauen und insbesondere die Frauen in herausgehobenen Führungspositionen, die sowas immer stärker erleben müssen. Und ich will Ihnen für mich sehr klar sagen, das ist nicht akzeptabel.
1: Neuer Arbeitsminister wird Alexander Schweizer. Er wird morgen ernannt. Eine neue SPD-Spitze soll zum Jahreswechsel gewählt werden. Der Volkswagen-Konzern hat im dritten Quartal deutlich weniger Fahrzeuge ausgeliefert als vor einem Jahr. Weltweit waren es knapp 1,9 Millionen Autos, ein Rückgang um gut 14%. Bei der Tochter Audi brach der Absatz sogar um knapp 20% ein. Der Briefversand wird sich in Deutschland aller Voraussicht nach so stark verteuern wie noch nie. Die Bundesnetzagentur veröffentlichte einen Vorschlag, demzufolge das Briefporto zum Januar 2027 um gut 20% steigen kann.
3: Der Vorschlag der Bundesnetzagentur ist als Spielraum gemeint. Bisher hat die Post diese Spielräume aber immer voll genutzt. 2025 kletterten die Preise um gut 10%. Das war ein Höchstwert. Nun droht also ungefähr das Doppelte. Das Porto für einen Standardbrief könnte damit von jetzt 95 Cent auf 1,14 Euro steigen. Grund für die Preiserhöhung sind angeblich gestiegene Kosten bei der Post bei gleichzeitig massiv sinkenden Briefsendungen. Aus Berlin, Ronny Thorau.
1: Ein mehr als 27 Stunden in einer Höhle auf Sardinien eingeschlossener Höhlenforscher ist gerettet worden. Der 31 Jahre alte Italiener wurde von Einsatzkräften aus den Geröllmassen befreit, wie Rettungskräfte mitteilten. Der Mann saß nach einem Hangrutsch seit Sonntagnachmittag in 10 Metern Tiefe fest. Nach seiner Befreiung wurde der Höhlenforscher an die Oberfläche gebracht und von medizinischem Personal stabilisiert. Er sollte anschließend in ein Krankenhaus geflogen werden.
4: Und das waren die Nachrichten mit Tine Klimach.
0: Das Wetter.
5: Heute war es ein schöner Herbst, morgen ist es wieder Bäh-Herbst. Morgen gibt es viele dichte Wolken, dazu auch immer wieder Regenschauer. Es wird aber gar nicht so kalt, die Höchstwerte liegen noch zwischen 15 und 18 Grad. In der Nacht jetzt geht es runter auf 11 bis 6 Grad, dazu ist es erst noch aufgelockert. Die ersten Regenschauer erreichen uns aber schon morgen früh.
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5: Wir haben eine Warnmeldung von der A33 Brilon Richtung Bielefeld. Da hat es einen Unfall gegeben. Und zwar Vorsicht bitte in Höhe Paderborn-Schloss Neuhaus. Da ist der Beschleunigungsstreifen blockiert und bitte eine Gasse für die Rettungsfahrzeuge bilden. Dann haben wir noch Stau auf der A2 Oberhausen Richtung Dortmund zwischen Gelsenkirchen-Buer und Herten. Dichter Verkehr, eine Minute plus. Kommt gut durch. 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
5: Ich bin Markus Steinacker und hier kommt Teddy Swims mit Mr. Know-It-All. Gleich im besten Mix für euch noch zum Feierabend. Coldplay, Feels Like I'm Falling in Love und Chumbabamba

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3: Weil ich habe letzten Monat habe ich etwas gefunden und das hat mir so verletzt, liebe Leute. Letzten Monat habe ich diese Stapel gefunden und wirklich, es hat mir wirklich verletzt. Diese Stapel, das sind hunderte deutsche Witze über Holländer. Und meine Frage ist heute Abend, warum? Was haben wir euch angetan? Ich meine, wir in den Niederlanden, wir haben keine Witze über euch. Und ja, ein paar, aber nicht so viel, ja. Das ist. 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Hier, was macht ein Holländer, nachdem sein Land die Fußballweltmeisterschaft gewonnen hat? Er macht die PlayStation aus und geht ins Bett.
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0: das Wetter.
1: Das Wetter dreht wieder auf herbstlich grau. In der Nacht ist es noch aufgelockert, später ziehen Wolken rein. Morgen früh gibt es dann schon erste Regenschauer und am Tag haben wir dann auch viele Wolken, kaum eine Auflockerung und immer wieder Regenschauer. Es wird aber noch relativ mild, Tageshöchstwerte 15 bis 18 Grad.
0: NRW Verkehr.
1: Und wir haben gerade noch Stau auf der A4 Aachen Richtung Köln zwischen Eschweiler West und Weißweiler. 1 Kilometer, 17 Minuten plus. Gutes Durchkommen. Markus Steinacker hier, schönen Abend euch und gleich gibt's Beef. Nicht auf dem Grill, sondern auf dem Bildschirm. Neue Streaming-Tipps für den Herbst von uns für euch. Und hier kommt 21 Pilots mit Stressed Out. Ich weiß gar nicht warum, das klingt relativ entspannt. Naja, gleich noch Adele mit Skyfall und die neue von Nico Santos, Classic.

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0: einen schönen Montagabend allerseits. Und mit jedem Tag wird es jetzt wieder kälter, grauer und nasser. Also die perfekte Zeit und Ausrede, um sich zu Hause so richtig einzumummeln und dann schön stundenlang auf der Couch irgendeine Serie zu suchen. Ganz ohne schlechtes Gewissen, weil draußen ist es eh eklig, kannst du nichts machen. Kollegin Katrin Teske, du hast uns einen Herbst-Streaming-Tipp mitgebracht.
1: Genau, und zwar Beef. Klingt erstmal, als ginge es irgendwie um Fleisch oder so, aber nee, geht um ganz viel Beef zwischen Personen, der so richtig eskaliert.
0: Okay, ich habe gesehen, es gibt schon zwei Staffeln, die eine von 2023, die andere kam erst dieses Jahr raus. Kommt man da hinterher?
1: Absolut, die Staffeln hängen nicht miteinander zusammen, die kann man ganz unabhängig voneinander gucken.
0: Okay, das klingt schon mal gut. Dann erzähl mal, wer hat da Beef mit wem?
1: In der ersten Staffel sind es Danny und Amy. Danny kommt aus eher armen Verhältnissen, teilt sich eine Wohnung mit seinem Bruder und versucht irgendwie mit seinem Job als Handwerker über die Runden zu kommen. Amy, superreich, mit fetter Villa in L.A. und totalem Luxusjob. Die zwei kennen sich nicht, aber beide wollen gerade auf einem Parkplatz losfahren. Und dann geht's um die Frage, wer hat wem die Vorfahrt geklaut. Dann eskaliert es total mit einer maximal unnötigen und gefährlichen Verfolgungsjagd zwischen Danny und Amy. Beide können es nicht auf sich beruhen lassen und stalken einander daraufhin, um das Leben des anderen noch schwerer zu machen.
0: Okay, also Ärger pur, aber es klingt irgendwie auch lustig.
1: Ist es auch. Die Serie hat echt so ihren eigenen Charme und den merkt man dann auch wieder in der zweiten Staffel. Komplett neue Geschichte, neue Charaktere, aber gleiche Idee. Hier haben zwei Paare Beef miteinander. Das eine Paar, auch super reich, mit Golfclub und allem drum und dran, aber auch mit fetter Ehekrise. Das andere Paar, auch wieder alles andere als reich, arbeitet für besagten Golfclub und bekommt einen üblen Streit dieses reichen Paars mit und filmt den als Druckmittel. Und zack, gibt's auch hier die Idee, die machen wir jetzt fertig.
0: Okay, also ganz viel Stress, aber auch ganz viel Entertainment. Könnt ihr auf Netflix streamen, die Serie heißt Beef. Danke dir, Katrin.
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1: Ich bin Tine Klimach. Es ist ein Rücktritt, der in der schwarz-roten Bundesregierung noch Schockwellen auslösen kann. Bärbel Baas zieht sich mit sofortiger Wirkung als Arbeitsministerin und als SPD-Chefin zurück. Der Grund? Ein persönlicher Schicksalsschlag. Und ausgerechnet in dieser schwierigen Zeit öffentliche Angriffe aus den eigenen Reihen des Koalitionspartners, wie sie sagt. SPD-Chef Lars Klingbeil wurde heute deutlich in Berlin.
2: Und auch an uns gehen die Krisen dieser Zeiten nicht spurlos vorbei. An uns geht die Polarisierung nicht spurlos vorbei, die politische Auseinandersetzung, die auch immer mehr Hass und Hetze einziehen lässt und die persönliche Diffamierung. Alles das geht an uns nicht vorbei und es sind insbesondere Frauen und insbesondere die Frauen in herausgehobenen Führungspositionen, die sowas immer stärker erleben müssen. Und ich will Ihnen für mich sehr klar sagen, das ist nicht akzeptabel.
1: Neuer Arbeitsminister wird Alexander Schweizer. Er wird morgen ernannt. Eine neue SPD-Spitze soll zum Jahreswechsel gewählt werden. Der Volkswagen-Konzern hat im dritten Quartal deutlich weniger Fahrzeuge ausgeliefert als vor einem Jahr. Weltweit waren es knapp 1,9 Millionen Autos, ein Rückgang um gut 14%. Bei der Tochter Audi brach der Absatz sogar um knapp 20% ein. Der Briefversand wird sich in Deutschland aller Voraussicht nach so stark verteuern wie noch nie. Die Bundesnetzagentur veröffentlichte einen Vorschlag, demzufolge das Briefporto zum Januar 2027 um gut 20% steigen kann.
3: Der Vorschlag der Bundesnetzagentur ist als Spielraum gemeint. Bisher hat die Post diese Spielräume aber immer voll genutzt. 2025 kletterten die Preise um gut 10%, das war ein Höchstwert. Nun droht also ungefähr das Doppelte. Das Porto für einen Standardbrief könnte damit von jetzt 95 Cent auf 1,14 Euro steigen. Grund für die Preiserhöhung sind angeblich gestiegene Kosten bei der Post, bei gleichzeitig massiv sinkenden Briefsendungen. Aus Berlin, Ronny Torau.
1: Ein mehr als 27 Stunden in einer Höhle auf Sardinien eingeschlossener Höhlenforscher ist gerettet worden. Der 31 Jahre alte Italiener wurde von Einsatzkräften aus den Geröllmassen befreit, wie Rettungskräfte mitteilten. Der Mann saß nach einem Hangrutsch seit Sonntagnachmittag in 10 Metern Tiefe fest. Nach seiner Befreiung wurde der Höhlenforscher an die Oberfläche gebracht und von medizinischem Personal stabilisiert. Er sollte anschließend in ein Krankenhaus geflogen werden.
4: Eine angenehme Nacht allerseits, egal ob ihr auf dem Weg in die Nachtschicht oder aus dem späten Feierabend seid. Wir haben den Musikmix hier dafür für euch am Start. Echo Smith, Iggy Kelly und DJ Goya mit Jason Derulo und Melody. Ich bin Markus Steinacker.
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0: Das Wetter.
1: Es wird wieder useliger. Diese Nacht ziehen bei Tiefstwerten zwischen 11 und 6 Grad dicke Wolken rein. Die lassen am frühen Morgen auch hier und da schon mal ein bisschen Regen ab. Morgen geht's dann auch so weiter. Dicht bewölkt und immer wieder mit ein bisschen Regen. Es bleibt aber noch relativ mild mit 15 bis maximal 18 Grad.
0: NRW Verkehr.
1: Und wir haben noch Stau auf der A4. Einmal von Aachen in Richtung Köln zwischen Eschweiler West und Eschweiler Ost. 1 Kilometer, 24 Minuten plus. Und auf der A4 in Gegenrichtung von Köln nach Aachen zwischen Langerwehe und Eschweiler West. 1 Kilometer, eine halbe Stunde plus. Kommt gut durch. Ja, die Wiener. Sie lieben ihre Stadt und sie lieben Hunde. Und in Wien gibt's jetzt was ziemlich Cooles, muss ich sagen. Sprechen wir gleich mal ausführlich drüber. Markus Steinacker hier, hallo.

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0: ach, die Wiener, die machen sich das Leben schön. Ein Stück Sachertorte, ein verlängerter dazu und dann am Nachmittag mit dem Hunderl ein schönes Gassi gehen. Das ist ab heute im Wiener Stadtteil Neubau sogar noch schöner, weil sauberer für alle. Seit heute kriegen Herrchen und Frauchen da nämlich kostenlose Spülflaschen vom Bezirksamt, womit sie das Hundepipi wegspülen können. Also hat auch einen Hintergrund, die Aktion. Hundepipi bedeutet für die Stadtbäume ja Stress. Der Urin der Tiere verätzt die Rinde, schwächt die Schutzschicht und kann eben dazu führen, dass Krankheitserreger oder Pilze in den Stamm eindringen. Und deshalb gibt's vom Wiener Bezirk Neubau eben diese Wasserflaschen. Ist das irre? Also ich meine jetzt nicht die Flaschen, ich meine den Namen. Es gibt einen Stadtteil, der Neubau heißt. Gibt es eigentlich auch einen Vorort von Wien, der Anbau heißt? Oder der historische Teil Altbau? Oder der Teil am Wald Holzbau? Ich schweife ab.
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1: Ich bin David Riemer. Vizekanzler Klingbeil hat die zurückgetretene Arbeitsministerin Baas gegen Kritik an ihrer Amtsführung verteidigt. Man sei wie verabredet im Zeitplan auch für die Rentenreform, sagte der SPD-Chef im Ersten. Baas habe die Reform nicht gebremst, es habe vielmehr eine Verabredung der Koalition gegeben, die drei Landtagswahlen abzuwarten, bevor Gesetze vorgelegt wurden. Außerdem gäbe es noch inhaltliche Fragen zu klären, so Klingbeil. Bundeskanzler Merz hat eine niedrigere Stromsteuer in Aussicht gestellt. Spielräume im Haushalt sollten dazu genutzt werden, die Stromsteuer für alle auf das europäische Mindestmaß zu senken. Merz sagte dazu:
2: Sie wissen, das ist eine Zusage, die wir bis heute nicht eingehalten haben. Wir wollen damit nicht nur Entlastung ermöglichen, sondern wir wollen auch die Glaubwürdigkeitslücke schließen, die sich aus dieser Entscheidung im letzten Jahr für uns alle ergeben hat.
1: Eine niedrigere Stromsteuer hatte die Bundesregierung an sich schon im vorigen Jahr zugesagt, die Stromsteuer dann aber nur für bestimmte Wirtschaftsbereiche gesenkt. Der Volkswagen-Konzern hat im dritten Quartal deutlich weniger Fahrzeuge ausgeliefert als vor einem Jahr. Weltweit waren es knapp 1,9 Millionen Autos, ein Rückgang um gut 14%. Bei der Tochter Audi brach der Absatz sogar um knapp 20% ein.
3: Der Knackpunkt ist China. Dort brachen die Auslieferungen des VW-Konzerns um fast 40% ein. Audi belasten außerdem die US-Zölle. Einen Lichtblick gibt es dagegen bei der Lastwagen- und Bussparte. Hier stieg der Absatz um gut 10%, vor allem dank der starken Nachfrage in den USA. Kräftig zulegen konnte dort der Truckhersteller International. Zu ihm gehört auch die Marke IC Bus und die baut die berühmten gelben amerikanischen Schulbusse. Thomas Pleskin, Nachrichtenredaktion.
1: Deutschlands bester Tennisprofi Alexander Zverev wird in den kommenden Wochen erstmals in seiner Karriere die Nummer 1 der Welt. Letzte minimale Restzweifel erledigten sich durch das vorzeitige Aus von Carlos Alcaraz und Ben Shelton beim ATP-Turnier in Shanghai. Damit wird Zverev spätestens zum Saisonende auf Platz 1 des Rankings stehen. Weder Alcaraz noch Shelton können an dem 29-Jährigen vorbeiziehen. Als einzigen Deutschen bei den Männern ist dies bisher Boris Becker gelungen.
4: Markus Steinacker hier. Eine schöne Nacht euch mit jetzt ganz viel Frischem von uns. Frische Comedy gleich von Atze Schröder und frischer bester Mix. Die neue von Ray Garvey haben wir gleich. Rivers und Lenny Kravitz und Kato auch noch am Start.
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0: 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Der kleine Fanboy.
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3: Ja, nee, ist klar.
4: Ja, ja. Ja, Leute, ich war im selben Hotel wie Kevin, Howie, Brian, AJ und Nick. Ja, sicher! Die Backstreet Boys waren in Düsseldorf und die ganze Stadt war im Fieber. Backstreet's back, alright! Düsseldorf, ja, ist ja eh eine geile Stadt. Mit Feedback, alright!

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0: das Wetter.
1: Ja, Richtung Morgen nehmen jetzt die Wolken immer mehr zu und dann kommt ein bisschen Regen schon zu uns. Temperaturen in dieser Nacht so zwischen 6 und 11 Grad. Etwas weiter oben, zum Beispiel im Sauerland, kann es auch fast schon an die 0-Grad-Grenze gehen. Dann nachher im Tagesverlauf wird es sehr bewölkt sein. Es wird immer wieder Regen geben bei Temperaturen so zwischen 15 und 18 Grad. Der Mittwoch wird zum Glück dann schon wieder ein bisschen freundlicher. Da kommt die Sonne häufiger raus und der Regen lässt nach.
0: NRW Verkehr, euer KI-Navigator, aktuell und schnell.
2: A61 Mönchengladbach-Venlo zwischen Kreuz Mönchengladbach und Mackenstein, 1 Kilometer Stau. Wir wünschen allen unterwegs gute Fahrt.
1: Ich wünsche euch eine schöne Nacht, egal was ihr gerade macht. Wenn ihr wach bleiben müsst, weil ihr in der Spätschicht oder in der Nachtschicht hängt, weil ihr gerade im Auto unterwegs seid oder auf so einem Brummi fahrt und dafür sorgt, dass wir morgen, was weiß ich, irgendwelche Lebensmittel oder andere Güter bekommen. Vielen Dank dafür. Ihr haltet hier dieses Land am Laufen. Das ist doch wunderbar. Oder, falls ihr einfach nicht schlafen könnt, wir sind immer an eurer Seite. 3 Hits habe ich jetzt für euch. R.E.M. ist mit dabei. Großartige Nummer aus den 90ern. Losing My Religion. Ray, Where's My Husband? Geht immer. Und Limp Bizkit, Behind Blue Eyes, die machen einen ganz entspannten Anfang.

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1: Ich bin David Riemer. Es ist ein Rücktritt mit Vorwürfen. Bärbel Baas nennt als einen Grund für ihren sofortigen Rückzug als Arbeitsministerin und als SPD-Chefin auch Angriffe aus der Union. Kanzler und CDU-Chef Merz weist die Vorwürfe aber zurück.
2: Baas trauert um ihre verstorbene Stieftochter. Auch SPD-Vertreter wie Klingbeil oder Schwesig nennen die jüngsten politischen Angriffe der CDU während dieser schweren Zeit unmenschlich, rücksichtslos und unanständig. Kanzler Merz kann das nicht nachvollziehen. Die CDU habe ihr Mitgefühl mit Frau Baas in den letzten 3 Wochen immer zum Ausdruck gebracht. Er sprach eher von Meinungsverschiedenheiten in der Sache. Unionspolitiker hatten Baas zuletzt kritisiert, sie würde Reformen verschleppen. Neuer Arbeitsminister wird nun der ehemalige rheinland-pfälzische Ministerpräsident Schweizer. Die SPD-Führung soll ganz neu gewählt werden. Ursula Winkler, Nachrichtenredaktion.
1: Bremen und Berlin profitieren nach Berechnungen des Instituts der deutschen Wirtschaft besonders stark vom Finanzkraftausgleich und weiteren Bundeszahlungen. Auch das Saarland und die 5 ostdeutschen Flächenländer gehören demnach zu den Profiteuren der Umverteilung. Beim Finanzkraftausgleich werden Gelder zwischen finanzstarken und finanzschwachen Bundesländern umverteilt. So soll für annähernd gleiche Lebensverhältnisse gesorgt werden. In einer Höhle auf der italienischen Mittelmeerinsel Sardinien sitzt ein Höhlenforscher tief unter der Erde fest. Nach mehr als 27 Stunden konnte der 31 Jahre alte Mann von einem Bergungsteam gerettet werden.
3: Endlich Licht und frische Luft. Der Forscher, ein Italiener, wurde sofort von Medizinern hier gecheckt und dann in ein Krankenhaus geflogen. In 10 Metern Tiefe saß er in der Falle. Es war dunkel und kalt. Ein Hangrutsch hatte den Höhleneingang komplett verschüttet. Nur im Schneckentempo konnten sich die Retter zu dem Mann vorarbeiten, räumten Steine und Geröll per Hand beiseite. Es war eine unglaubliche Aktion, sagte ein Sprecher des Bergungsteams aus Italien, Claudia Wächter.
1: Eine groß angelegte Cyberattacke hat Kühlanlagen in den Märkten von mehreren großen französischen Lebensmittelhandelsketten gestört. Den Hackern sei es gelungen, Kühl- und Gefrierschränke in den Auftaumodus umzustellen, sagte ein Sprecher der Handelsgruppe, zu der die Supermärkte Intermarché und Netto gehören. Medienberichten zufolge sollen weitere Ketten betroffen sein. Lebensmittel müssen weggeworfen werden, der Schaden könnte immens sein, die Staatsanwaltschaft ermittelt.
4: Gibt es eigentlich noch diese Whitney Houston I Will Always Love You Challenge, wo man diesen einen Punkt nach der Pause genau treffen muss und die meisten schaffen das nicht? Ihr könnt gleich nochmal üben. Whitney Houston gleich bei uns. Vorher noch Fastboy und Pedro Capo mit Calma.
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0: Nur noch diese Woche und dann sind schon wieder Herbstferien. Sag mal, war nicht gerade erst Sommerferien? Das ist das. Schüler müsste man sein, ja? Für 2 Wochen gibt es dann Schulpause. Das nutzen natürlich viele von euch wieder und verreisen nochmal ins Warme. Kollegin Kim Klages, die arbeitet bei uns auch sehr freizeitorientiert. Du nutzt das auch nochmal, ne?
1: Ja, natürlich. Ich fliege auch nochmal ein bisschen in die Sonne. Liegt für viele auch irgendwie nah, ne? Draußen.
0: Uns auch sehr freizeitorientiert. Du nutzt das auch nochmal, ne?
1: Ja,

0: und auch in den letzten Jahren es keine großen Verschiebungen gab, weg vom Sommerurlaub hin zum Herbsturlaub, sondern eher, dass der Haupturlaub weiterhin bleibt. Und auch die meisten wollen im Sommer in Richtung Mittelmeer starten, Sommer, Sonne, Strand genießen.
1: Okay, ich merke schon, Sommerurlaub bleibt so der Platzhirsch, aber warum fahren dann trotzdem so viele jetzt im Herbst weg?
2: Ja, wahrscheinlich, weil man einfach gar nicht genug Sonne tanken kann.
1: Natürlich.
2: Also der Herbsturlaub ist für viele so ein bisschen die Zugabe zum Sommer und wo es dann hingeht, das hat mir Schäfer auch erzählt.
0: Die meisten Deutschen verlängern den Sommer in den Herbstferien am Mittelmeer in Richtung Türkei, Spanien, die Kanaren, Ägypten. Das sind die Hauptreiseziele während der Herbstferienzeit.
1: Naja gut, für mich geht's in den Herbstferien an die Nordsee. Das ist
2: auch schön.
1: Auch schön. Wohin geht's für dich?
2: Nach Ägypten.
1: Na guck,
2: ja.
1: Da bist du ja das beste Beispiel dafür. Ja. Kim Klages, vielen Dank.
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0: das Wetter.
1: In dieser Nacht kommen immer mehr Wolken zu uns rein und es wird dann gleich Richtung morgen regnen. Ein bisschen zumindest, Temperaturen so zwischen 6 und 11 Grad. Nachher wird es dann, wenn die Sonne aufgegangen ist, so viel werden wir davon nicht sehen, weil es wird ordentlich bedeckt sein heute den ganzen Tag. Immer mal wieder Regen, Temperaturen so bis 18 Grad. Der Mittwoch wird dann zum Glück wieder ein bisschen trockener und dann kommt auch wieder häufiger die Sonne raus.
0: NRW Verkehr, euer KI-Navigator, aktuell und schnell.
2: Zurzeit liegen uns keine Meldungen vor. Wir wünschen allen unterwegs gute Fahrt.
1: Das war 1997 der Gänsehautmoment, als Lady Di starb und Elton John in der Kirche Candle in the Wind sang. Einer der erfolgreichsten Songs der Welt bis heute. Candle in the Wind, die Diana-Version, die 97er-Version, die hören wir gleich hier bei uns. Vorher noch Mario und Robin Schulz. Schöne Nacht mit uns.

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0: Habt ihr euch schon mal so eine Auszeit genommen, so dass ihr mal gesagt habt, so, ich gehe jetzt mal kurz aus dem Job raus oder fahre einfach mal ein bisschen länger in Urlaub oder so? Zoe Wees hat das gemacht. Aber die war jetzt nicht irgendwie 2 Wochen in so einem Schweigekloster oder so. Nein, die hat sich 1 Jahr Auszeit gegönnt, einfach um ein bisschen an sich zu arbeiten, ein bisschen zu wachsen, um sich selbst zu finden, aber auch um ihre musikalische Identität irgendwie auch zu finden. Denn sie sagt, ja, da war schon recht viel los in der vergangenen Zeit. Von daher hat sie uns schon letztes Jahr gesagt, dass sie sich diese Auszeit nehmen wird.
1: Ich glaube, das nächste Kapitel wird sehr selbstbewusst sein. Und dazu gehört ja auch Dinge passieren zu lassen, loszulassen und weiterzugehen. Und ich glaube, es wird ein sehr selbstbewusstes Kapitel.
0: Und so selbstbewusst, wie sie drüber spricht, so selbstbewusst klingt auch ihre neue Single. Die ist jetzt frisch draußen, sozusagen ihr Comeback. Rise Again heißt sie, handelt vom Aufstehen, vom Weitermachen, vom Nicht-Loslassen. Und die hören wir jetzt.